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0: Sie hören Forsthausens Tonstube. Die Personen in dieser Sendung: Hans Friedrich Forsthausen, genannt Hafi, dann dessen virtueller Freund und Nachbar Heinz Herbert.
1: Tja, Tag auch. Ich bin Landwirt und mache hier gern im Radio mit.
0: Und gegen Ende der Sendung in der Waldgeschichte die Tiere: Bär, Hirsch, Hase, Eule und andere. Alle Personen dieser Sendung werden gesprochen von Wolfgang Meinert. Ich trage auch die redaktionelle Verantwortung. Dies ist die Nachtschicht-Version von Forsthausens Tonstube. Und ich begrüße besonders diejenigen Hörerinnen und Hörer, die jetzt gerade um 5 Uhr morgens noch arbeiten. Sie sind vielleicht Taxifahrer oder bei der Polizei oder bei der Feuerwehr, arbeiten im Krankenhaus, im Pflegeheim oder wo auch immer Sie uns jetzt hören. Ich begrüße Sie ganz besonders. Wenn Sie bis 6 Uhr arbeiten müssen, haben Sie jetzt nur noch eine knappe Stunde.

Die Sendung geht los. Womit fangen wir denn an? Ich meine, wir sollten den Hörern einen Überblick geben, was sie denn in dieser Stunde erwartet. Ja, das ist doch ein guter Plan. Was, liebe Hörer, was erwartet Sie in dieser Stunde? Ja, dann fangen wir an, Hans-Herbert. Was senden wir denn hier? Ja, wir senden zum Beispiel, ja, du machst, denke ich mal, wieder deine Spontanumfrage. Ja, genau, die Spontanumfrage. Und dann gibt es den Denkanstoß. Ja, da habe ich neulich auch mal mitgemacht. Den Denkanstoß. Und was gibt's noch? Ja, mir gefallen auch immer, das machst du ja dieses Mal bestimmt auch wieder, die Themennachrichten. Das sind so Nachrichten, liebe Hörer, die hören Sie sonst so garantiert nicht. Weil die sind eben ja anders oder sie haben eben eine längerfristige Bedeutung. Das sind die Themennachrichten und sie werden nach Themen sortiert. Ja, genau. Was haben wir noch? Ja, du, Hans-Herbert, erzählst was Absonderliches aus deinem Leben. Hör mal, ich erzähle gern was aus meinem Leben, aber absonderlich, das will ich jetzt mal überhört haben. Gut, Hans-Herbert berichtet aus seinem Leben. Haben wir alles? Ja, die Waldgeschichte haben wir noch. Ja, genau, die Waldgeschichte, da erleben Tiere Menschliches. Gegen Ende der Sendung kommt diese Waldgeschichte. Und ansonsten haben wir viel Musik. Dies sind Jean-Pierre Bertrand und Frank Muschalle sowie Danny Gugolz und Peter Müller mit Lucky Shuffle.

Der nun schon legendäre Bobby McFerrin, Baby, you can drive my car. Gleich gibt es unseren Denkanstoß. Heute mit dem Thema die Erlaubnisfalle, was das wohl ist. Vorher haben wir noch The Kinks mit Sunny Afternoon, der sonnige Nachmittag.

Jetzt kommen wir zu unserem Denkanstoß. Die Erlaubnisfalle. Warten Sie nicht auf äußere Faktoren. Wenn das, worauf Sie warten, nie eintritt oder die erhoffte Erlaubnis nie erteilt wird, was ist dann? Was tun Sie dann? Hand aufs Herz, worauf warten Sie gerade? Auf das perfekte Wetter, um endlich laufen zu gehen? Auf die Beförderung, die Ihnen versprochen wurde? Oder schlicht auf den richtigen Moment? Wir alle stecken oft in der Erlaubnisfalle. Wir warten auf ein Signal von außen. Aber was, wenn dieses Signal niemals kommt? Wenn die erhoffte Erlaubnis ausbleibt, dann verstreicht Ihr Leben im Wartesaal. Proaktives Handeln wartet nicht. Es fängt einfach an. Beispiel 1. Der Job. Sie wünschen sich eine Weiterbildung, aber der Chef winkt beim Budget ab. Warten Sie nicht. Nutzen Sie zum Beispiel kostenlose Online-Kurse in Ihrer Freizeit. Bauen Sie das Wissen selbst auf, ganz ohne fremdes Startkapital. Beispiel 2. Das Herzensprojekt. Sie wollen ein Buch schreiben, eine Band gründen oder ein Business starten, aber es fehlt der Partner? Warten Sie nicht auf das perfekte Team. Schreiben Sie die erste Seite. Kaufen Sie ein einfaches Mikrofon. Machen Sie den ersten Schritt allein. Die Mitstreiter finden Sie während des Gehens. Beispiel 3. Das Leben. Sie sind neu in der Stadt und das Telefon bleibt stumm. Warten Sie nicht auf eine Einladung. Gründen Sie selbst eine Laufgruppe per App oder laden Sie die Nachbarn auf einen Kaffee ein. Erschaffen Sie sich die Gemeinschaft einfach selbst. Die Wahrheit ist, niemand wird kommen und Ihnen die Erlaubnis erteilen, Ihr Leben zu verändern. Diese Erlaubnis könnten Sie sich selbst geben. Welchen kleinen, proaktiven Schritt können Sie genau jetzt, heute noch, tun, um das Warten zu beenden? Tun Sie ihn.

Dies ist Bebel Gilberto mit So Nice oder auch Summer Samba aus dem April 2000. Das Original entstand schon 1964 auf Portugiesisch.

0: 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Wir kommen jetzt zu unserer Spontanumfrage. Die entsteht so, wenn ich einen interessanten Menschen kennenlerne, hole ich mein Mikrofon aus der Tasche und stelle ihm eine Reihe von Fragen. Die Situationen sind anders, die Menschen sind anders und dadurch auch die Tonqualität. Ich bitte dafür um Nachsicht. Heute geht es um die Frage, was ist für Sie leichter, anfangen oder aufhören?
1: Fällt mir beides schwer. Es ist manchmal schwierig. Also vielleicht fällt mir aufhören leichter, weil manchmal mache ich Dinge so lange, bis ich merke, ich bin echt tiefenerschöpft. Also dann ist so ein ganz bestimmtes Gefühl im Kopf, was man dann hat. Ich kann das Gefühl nicht beschreiben. Es ist so ein bisschen kurz vor Kopfschmerzen vielleicht, fühlt sich aber anders an. Und dann kriegt man so eine innere Unruhe und dann muss man halt aufhören, weil man merkt, es geht jetzt nicht mehr. Oder es ist ein unerträglicher Zustand.
2: Schaffen Sie es gut, Dinge zu Ende zu bringen?
3: Wenn sie kurz sind, definitiv. Also wenn es einen überschaubaren Zeitraum umfasst, ja, dann sehr konzentriert und sehr detailliert. Aber es fällt mir schwer, über einen langen Zeitraum Begeisterungsfähigkeit für etwas aufrechtzuerhalten und dementsprechend dann auch dem die Sorgfalt zu widmen.
0: Was fällt Ihnen leichter, anfangen oder aufhören?
4: Anfangen.
0: Was fällt Ihnen leichter, anfangen oder aufhören?
5: Anfangen.
6: Das kann ich so gar nicht sagen. Manchmal fällt es mir erheblich leichter, irgendwas anzufangen. Das kommt auf die Situation an. Und manchmal bin ich ganz schön froh, wenn ich endlich Schluss machen kann.
0: Was fällt Ihnen leichter, anfangen oder aufhören?
7: Auch das ist eine sehr, sehr gute Frage. Ich glaube, aufhören fällt leichter als anfangen.
5: Was fällt mir leichter? Ich würde sagen, wenn ich einmal richtig angefangen habe, fällt es mir schwer, aufzuhören.
0: Was fällt Ihnen leichter, anfangen oder aufhören?
8: Es gibt da im Universum kein Anfang und kein Ende. Es geht immer weiter, es hat nirgendwo angefangen, wird auch nie aufhören. Und da mit dem nicht anfangen und nicht aufhören umzugehen, sondern zu verstehen, dass alles immer und jederzeit im Fluss ist und jedes Ende auch immer zur gleichen Zeit ein neuer Anfang ist, das ist die richtige Einstellung für ein Leben.
0: Was fällt Ihnen leichter, anfangen oder aufhören?
9: Beides, wenn es denn der richtige Zeitpunkt ist.
0: Was fällt Ihnen leichter, anfangen oder aufhören?
10: Anfangen, absolut.
11: Anfangen.
0: Woran merken Sie das?
11: Naja, wenn ich erstmal drin bin, dann kann man nicht mehr aufhören, dann wird es schwierig.
0: Ah, cool.
11: Weil man redet sich in beispielsweise Themen rein, wo man jahrelang drüber sprechen könnte. Ja. Und das ist so, dann aufzuhören, wo es für einen persönlich vielleicht interessant ist, das ist schwierig.
0: Was fällt Ihnen leichter, anfangen oder aufhören?
12: Anfangen.
0: Was fällt Ihnen leichter, anfangen oder aufhören?
12: Aufbauen, anfangen.
13: Das ist Automatismus. Es ist völlig automatisch. Ich habe eher das Problem, aufzuhören.

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1: Umwelt, Erziehung, Bildung,
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0: Politik, Demonstration für öffentlich-rechtlichen Rundfunk. Tausende Menschen sind in mehreren Städten Tschechiens auf die Straße gegangen, um für die Unabhängigkeit des öffentlich-rechtlichen Radios und Fernsehens zu demonstrieren. Sie protestierten gegen Pläne der rechtspopulistischen Regierung, Radio- und Fernsehgebühren abzuschaffen und den Rundfunk stattdessen von direkten Staatsfinanzierungen abhängig zu machen. Kritiker befürchten, dass damit die Unabhängigkeit der Sendeanstalten gefährdet wäre und die Tür zu politischer Einflussnahme geöffnet würde.
3: Gesundheit.
0: Massenyoga auf dem New Yorker Times Square. Tausende Menschen haben mitten auf dem New Yorker Times Square Matten ausgerollt und gemeinsam Yoga gemacht. Unter blauem Himmel reihten sich die Übenden dicht an dicht und folgten den Anweisungen der Yogalehrer. Vom frühen Morgen bis zum Abend konnten Interessierte an den kostenlosen Klassen teilnehmen. Das Event fand am längsten Tag des Jahres nun schon zum 24. Mal statt. Der 21. Juni ist der internationale Tag des Yoga.
3: Kultur.
0: Plattdeutsch nun reguläres Schulfach. In Niedersachsen können Schüler ab dem kommenden Schuljahr Plattdeutsch als reguläre zweite Fremdsprache wählen. Das Kultusministerium in Hannover erteilte der Oberschule Upplingen in Ostfriesland die Genehmigung, Niederdeutsch als Unterrichtsfach anzubieten. Schon länger gibt es Plattdeutschunterricht in Wahlpflichtfächern oder Arbeitsgemeinschaften an niedersächsischen Schulen. Neu ist aber das Angebot als reguläre zweite Fremdsprache. An der Uni Oldenburg wird seit 2023 für angehende Lehrkräfte ein entsprechender Studiengang angeboten.
3: Zukunft.
0: NASA konkretisiert Mondpläne. Die US-Raumfahrtbehörde NASA will dauerhaft Menschen auf dem Mond leben lassen und treibt ihre Pläne dafür mit Hochdruck voran. Mit Dutzenden Missionen sollen dafür in den kommenden Jahren Lander, also Landegeräte, Drohnen und von Menschen steuerbare Roverfahrzeuge zum Erdtrappanten gebracht werden, so NASA-Chef Jared Isaacman bei einer Pressekonferenz. Amerika kehrt zum Mond zurück und dieses Mal, um zu bleiben, so sein Motto. Alleine dieses Jahr

Modell zeige eindrucksvoll, wie Schulen durch regelmäßige Lernchecks und gezielte Förderung erfolgreicher gestaltet werden können. Dass dieser Ansatz mit regelmäßigen Tests auch in Deutschland funktioniert, beweist das Gymnasium in baden-württembergischen Rutesheim unter Schulleiter Jürgen Schwarz. Nachdem eine offizielle Vergleichsarbeit einen deutlichen Leistungsunterschied zwischen Jungen und Mädchen offenbart hatte, reagierte das Kollegium sofort. Die Stundenpläne wurden angepasst, um eine zusätzliche Stunde Deutsch gezielt für Jungen und eine zusätzliche Stunde Mathematik separat für Mädchen einzuführen. Dabei entstand kein extra Zeitaufwand, da im Gegenzug Mathe bei den Jungen und Deutsch bei den Mädchen gekürzt wurde. Resultat: Die Noten wurden spürbar besser. Dieses Prinzip der schnellen Hilfe wird in kanadischen Provinzen wie Alberta flächendeckend gelebt. Schneidet eine Schule bei den jährlichen Tests schlecht ab, schicken die Behörden sofort Unterstützungsteams und extra Gelder. Das System fängt Kinder aus bildungsfernen Familien so effektiv auf, dass über 80% von ihnen Spitzenleistungen erreichen. Die soziale Herkunft oder das Geschlecht entscheiden in Kanada nicht über den Erfolg. Zusätzlich setzt Kanada auf starke Schulleitungen. Während man in Deutschland oft gegen bürokratische Hürden kämpft, agieren kanadische Rektoren wie Manager mit eigenem Budget, um Lehrkräfte im Alltag zu entlasten. Das erfolgreiche Beispiel aus Rudesheim macht es deutlich. Deutschlands Schulen können den Fortschritt ohne Zusatzaufwand schaffen. Sie brauchen dafür aber flächendeckend regelmäßige Checks, gezielte Förderung und mehr Freiheit vor Ort. So Bundesbildungsministerin Karin Prien gegenüber dem Redaktionsnetzwerk Deutschland.

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1: Das waren The Coasters. Auch heute wieder willkommen in der Tonstube, mein virtueller Freund und Nachbar Heinz Herbert. Guten Tag, Heinz Herbert.
2: Moin, moin. Na, wie geht's denn so?
1: Ja, Heinz Herbert, ich hab dich ja ganz gern hier. Ich war ja eine Zeit lang verreist. 1-2 Wochen hatte ich Urlaub. Und dann dachte ich doch, ich könnte dich ja mal wieder einladen zur nächsten Sendung. Was kannst du denn so Neues berichten?
2: Och, bei uns gibt's nichts Neues. Nun ist hier auch langsam Erntezeit. Und dann hat man ja auch allerhand zu tun, ne?
1: Ja, nur Leute, die keine Landwirtschaft haben oder nur so einen Mini-Balkon oder nur so zu Hause, die müssen ja nun gar nichts tun.
2: Nee, die müssen gar nichts tun.
1: Ja, allerdings habe ich hier gefunden, eine Mitteilung der Landwirtschaftskammer in Nordrhein-Westfalen, die schreiben, wird das Wasser in der Blumenvase trübe, ist es Zeit

0: für einen Wechsel. Was ist los? Ich lese nochmal. Wird das Wasser in der Blumenvase trübe, ist es Zeit für einen Wechsel, teilt die Landwirtschaftskammer in Nordrhein-Westfalen in Bonn mit. Also, das weiß ja wohl jeder, wenn die Blumenvase, also wenn das Wasser da trübe ist, dass man das mal wechseln soll. Das ist ja, ich meine, ich muss ja auch die Gülletonne auswechseln, also wenn die voll ist. Also dann, und wenn das trübe ist, das Blumenwasser, also das ist in Nordrhein-Westfalen, dachte ich ja, die wären schon so ein bisschen weiter. Ja, also liebe Hörerinnen, liebe Hörer, wenn Sie trübes Blumenvasenwasser haben, wechseln Sie es aus. Aber das haben Sie sicherlich sowieso schon gemacht. Heinz-Herbert, ich habe dir eine schöne akustische Erinnerung mitgebracht von meinem Kurzurlaub. Ich war nämlich nicht weit von der Ostsee entfernt. Und dort kam mir dieses Geräusch vors Hilfsmikrofon. Mein richtiges Mikrofon hatte ich nicht dabei, aber hier, dieses Geräusch wirst du doch sicherlich irgendwie schon mal gehört haben. Jutla, das ist doch ein Trecker. Ich glaube, das ist ein Lanz Bulldog. Das ist ein Einzylinder, deswegen dieses tuckernde Geräusch. Der kann aber auch ein bisschen schneller. Ja, schneller habe ich auch da. Hier, bitteschön. Das ist ja wie Musik in meinen Ohren. Das hört wirklich jeder gerne. Spiel das doch nochmal für die anderen Hörer in der Landwirtschaft. Gut, hier nochmal für die Freunde des Lanz Bulldogs die Geräusche unseres Lieblings aus dem Jahre 1938. 4,7 Liter Hubraum, 20 PS. Bitte sehr.
1: Liebe Hörerinnen und Hörer, wer von Ihnen jetzt Nachtschicht hat und bis 6 Uhr arbeiten muss, es sind jetzt noch gut 20 Minuten, dann haben Sie es geschafft.
0: Zum Dank nochmal einen Gruß an den Agrar-Oldtimer-Club Klützer Winkel. Klütz liegt in Mecklenburg-Vorpommern, nicht weit von der Ostsee entfernt. Wenn Sie mal in der Gegend von Holtenhagen sind, da müssten Sie auf der Karte auch Klütz finden. Ja, dort gibt es diesen Oldtimer-Club. Das ist ja nett, dass du mir da diesen Gruß mitgebracht hast, diesen akustischen, und dass du da so an mich gedacht hast, finde ich ja ganz toll. Auch neulich habe ich mich ja gefreut, in der letzten Sendung hast du ja auch ein schönes Lied gespielt. Seitdem habe ich auch ab und zu mal meine Kühe wieder mit der Hand gemolken und vor allem meine Lieblingskuh, die habe ich jetzt auch Mona genannt. Kannst du nicht nochmal hier, ich muss gleich wieder weiter zum Hof, kannst du nicht zum Abschied nochmal dieses Stück spielen? Also das würde mich wirklich freuen. Gut, ich spiele eigentlich nicht so gerne zweimal dasselbe Stück, aber die letzte Sendung ist ja auch schon ein wenig her, also tue ich dir den Gefallen. Alles Gute, Hans-Herbert, grüß deine Tiere auf dem Hof. Und hier nochmal für die Freunde der Landwirtschaft und für die Milchkuh-Liebhaber Mona Mu mit Maybe Bob.

0: die A Cappella-Gruppe Maybe Bob. Jetzt gibt es unsere Waldgeschichte. Die binden wir ja gerne in diese Sendung ein, denn die Tiere des Waldes erleben Dinge, die uns auch irgendwie passieren könnten. Hirsch macht seinen Kontrollrundgang durch den Forsthausener Wald. Plötzlich schreckt er zusammen, weil ein wenig voraus auf dem Weg sieht er eine Gestalt auf ihn zukommen. Schnell versteckt er sich hinter einem großen Holunderbusch.
1: Hirsch, ich hab dich schon gesehen. Komm ruhig wieder vor. Ich will nichts Besonderes.
0: Hirsch lugt unter dem Holunderbusch hervor und erkennt Landwirt Heinz Herbert. Der gilt unter den Tieren als harmlos, ist aber ein wenig schräg in manchen Verhaltensweisen.
2: Landwirt Heinz Herbert, ich mag es nicht, wenn Tiere hier im Wald gestört werden durch so Zweibeiner wie dich.
1: Nun bleib mal ruhig, ich will dir einen kleinen Tipp geben. Also wenn du hier glaubst, du seist der König des Waldes...
2: Was heißt hier glauben? Ich bin der König des Waldes, sorge für den Waldzusammenhang und für Ruhe und Ordnung im Wald.
1: Tja, umso besser. Dann will ich dir mal sagen, dass einer deiner sogenannten Untertanen, der war hier ganz schön... Remi-Demi hat er gemerkt. Ich weiß nicht, ob er laut war. Aber jedenfalls, ich will dich nur freundlicherweise informieren. Du hast deine Waldbewohner nicht ganz im Griff.
2: Was soll das nun wieder heißen?
1: Tja, willst du selber gucken? Dann komm mal mit.
0: Heinz Herbert führt Hirsch zum Waldrand auf eine kleine Anhöhe. Von hier kann man herunterblicken in das kleine Tal, wo der Biberbach dicht an die Häuser heranfließt. Dort sieht man einige Zweibeiner am Zaun stehen und diskutieren.
2: Ich kann es nicht genau erkennen. Ich traue mich auch nicht dicht daran. Was ist denn da nun passiert?
1: Tja, da hat jemand einen Apfelbaum umgenagt.
2: Umgenagt? Einen Apfelbaum? Aha, was haben wir damit zu tun?
1: Tja, was meinst du, wer von deinen Untertanen denn hier Bäume abnagen kann? Und eins will ich dir sagen, das ist das Gelände von Dr. Gabler. Das ist eigentlich ein freundlicher Mensch, aber der kennt auch einige von den Jägern hier aus dem näheren Umfeld. Und wenn die Jäger hier sich ausbreiten, dann glaube ich, hast du gar keine Ordnung mehr im Wald. Also nach deiner Ansicht. So weit, so gut. Tag auch.
0: Landwirt Heinz Herbert geht wieder seines Weges.
2: Ja.
0: Hirsch läuft erstmal einige Schritte in den tieferen Wald zurück.
2: Was mache ich denn jetzt? Specht. Specht, bist du in Rufweite?
0: Vom zweiten Baum links oben hört er Specht rufen.
2: Ja, was denn los? Klopf, klopf. Specht, wir haben hier die Notwendigkeit, eine kleine vertrauliche Waldsitzung des engsten Führungskreises abzuhalten. Klopf doch mal den Waldnetcode, dass wir uns gleich am Felsen treffen. Also es brauchen nicht mehr als drei sein.
1: Ja, ist gut,
0: sagt Specht und klopft mit rhythmischen Schlägen an den Stamm der hohen Eiche, ganz oben, sodass es durch den ganzen Wald hallt. Aber nur wenige eingeweihte Tiere kennen die Bedeutung dieser Klopfzeichen. Wenig später am Felsen. Hirsch wartet schon, dann kommen Eule, Bär und Biber. Bär ist neugierig.
2: Was gibt es denn hier? Ich habe eine Notfallsitzung einberufen, also eine notwendige Sitzung habe ich einberufen. Eule, du bist wieder Protokollführer. Wie gehen wir hier vor?
1: Erstmal ist zu klären, was das Thema sein soll.
2: Ach so, ja. Ich bin vom Landwirt Heinz Herbert, diesem Seltsamen, angesprochen worden. Der hat mich an den Rand der Siedlung der Zweibeiner geführt und was ich da gesehen habe, also mir ist es sonst ja egal, aber die Zweibeiner waren nicht sehr erfreut über eine gewisse Tätigkeit, die da irgendjemand aus unserem Wald vorgenommen hat.
0: Eine Tätigkeit? Was soll das denn gewesen sein?
2: Ja, Biber, das musst du gerade sagen.
0: Wieso? Ich bin hier der Fachnager im Wald. Du gibst mir sonst doch gelegentlich Aufträge. Warum guckst du so streng?
2: Also es geht um Folgendes. Ich bitte gleich um Aufklärung. Da soll auf dem Gelände, auf dem Obstgartengelände des Dorfarztes Dr. Gabler, soll jemand einen Apfelbaum gefällt haben.
0: Oh, darum geht es.
2: Aha, du weißt also Bescheid.
0: Naja, was soll ich sagen? Du hast mir doch neulich den Auftrag gegeben, hier einen Unterstand zu bauen. Das habe ich gemacht und jetzt habe ich ein wenig Knappheit gehabt an meinen Hölzern für den Dammbau. Und da stand ein sehr schöner, saftiger, also ein saftiger, aber nicht zu starker Apfelbaum. Der stand nicht weit vom Ufer und den habe ich mir geholt.
2: Du hast dir den Apfelbaum aus Dr. Gablers Garten geholt?
0: Ja, warum nicht? Dieses Jahr gab es sowieso kaum eine Apfelernte. Und außerdem steht er viel zu dicht an dem großen alten Birnbaum. Das musste ausgeholzt werden. Bär hatte die ganze Zeit an der Eiche gelegen und interessiert zugehört.
2: Also eigentlich muss man gar nicht den Baum fällen, um an die Früchte heranzukommen. Da verstehe ich gar nicht, warum Biber immer den Stamm durchnagen muss.
3: Erstmal brauche ich was zum Dammbau und zum Möbelbau. Dann muss ich meine Zähne regelmäßig abschleifen, weil die wären sonst zu lang. Die wachsen immer wieder nach. Aber irgendwie habe ich schon verstanden, dass das mit dem Apfelbaum nicht so gut angekommen ist. Was erwartet ihr von mir?
2: Ich erwarte von dir, dass du zum Wohle der Tiergesamtheit die Nagerei in der Siedlung einstellst und dich entweder in den Tiefen des Waldes nagerisch betätigst oder dort, wo wir vorher die Baustelle abgestimmt haben.
3: Naja, ich bin ein freier Handwerker. Lass sie mir nicht so gerne vorschreiben, wo und wann ich meine Rohhölzer zu besorgen habe. Aber irgendwie verstehe ich das schon.
1: Biber, ich kann dir sagen, du bist ja sehr geachtet hier im Wald als Fachnager. Ausnahmsweise muss ich hier Hirsch mal recht geben.
2: Was heißt hier ausnahmsweise?
1: In diesem Fall muss ich Hirsch recht geben. Also wenn du deine Aktivitäten eher zu den tiergewandten Bäumen und Lichtungen und so weiter tiefer im Walde konzentrieren würdest, dann hättest du immer noch genug zum Nagen und wir haben jedenfalls nicht das Risiko, dass uns hier die Jäger mit ihren Flinten nachstellen.
3: So geht das hier nun auch nicht. Wir Biber sind schließlich organisiert. Ich glaube, wir stehen sogar unter Naturschutz. Da muss doch das Biber-Management eingreifen. Alles dürfen die Jäger auch nicht. Das will ich nochmal gesagt haben.
2: Moment. Was Eule gesagt hat, ist bedenklich und richtig. Also, ich erwarte, Specht, morse doch mal für alle durch. Ich erwarte von allen Tieren, dass sie den Zweibeinern nicht auf die Pelle rücken, sonst kriegen wir hier nur Ärger.
0: Soweit die Krisensitzung des Tierrates im Forsthausener Wald. Wenn Sie einen Biber sehen, Vorsicht, achten Sie auf Ihre Apfelbäume. Wenn Sie Jäger sind, es ist nicht zulässig, einen Biber einfach nachzustellen. Beachten Sie Biberkommission und Bibermanagement. Wenn Sie Letzteres nicht kennen, googeln Sie es nach.

Yoon Suna. Die Sängerin aus Südkorea wurde in Deutschland mit dem Echo Jazz 2011 als beste Sängerin international prämiert.

die Sendung ist vorbei. Das war Forsthausens Tonstube. Am Mikrofon und redaktionelle Verantwortung Wolfgang Meinert. Ich wünsche Ihnen eine schöne Zeit. Bis zum nächsten Mal.

0: So, liebe Hörer, wer von Ihnen Nachtschicht hatte und bis 6 Uhr arbeiten muss, der kann jetzt langsam Feierabend machen. Die anderen, denke ich mal, sind dabei, sich vorzubereiten auf diesen neuen Tag. Hier geht es jetzt weiter um 6 Uhr mit den Nachrichten. Und danach gibt es das Morgenmagazin hier bei Radio Domkohle auf 105,3 und im DAB+.
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2: Um 6 Uhr mit Beate Rüsapp. Bundesfinanzminister Klingbeil bringt heute seinen Haushaltsentwurf für das nächste Jahr im Kabinett ein. Geplant sind Ausgaben von mehr als 555 Milliarden Euro. Zugleich nimmt der Bund mit insgesamt 200 Milliarden Euro deutlich mehr neue Schulden auf. Ursprünglich hatten in der Finanzplanung noch mehr als 30 Milliarden Euro gefehlt. Aus Berlin, Jakob Mayer.
3: Der Minister begründet die Schulden teilweise mit der Aufrüstung der Bundeswehr als Folge von Russlands Angriffskrieg in der Ukraine. Man könne sich gegenüber Putin nicht mit der schwarzen Null verteidigen, betonte Klingbeil gestern im ARD-Sommerinterview. Für den Haushalt mussten die Ministerien 1% einsparen. Außerdem kürzt die Bundesregierung Finanzhilfen und Steuervergünstigungen und sie mindert die Zuschüsse für Rente und Krankenversicherung. Die Steuern für Alkohol und Tabak steigen. Eine Plastiksteuer wird eingeführt. Beschlossen wird der Haushalt nach den parlamentarischen Beratungen im November. Bis dahin kann sich noch einiges ändern. Die AfD kritisiert, dass die Bundesregierung nicht daran denke, die Ausgaben zu begrenzen. Nach Ansicht der Grünen werden Mittel zu Lasten des Klimaschutzes verschoben. Die Linkspartei fordert einen Deckel für Rüstungsausgaben.
2: Unmittelbar vor dem geplanten Kabinettsbeschluss zum Bundeshaushalt 2027 will ein Bündnis von Hilfsorganisationen gegen Einsparungen bei der Entwicklungszusammenarbeit und humanitären Hilfe protestieren. Mehr als 10 Organisationen, darunter Brot für die Welt, Oxfam oder die Welthungerhilfe, haben für den Vormittag zu einer Demonstration vor dem Kanzleramt in Berlin aufgerufen. Der Entwurf von Finanzminister Klingbeil sieht Kürzungen im Etat des Entwicklungsministeriums von etwa 600 Millionen Euro auf unter 10 Milliarden Euro vor. Gesundheitsministerin Warken hat ihren Gesetzentwurf für die geplante Finanzreform der Krankenkassen offenbar in mehreren Punkten geändert. Wie die Frankfurter Allgemeine Zeitung berichtet, sollen etwa bisher kostenfrei mitversicherte Ehe- oder Lebenspartner nicht mehr 3,5% ihres beitragspflichtigen Einkommens zahlen, sondern nur 2,5%. Auch bei der Zuzahlung für Medikamente und Krankenhausaufenthalte soll es Entlastungen geben. Dafür ist nun vorgesehen, dass der Bund höhere Finanzierungsanteile übernimmt. Bei der Fußball-Weltmeisterschaft steht England im Viertelfinale. Die Three Lions setzten sich gegen Gastgeber Mexiko mit 3:2 durch. Aus dem ARD-WM-Team Hendrik Lückhoff.
4: Wegen eines Unwetters begann das Spiel eine Stunde später. England ging mit einem Doppelpack in Führung, Mexiko schaffte noch vor der Pause den Anschlusstreffer und spielte ab der 54. Minute in Überzahl. Trotzdem gelang England das 3:1. Kurz danach erneut der Anschluss von Mexiko, mehr als dieses 3:2 gelang aber nicht mehr. England trifft im Viertelfinale auf Norwegen. Die Skandinavier haben überraschend Rekordweltmeister Brasilien rausgeworfen. Beim 2:1-Sieg erzielte Ausnahmestürmer Erling Haaland in der Schlussphase beide Tore. In der Nachspielzeit sorgte Brasiliens Neymar für den Anschluss. Nach dem Spiel trat er aus der Nationalelf zurück.
2: Noch zum Tennis. Für den Deutschen Jan-Lennard Struff geht die Erfolgsgeschichte beim Grand Slam-Turnier in Wimbledon weiter. Der 36-Jährige setzte, steht im Viertelfinale nach einem 5-Satz-Sieg gegen Hubert Hurkacz. Der Pole musste wegen Rückenschmerzen im letzten Satz aufgeben. Alexander Zverev spielt heute in Wimbledon um den Einzug ins Viertelfinale gegen den Tschechen Jiří Lehečka. Das waren die Nachrichten. Das Wetter in Norddeutschland. Heute viele Wolken, dazu teils schauerartiger Regen und nur ab und zu etwas Sonne bei 18 Grad in Flensburg und bis 25 Grad in Bad Bentheim. Morgen wolkig, zeitweise Regen, vereinzelt gewittrig, im Südwesten Niedersachsens eher trocken und auch mal sonnig, 18 bis 26 Grad. Am Mittwoch heiter bis wolkig, in Niedersachsen stellenweise Regen, maximal 19 bis 25 Grad. Es ist jetzt 6.04 Uhr.
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5: mit Felix Oehlmann. Der Hildesheimer Stadtrat hat einstimmig beschlossen, dass für 60.000 Euro ein Entwurf für eine Modernisierung des maroden Friedrich-Ebert-Stadions gemacht wird. Dort ist der Bau einer überdachten Tribüne im Gespräch, wobei dafür auch die alte Laufbahn des Stadions entfernt werden würde. Die Stadt will sich dafür um Gelder aus einem Bundesförderprogramm bewerben, braucht aber dafür diesen Entwurfsplan. Mit diesem Sonntag ist in Hildesheim der Jo-Beach für dieses Jahr gestartet. Die Eröffnung erfolgte damit einen Monat später als ursprünglich geplant. Bei gutem Wetter soll der Beach nun bis Mitte September je um 18 Uhr öffnen und dann 4 Stunden geöffnet sein, bei freiem Eintritt. In der Nacht auf Samstag ist es auf der A7 nahe Bokenem zu einem schweren Unfall gekommen. Ein Falschfahrer kollidierte in Südrichtung auf dem linken Fahrstreifen mit einem Wagen, in dem 2 junge Frauen saßen. Es kam zur Frontalkollision. Alle 3 Beteiligten erlitten schwerste Verletzungen.
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4: Um kurz nach 6 habe ich tatsächlich nur eine Meldung für die Zuhörerinnen und Zuhörer aus der Region Braunschweig. Und zwar habe ich da auf der B4, auf der Hauptstraße Braunschweig Richtung Gifhorn, zwischen dem Mühlenweg und Rötgesbüttel. In beiden Richtungen ist da ein Wasserrohrbruch, also bitte vorsichtig fahren. Und das war es tatsächlich auch schon, was den Verkehr angeht.
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4: Einen wunderschönen guten Morgen hier heute am Montag, raus aus den Federn. Okay, ich habe gut reden. Mein Name ist Merlin Passmann. Ich bin die Urlaubsvertretung für meinen Kollegen Alexander Pulikowski, der ja sonst immer das Morgenmagazin hier übernimmt. Und ich muss dazu sagen, ich bin absolut kein Frühaufsteher, deshalb 6 Uhr Morgenmagazin ist eine gewisse Herausforderung. Also von daher darf ich sagen, drehen Sie sich ruhig nochmal um, mummeln Sie sich nochmal ein und genießen Sie diesen Morgen hier bei Radio Tonkuhle. Sie haben es vielleicht gerade schon gehört, ich bin noch nicht ganz wach. Sehen Sie es mir nach, der ein oder andere Versprecher kann bestimmt passieren. Eigentlich mache ich nämlich das Abendmagazin und zwar aus guten Gründen, was die Uhrzeit angeht. Damit wir jetzt aber alle wach werden und zwar nicht nur Sie zu Hause, sondern ich selber auch ein bisschen, habe ich jetzt uns einen ganz passenden Song ausgesucht, damit wir jetzt schön in den Montag starten können und alle wach werden. Und zwar habe ich hier, das ist der Moment von den Toten Hosen, einen schönen Montagmorgen.

0: Der Morgen hier bei Radio Tonkuhle mit Merlin Passmann. Schön, dass Sie mit dabei sind. Schön, dass Sie auch schon wach sind. Genauso wie ich. Ich sag mal, ich versuche es immer mal wieder. Merkt man zum Beispiel daran, dass ich noch nicht ganz so routiniert bin hier gerade in den Abläufen. Habe gerade parallel noch das Wetter für heute Morgen geschrieben und einfach mal eben vergessen, die Moderation für jetzt gleich aufzumachen. Zum Glück konnte ich es hier parallel gerade doch schaffen. Wie gesagt, es ist für uns alle 6:15. Schönen guten Morgen. Und ja, wenn Sie hier regelmäßig bei uns im Programm unterwegs sind, kennen Sie wahrscheinlich schon unsere inklusive Redaktion. Die machen zum Beispiel Beiträge hier für uns in den Magazinen. Denn das sind Redakteurinnen und Redakteure der Lebenshilfe, die gemeinsam mit meiner Kollegin Sabine Kuse hier Beiträge und Sendungen erstellen. Normalerweise trifft sich diese Redaktion bei der Lebenshilfe, weil zwei der RedakteurInnen auf einen Rollstuhl angewiesen sind. Aber wir sind ja jetzt schon eine kleine Weile hier bei uns im neuen Funkhaus und nach dem Umbau wollten sich diese Kolleginnen auch gerne mal unsere neuen Räume hier ansehen. Und das hat Anfang Mai geklappt. Welche Eindrücke Janine Hoffmann, Johannes Wolpert und Willi Hildebrand von unserem Studio und auch von unseren Redaktionsräumen gewinnen konnten, das haben sie im Anschluss mit Sabine Kuse besprochen.
1: Wir haben hier heute bei Radio Tonkuhle Besuch von der inklusiven Lokalredaktion. Und natürlich, weil Sie es noch nicht kennen, haben sich das Funkhaus hier mal angeguckt. Ein Teil der Redaktion war schon bei uns auf der Baustelle. Auch den Beitrag gibt es ja bei uns im Podcast. Aber jetzt halt mal das Funkhaus in voller Funktion. Ich gehe mal rum. Wie hat es euch gefallen?
2: Sehr gut. Ich bin ja auch so ein bisschen befangen. Ich bin ja auch regelmäßig privat hier. Und mir gefällt es jedes Mal, wenn ich hier bin, sehr, sehr gut.
3: Das ist super schön, hier bei euch zu sein.
4: Und ich finde das hier auch sehr gut. Beide Studio habe ich mir auch angeguckt. Und wunderbar ist das.
1: Wie habt ihr euch denn vor eurem Besuch das Funkhaus so vorgestellt? Also was erwartet ihr, wenn ihr ein Radio besucht, was da sein muss?
4: Da habe ich mich vorgestellt, ziemlich groß und so, aber da reicht und so.
3: Also die Mikrofone sind toll, das Mischpult finde ich da hinten super toll und so.
2: Ja, als ich euch das erste Mal, beziehungsweise als wir euch das erste Mal besucht haben, waren wir ja noch im alten Funkhaus drüben in der Andreaspassage und ich muss ganz ehrlich sagen, ob größer, kleiner, da kann man letztendlich geteilter Meinung sein. Anfangs habe ich mir gedacht, Umzug, schade. Mir hätte eventuell das Größere besser gefallen, aber im Nachhinein muss ich sagen, es geht auch eine Nummer kleiner.
1: Bei eurem Besuch, wenn ihr euch das so vorgestellt habt, gibt es denn noch etwas, das euch hier fehlt?
2: Also da ich ja mit der inklusiven Lokalredaktion nur zweimal im alten Funkhaus war und dort privat noch nichts gemacht habe, kann ich mich jetzt gar nicht mehr so genau erinnern. Ich weiß nur, es war viel größer. Und was ich so ein bisschen vermisse hier im neuen Funkhaus, ist das Wandtattoo, was ihr in der Andreaspassage hattet im Eingangsbereich.
3: Also ich vermisse fast gar nichts. Ich bin das erste Mal in Andreaspassage gewesen, da kann ich noch nichts dazu weiter sagen.
4: Nee, sollte nicht. Das alte Funkhaus kenne ich auch noch. Hier finde ich das ein bisschen besser, aber das alte Funkhaus, da war ich auch öfter mal.
1: Ihr habt jetzt als inklusive Lokalredaktion bei uns bei der Wochenplanung dabei gesessen. Wie war denn so euer Eindruck, den ihr jetzt so mal von unserem journalistischen Eindruck bekommen habt?
3: Das war sehr süß und super. Ihr alle seid süß.
2: Ja, ich fand es auf jeden Fall mal interessant, den Kollegen mal so zuzuhören und mal so über den Tellerrand rauszugucken, was die so machen. Und vor allem fand ich es auch mal sehr, sehr spannend, auch die anderen mal kennenzulernen, so FSJlerInnen, PraktikantInnen und was halt noch so dazugehört.
4: Finde ich auch sehr gut und so.
1: Wie waren denn vorab eure Vorstellungen, was bei so einer Wochenplanung passiert? Habt ihr euch da Gedanken gemacht, was ihr so erwartet?
3: Nee, haben wir noch nicht.
4: Naja, dann muss ich immer abwarten mal und so. Und dann, naja, wenn das sehr gut läuft und so.
2: Ja, ich habe auch schon überlegt, ob das in der Tat vielleicht einfach nur so ein stilles Beisitzen und Zuhören wird. Oder ob wir als Inklusive, so nach dem Motto, wir sind Kollegen, ob wir da vielleicht doch irgendwie mit eingebunden werden. Aber ich habe mir schon gedacht, dass das einfach nur ein Beisitzen wird.
1: Gab es bei der Lokalredaktionssitzung jetzt Unterschiede zu einer Redaktionssitzung, wie ihr die macht?
2: Auf jeden Fall. Also wir suchen uns ja immer ein bestimmtes Thema raus, das wir dann gern behandeln möchten. Wir entwerfen die Interviews, sage ich mal, überlegen uns Stichpunkte für die Interviews, arbeiten die aus und machen dann letztlich inzwischen manchmal sogar alleine oder eben mit dir zusammen die Beiträge daraus. Ihr dagegen sitzt hier zusammen, besprecht, wann laufen welche Beiträge, was für Termine nehmt ihr wann wahr. Also das ist ja schon ein gewisser Unterschied zu dem, was ihr macht.
5: Ja, und die Lokalredaktion, die inklusive Lokalredaktion ist auch, wir haben es gerade schon
0: So, ja, wie gesagt, es ist 20 nach 6 morgens, kleiner Ausfall und der falsche Fader gedrückt. Sie haben es gerade gehört, die inklusive Lokalredaktion hat uns ihr am Angulenplatz besucht. Ganz unkompliziert war das allerdings nicht, denn, wie gesagt, zwei von ihnen sind auf einen Rollstuhl angewiesen und sie sind mit dem ÖPNV zu uns angereist. Dass das manchmal nicht so ganz einfach ist, das kennen vielleicht einige, wenn sie selber schon mal mit viel Gepäck im Bus unterwegs waren. Aber wie das funktioniert hat, das hören Sie gleich hier bei Radio Tonkuhle.

0: Montagmorgen hier bei Radio Tonkuhle. Vielleicht machen Sie sich ja auch gleich auf den Weg zur Arbeit und vielleicht fahren Sie da mit dem Bus oder mit dem Zug hin. Einige Leute sind unterwegs, vielleicht auch einfach nur zum Besuch am Nachmittag in die Stadt mit den Öffis. Und die meisten, würde ich sagen, wenn ich mit dem Bus fahre, ich mache mir da gar keine großen Gedanken drum, weil wir machen das im Prinzip einfach. Wer aber ein Handicap hat, für den gehört zu einer Fahrt mit den Öffis meistens eine richtige Planung im Voraus dazu. Und wir hatten kürzlich Besuch von der inklusiven Lokalredaktion hier im Funkhaus. Und die sind von Bavenstedt bis zum Hauptbahnhof mit dem Bus gefahren. Unter ihnen eine Person im Rollstuhl. Und wie Johannes Wolter, Janine Hoffmann und Willi Hildebrand und Tobias Plitzko, komplizierte Nachnamen hier, die Fahrt erlebt haben als Menschen mit Beeinträchtigungen. Das haben sie im Anschluss hier an unserem Besuch meiner Kollegin Sabine Kuse erzählt.
1: Die inklusive Redaktion macht ja hin und wieder einen Barrierefreicheck. Jetzt hatten wir die Situation, dass uns die inklusive Redaktion hier im Funkhaus besucht hat. Und das haben sie gemacht, indem sie zuerst mal mit dem Stadtverkehr hergefahren sind. Wie war denn da die Vorbereitung? Was musstet ihr machen oder was habt ihr im Vorfeld gemacht, wenn ihr Bus fahren wollt?
2: Ja, als erstes geht man immer erstmal hin, am besten übers Internet, hier die Seite vom Stadtverkehr, von den Stadtwerken und sucht sich erstmal alle Busverbindungen, Buslinien, Uhrzeiten und so weiter raus, die man braucht, weil sonst braucht man gar nicht anfangen zu planen.
1: Ihr hattet ja hier einen Termin, ihr musstet ja um 10 Uhr hier sein, weil ihr bei der Wochenplanung dabei sein wolltet. Konntet ihr dann einfach, wenn ihr in den Fahrplan geguckt habt, sagen, den Bus nehme ich und dann einfach zur Bushaltestelle fahren oder habt ihr noch was anderes gemacht?
2: Naja, es war ein bisschen schwierig zu planen. Anfangs war das ja so, dass die ganze Redaktion in einem Werkstattgebäude war, in Dristenstedt, und seitdem jetzt Willi mit dabei ist, arbeitet er am Römerring, und von daher war das so ein bisschen knifflig, das zu kommunizieren, aber letzten Endes hat es ja dann doch irgendwie funktioniert.
1: Ihr habt aber eure Fahrt ja auch vorher beim Stadtverkehr angemeldet, um auch so gewisse Hürden auszuschalten, Fragen vorab zu stellen. Welche waren das?
3: Ja, wir haben erstmal angekündigt, dass wir vorhaben, mit zwei Rollstuhlfahrenden im Stadtverkehr mitfahren zu wollen, haben gefragt, was zu berücksichtigen ist, und haben dann die Antwort bekommen, dass regulär nur ein Rollstuhlfahrerplatz in einem Bus vorhanden ist und dementsprechend die Sicherheit auch nur für diesen einen Rollstuhlfahrer gewährleistet ist. Dementsprechend mussten wir dann umplanen und nicht wie geplant alle Mann zusammen im Stadtbus fahren, sondern haben uns zwei hintereinander liegende Termine für die Stadtbusfahrt ausgesucht. Das hätte uns erstmal vor Hürden gestellt, die wir so gar nicht gedacht hatten. Hinzu kommt noch, dass dieser Platz ja nicht reservierbar ist. Das heißt, wäre in der Haltestelle vorher ein anderer Rollstuhlfahrer oder eine andere Rollstuhlfahrerin eingestiegen, hätten wir da gestanden und hätten nicht mitfahren können.
1: Wie war denn dann die Einstiegssituation? Wie ist das für euch? Johannes, du bist mit dem Rollstuhl unterwegs. Wie schwierig ist es denn, mit dem Rollstuhl in den Bus zu kommen?
2: Ich war froh, dass ich Janine dabei hatte, Tobias natürlich auch, weil ohne Assistenz funktioniert es gar nicht.
1: Wie haben dann die anderen Mitfahrenden auf euch reagiert?
4: Naja, die haben nicht so viel Platz gemacht. Wir wollten die Rampe rausmachen lassen, da haben sie nicht so viel Platz gemacht. Das war nicht so gut.
1: Ihr habt gerade die Rampe erwähnt, die man rausmachen kann, eben damit es leichter ist mit dem Rollstuhl. Wie hilfreich war denn der Busfahrer? Hat der gesehen, dass ihr Hilfe brauchtet? Und
4: er hat es gesehen, wir haben ihm das gezeigt, wir haben einen Rollstuhlfahrer, aber der ist nicht ausgestiegen und ist nicht gekommen.
1: Aber dann habt ihr euch selbst geholfen?
4: Da kam ein Mann und hat uns an die Rampe dann auch rausgeholt.
1: Was würdet ihr denn sagen, wie einfach oder auch wie schwer ist es für euch, mit dem Bus zu fahren? Weil ihr seid ja auch schon darauf angewiesen, wenn ihr irgendwo hin wollt.
2: Also, wie gesagt, ohne Assistenz schwierig.
4: Also ich habe ja Johannes ja geholfen heute, ne? Und das mache ich auch immer gerne, Johannes immer zu helfen.
5: Sehr gut und so, aber manche Leute blockiert das immer und so, wenn wir mal raus wollen und so, dann blockiert er den Weg immer. Sonst fand ich die Fahrt hier sehr gut und so.
3: Also grundsätzlich ist der Stadtverkehr ein wunderbares Mittel, sich hier in Hildesheim zu bewegen. Wo wir allerdings auch wirklich auf Hürden gestoßen sind, sind die mitfahrenden Gäste, die einsteigenden Gäste, die letztendlich nicht die Geduld aufbringen, uns erstmal mit dem Rollstuhl und der Rampe rauszulassen, so dass es dann auch zu Komplikationen kam, um diesen Vorgang auch zu beenden.

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1: Um 6:30 mit Felix Oehlmann. Die Schlagzeilen: Stadt hofft auf Fördergelder fürs Friedrich-Ebert-Stadion. Jo-Beach macht heute auf. A7-Falschfahrer verursacht schweren Unfall und Diebe klauen 30 Meter Kupferkabel von Saarstädter Baustelle. Die Meldungen im Einzelnen. Der Hildesheimer Stadtrat hat in seiner letzten Sitzung ein

0: haben, braucht dafür aber den Entwurfsplan. Sollte Hildesheim im Programm dann den Zuschlag erhalten, würden 3/4 der Gesamtkosten bis zu einer Obergrenze von 8 Millionen Euro gefördert. Wie hoch diese Kosten sein würden, soll durch den Entwurfsplan ermittelt werden. Wie gut die Chancen auf das Geld sind, ist aber unklar. Die Stadt hat sich bereits mehrfach umsonst beim Förderprogramm beworben. Sollten am Ende doch Gelder fließen, ist das Endziel ein komplett rund erneuertes Friedrich-Ebert-Stadion. Mit diesem Sonntag um 18 Uhr ist der Jo-Beach für dieses Jahr gestartet. Die Eröffnung erfolgte damit einen Monat später als ursprünglich geplant, sagte der Betreiber Matthias Mehler. Im Juni sei aber noch nicht alles benötigte Material vor Ort gewesen. Bei gutem Wetter solle der Beach nun bis Mitte September je um 18 Uhr öffnen und dann 4 Stunden lang geöffnet sein. Wie in den Vorjahren können eigene Speisen und Getränke mitgebracht werden, wobei aber alkoholisches, Grillgut und Shisha-Pfeifen weiterhin ausgeschlossen sind, ebenso wie eigene Musikanlagen. Für den Hohensensee gibt es eine Badeaufsicht bis 20 Uhr. In der Nacht auf Samstag ist es auf der A7 nahe Bokenem zu einem schweren Verkehrsunfall gekommen. Wie die Polizei mitteilt, befuhr ein mit 2 24 und 23 Jahre alten Frauen besetzter Renault Clio kurz nach 2 Uhr den linken Fahrstreifen in Richtung Süden, als ihnen ein 37-Jähriger mit seinem Seat als Falschfahrer entgegenkam. Es kam zur Frontalkollision, wobei der Mann und die Fahrerin des Renault eingeklemmt wurden. Alle drei Beteiligten wurden mit schwersten Verletzungen in Krankenhäuser in Göttingen, Salzgitter und Hildesheim gebracht. Die A7 musste bis 8.15 Uhr zwischen dem Salzgitter-Dreieck und der Anschlussstelle Rüden voll gesperrt werden. Nun ermittelt die Polizei. Diese bedankt sich auch ausdrücklich bei den engagierten Ersthelfern, die vor Ort sehr besonnen, professionell und umsichtig gehandelt und sich bis zum Eintreffen der Rettungskräfte um die Verletzten gekümmert haben. Unbekannte haben zwischen Freitagnachmittag 17 Uhr und Samstagmorgen 7 Uhr insgesamt 30 Meter Kupferkabel von einer Baustelle im Süden Sarstedts gestohlen. Wie die Polizei meldet, drangen sie dafür in der Straße auf der Kasse Bärenwort in einen Rohbau ein. Für den Abtransport des Kabels, das einen mittleren vierstelligen Wert hat, ist vermutlich ein Transporter oder ein vergleichbares Fahrzeug genutzt worden. Und das vermutlich über die Wilhelm-Busch-Straße. Hinweise in dieser Sache nimmt das Kommissariat Sarstedt entgegen.
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2: Wir haben es bei uns in Hildesheim hier gerade flächendeckend 15 Grad und es ist noch ganz schön bewölkt, wenn ich hier so aus meinem Studiofenster rausschaue. Schauen wir mal, ob es so bleibt. Die Vorhersage. Und ja, bis zum Nachmittag bleibt es bedeckt. Hier und da kann auch mal ein bisschen Regen runterkommen. Zum Abend klart es dann aber tatsächlich nochmal auf und es wird nochmal schön warm, ein bisschen sommerlich. Bis 24 Grad können wir heute Abend bekommen. Aber auch da hier und da nochmal ein bisschen Regen. In der Nacht bleibt es weitestgehend klar mit Temperaturen bis 17 Grad und zum Morgen hin zieht es sich dann wieder zu. Schauen wir auf die nächsten Tage. Morgen starten wir dann hier und da wieder mit ein bisschen Regen und das ist stellenweise bedeckt. Top-Temperatur morgen auch wieder 24 Grad. Zum Abend nimmt der Regen dann nochmal etwas zu, aber es bleibt warm. Am Mittwoch bleibt es den ganzen Tag sonnig. Vielleicht mal die ein oder andere kleine Wolke bei 23 Grad. Und Donnerstag sieht es ganz ähnlich aus bei etwas wolkiger 24 Grad. Soweit die Meldungen, was das Wetter angeht.
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2: Da habe ich die A2 Hannover Richtung Braunschweig. Zwischen Peine Ost und Braunschweig-Wartenbüttel. Da besteht Gefahr durch eine ungesicherte Unfallstelle auf

allen Fahrstreifen bitte unbedingt vorsichtig fahren. Außerdem habe ich die A2 Magdeburg Richtung Braunschweig zwischen Rennau und Rastplatz Uriri. Da besteht Gefahr durch Fahrzeugteile auf der linken Fahrspur. Und dann habe ich immer noch die Menschen, die in der Region Braunschweig unterwegs sind. Da habe ich die B4 Hauptstraße Braunschweig Richtung Gifhorn zwischen Mühlenweg und Rötgesbüttel. Da besteht in beiden Richtungen Gefahr durch einen Wasserrohrbruch. Erster Arbeitstag mehr oder weniger für mich. Merlin Passmann hier beim Morgenmagazin. Schön, wenn Sie jetzt mit dabei sind. Einen wunderschönen guten Morgen hier am Montag. Und ich kann Ihnen sagen, wenn Sie gerade dazugekommen sind, wie gesagt, ich bin eigentlich einer, der aus dem Abendmagazin kommt. Und wenn früh aufstehen und morgens klar sein Einstellungskriterium ist für Morgenmagazin-Moderatoren, werde ich den Job hier nicht lange machen. Nein, keine Sorge, diese Woche bin ich morgen tatsächlich auch noch für Sie da und am Donnerstag, dann ist der Kollege Alex Polikowski wieder aus dem Urlaub zurück, aber die nächsten Tage sind wir erstmal zusammen da am Morgen und ich würde sagen, jetzt können wir noch mal ein bisschen Musik vertragen.

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1: mit Marie Jeske. Das aktuelle Semester ist jetzt vorbei und damit auch erstmal der Studi-Stress. Um das zu feiern, veranstaltet das Musikinstitut der Uni Hildesheim Groove Uniter meets Sommerterrasse. Bei der Schools Out Party präsentieren Studentinnen ihre Semesterergebnisse und organisieren eine bunte Mischung an Musik für den ganzen Abend. Von Funk und Soul bis hin zu Jazz, Coverband-Songs und Rock. Der Eintritt ist kostenfrei. Groove Uniter meets Sommerterrasse. Heute ab 18 Uhr auf der Open-Air-Bühne vor der Kulturfabrik Lösecke. Heute noch Lust auf einen spontanen Theaterabend? Dann schauen Sie bei der Theaterperformance Geldvorstellung, ein Schöpfungsakt, vorbei. Um 19.30 Uhr geht die Vorstellung im Theaterhaus los. Ab 14 Jahren sind alle willkommen, sich für 10 Euro das gesellschaftskritische und interaktive Theaterstück anzusehen. Mehr Infos gibt's unter theaterhaus-hildesheim.de. Um 20.30 Uhr schleicht sich heute wieder eine Vorpremiere in den Tega Filmpalast ein. Für 6,90 Euro wird ein Film vor offiziellem Bundesstart gezeigt. Die Sneak Preview ist ab 16 und Tickets sowie weitere Infos finden Sie auf tega-filmpalast.de. Vom City Beach haben Sie bestimmt schon mal gehört. Aber wussten Sie auch, dass der City Beach heute von 18 bis 22 Uhr einen Studi-Montag veranstaltet? Mit einem Nachweis der Ausbildungsstätte erhalten alle Lernenden Getränke zum Aktionspreis. Sie schaffen es heute nicht mehr? Kein Problem. Die Veranstaltung gibt's auch noch jeden anderen Montag bis zum 16. August. Das waren einige Veranstaltungstipps für heute. Weitere finden Sie online auf stadtmagazin-public.de.
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3: Und ich habe schon mal einen Veranstaltungstipp, der noch ein bisschen in der Zukunft liegt, den Sie sich aber schon mal in Kalender ganz, ganz fett eintragen können. Und zwar das Seefest am Hohensensee, und zwar vom Freitag, den 24. Juli bis zum 26. Da gibt es thematisch an jedem Tag so einen anderen Schwerpunkt. Am Freitag ist es eher was für diejenigen, die hier ein bisschen jünger sind in Hildesheim. Wobei ich sagen muss, ich finde, das Programm hat eigentlich für alle was zu bieten. Und zwar starten wir da auf der Radio Tonkuhle Bühne um 18 Uhr mit Kitchen Sunrise. Kennen Sie wahrscheinlich hier auch bei uns aus dem Programm. Kleine Lokalmatadore bei uns. Und ab 20.15 Uhr gibt es dann die Four Hugs bei uns auf der Tonkuhle-Bühne. Dazwischen legt Woodlands auf der großen Bühne auf. Also der Freitag ein Top-Programm, muss ich sagen. Am Samstag geht es dann, ich sag mal, ein bisschen entspannter weiter, abends sogar mit einer Wasserorgelvorführung von der Freiwilligen Feuerwehr. Da bin ich sehr gespannt drauf. Und zum Beispiel auf der großen Bühne am Samstagabend ab 21.15 Uhr Queen Sensations Tribute zu Queen. Lohnt sich auf jeden Fall auch. Wir haben bei Radio Tonkuhle die Pizzafresser und die Mrs. Kings and Herr Jewels. Und am Sonntag haben wir auf der großen Bühne was für Familien, und zwar Volker Rosin, ja, der Volker Rosin, zu dem wir früher alle mitgesungen haben. Und auch die Notenträumer sind da und bei uns legen am Abend die Tonkuhle DJs auf. Kann ich sehr empfehlen, tragen Sie sich fett ein, 24.07. bis 26.07. Und da sehen Sie dann auch mal die Stimme, die Sie gerade hören. Ich darf nämlich die Bühne auf Radio Tonkuhle moderieren. So, jetzt würde ich sagen, ist Montag, hilft ja nichts. Machen wir ein bisschen entspannt weiter und wir hören uns gleich kurz nach 7 wieder.

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0: Und jetzt hören wir die Weltnachrichten vom NDR.
1: Geplant sind Ausgaben von mehr als 555 Milliarden Euro. Zugleich nimmt der Bund mit insgesamt 200 Milliarden Euro deutlich mehr neue Schulden auf. Aus Berlin, Jakob Mayer.
2: Der Minister begründet die Schulden teilweise mit der Aufrüstung der Bundeswehr als Folge von Russlands Angriffskrieg in der Ukraine. Man könne sich gegenüber Putin nicht mit der schwarzen Null verteidigen, betonte Klingbeil gestern im ARD-Sommerinterview. Für den Haushalt mussten die Ministerien 1% einsparen. Außerdem kürzt die Bundesregierung Finanzhilfen und Steuervergünstigungen und sie mindert die Zuschüsse für Rente und Krankenversicherung. Beschlossen wird der Haushalt nach den parlamentarischen Beratungen im November. Bis dahin kann sich noch einiges ändern.
1: Die Bundesregierung hat sich erneut mit der umstrittenen Gesundheitsreform von Gesundheitsministerin Wacken befasst. Wie die Frankfurter Allgemeine Zeitung berichtet, sollen Versicherte künftig nun doch weniger stark belastet werden als geplant. Bund und Pharmaindustrie müssen dafür mehr zahlen. Aus der NDR-Nachrichtenredaktion Nils Hansen.
3: Vor allem für Familien sieht es jetzt wohl laut Entwurf besser aus. Für Ehe- oder Lebenspartner, die bislang beitragsfrei mitversichert waren, werden zwar doch Beiträge fällig, die fallen allerdings etwas geringer aus als geplant. Eltern mit Kindern bis einschließlich 11 Jahren bleiben ausgenommen. Dafür werden die gesetzlichen Krankenversicherungen mehr Geld vom Bund bekommen. Die Pharmaindustrie wird laut dem Medienbericht die Änderungen wohl am heftigsten merken. Der gesetzliche Rabatt auf ihre Medikamente, den sie Krankenkassen geben müssen, der soll mehr als verdoppelt werden.
1: Russland hat in der Nacht erneut einen schweren Angriff auf die Ukraine gestartet. In fast allen Regionen des Landes gab es Luftalarm. Nach Behördenangaben wurden mindestens 9 Menschen getötet und mehr als 20 weitere verletzt. Mehrere Gebäude sind beschädigt. In der Hauptstadt Kiew stürzte ein Plattenbau teilweise ein. Tausende Menschen verbrachten die Nacht in U-Bahn-Stationen, um sich vor den Angriffen zu schützen. Norwegen hat bei der Fußball-WM für Aufsehen gesorgt und Rekordweltmeister Brasilien aus dem Turnier geworfen. Die Norweger siegten mit 2:1 durch 2 Treffer von Stürmerstar Erling Haaland. Für Brasilien traf kurz vor Schluss Neymar. Norwegens Gegner im Viertelfinale ist England, das sich mit einem 3:2-Sieg gegen Mexiko durchsetzte. US-Präsident Trump hat möglicherweise eine Entscheidung der FIFA bei der laufenden Fußball-Weltmeisterschaft beeinflusst. Mehrere Medien berichten, Trump persönlich habe bei FIFA-Präsident Infantino angerufen und sich über eine rote Karte gegen US-Nationalspieler Balogun beschwert. Gestern nahm die FIFA die rote Karte zurück, Balogun ist nun wieder spielberechtigt. Aus dem ARD-WM-Team Hendrik Luckhoff.
4: Einen Tag vor dem Achtelfinale der US-Amerikaner gegen Belgien kam die überraschende Meldung. Folarin Balogun, der Topstürmer der USA bei diesem Turnier mit seinen bislang 3 Treffern, darf spielen, obwohl er im 16. Finale gegen Bosnien-Herzegowina mit einer roten Karte vom Platz geflogen war. Eine Begründung für die ungewöhnliche Aktion nannte die FIFA nicht. Lob bekam die FIFA für das Vorgehen dagegen von US-Präsident Donald Trump. Vielen Dank an die FIFA, dass sie das Richtige getan und eine große Ungerechtigkeit beseitigt hat, schrieb Trump auf seiner Plattform Truth Social.
1: Das waren die Nachrichten. Das Wetter in Norddeutschland. Heute viele Wolken, dazu teils schauerartiger Regen und nur ab und zu etwas Sonne bei 18 Grad in Flensburg und bis 25 Grad in Bad Bentheim. Morgen wolkig, zeitweise Regen, vereinzelt gewittrig, im Südwesten Niedersachsens eher trocken und auch mal sonnig, 18 bis 26 Grad. Am Mittwoch heiter bis wolkig bei 19 bis 25 Grad. Es ist 7.04 Uhr.
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0: Leichte technische Probleme heute Morgen hier beim Morgen. Ja, meine Cardwall hat anscheinend auch Montag, das kommt schon mal vor. Beim Verkehr habe ich immer noch die A2 Hannover Richtung Braunschweig zwischen der Raststätte 2 Dorfer Holz Süd und Braunschweig-Wartenbüttel. Da gab es einen Unfall, der wird gerade aufgenommen. Deshalb ist da gerade nur eine Fahrspur frei. Fahren Sie also bitte besonders vorsichtig. Dadurch ergibt sich auf der A2 Hannover Richtung Braunschweig zwischen Peine Ost und Braunschweig-Wartenbüttel 3 Kilometer Stau. Da bitte auch vorsichtig ans Stauende heranfahren. Das wird sich noch ein bisschen weiter nach vorne ziehen. Das war es soweit. Ihnen allen erstmal eine gute und sichere Fahrt.
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0: Mit Merlin Passmann für Sie am Mikrofon. Ja, Sie haben es gerade gehört. Wir wackeln uns hier sendetechnisch ein bisschen in den Montag rein. Ich hoffe, Sie sind gut aus dem Bett gekommen, jetzt schon ein bisschen wach oder Sie regeln sich gerade noch ein bisschen, können ein wenig später zur Arbeit, egal wo Sie uns gerade hören. Kommen Sie gut in diesen Montag.

Die toten Hosen waren das mit altes Fieber und ein ganz kleiner Hinweis von mir noch, weil gerade die Kurznews ausgefallen sind. Den ausführlichen Blick auf die Nachrichten kriegen Sie dann wie immer gleich um 7:30.

Der Morgen hier bei Radio Tonkuhle. Sind ja gerade Sommerferien und gleich schauen wir mal drauf, was man hier so Außergewöhnliches bei uns in der Region machen kann, wo man Ausflüge hinmachen kann. Das hören Sie gleich hier in 3 Minuten.

0: Seit letzter Woche sind ja Sommerferien hier bei uns in Niedersachsen und wer jetzt vielleicht noch nicht weggefahren ist oder ganz bewusst hier bei uns im schönen Hildesheim geblieben ist, fragt sich manchmal vielleicht trotzdem, wo man denn mal so einen schönen Ausflug hinmachen kann, wo man vielleicht auch noch nicht war. Und zum Glück haben wir da einen wahren Experten bei uns im Team bei Radio Tonkuhle und zwar unseren ehrenamtlichen Sendungsmacher Marc Sprodefeld. Er ist viel mit dem Mountainbike, aber auch zu Fuß bei uns im Landkreis unterwegs und er hat deshalb eine ganze Reihe an Tipps für uns, die wir jetzt jede Woche hören, jeden Tag einen anderen. Und heute geht's zum Konradi-Turm.
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2: Der Konradi-Turm hier im Hildesheimer Wald ist erreicht. Auf einer kleinen Anhöhe zwischen Malerten und Heiersum steht er hier in friedvoller Ruhe, ja, und hat eine spannende Geschichte zu erzählen. Ja, der Turm ist ungefähr 6 Meter hoch. Er besteht aus 4 Abstufungen, die sich nach oben hin verjüngen, wie das bei einem fachmännisch hochgezogenen kleinen Turm auch der Fall sein sollte. Obendrauf haben wir eine Metallspitze, ja, ungefähr 1,20 Meter lang. Man vermutet, dass dort oben mal eine Wetterfahne drauf war, aber von der ist nichts mehr da, sondern nur noch, wie gesagt, die Metallspitze. Ja, der Turm ist von außen fachmännisch verputzt, sodass er hier oben ja einige Jahrhunderte überstehen konnte, denn er wurde Mitte des 19. Jahrhunderts von seinem Bauer Georg Friedrich Ludwig Konradi hier hochgezogen. Man vermutet zwischen 1850 und 1860. Nichtsdestotrotz kam der Turm ein bisschen in die Jahre. Er musste ein wenig saniert werden und in liebevoller Gemeinschaftsarbeit von Bewohnern aus Malerten und Heiersum wurde dieser Turm dann hier ein wenig restauriert. Der Putz wurde erneuert, sodass er weiterhin hier oben ein beliebtes Ausflugsziel ist. Ja, besonders bei den Jugendlichen, gerade wenn hier Vatertag ist oder so, dann kommen hier Herrscharen von Jugendlichen hoch und machen hier oben am Konradi-Turm ordentlich Party. Herr Konradi wurde 1799 geboren und war Student der Geisteswissenschaften, hat das auch erfolgreich hinter sich gebracht. Aber man vermutet, er hat ja während seines Studiums schon so ein paar eigene Theorien entwickelt, die ja vielleicht so ein bisschen heidnischen Charakter hatten, wie auch immer. Jedenfalls hat ja er mit seinen Theorien nicht gerade die Zustimmung der Kirche erfahren, sodass ihm immer während verwehrt wurde, ein geistliches Amt zu belegen. Er hat also nie das Recht erworben, predigen zu dürfen. 1849 kam er von Großeschede hier nach Malerten, hat sich dann auch so ein bisschen bei den hiesigen Predigern eingeschleimt, hat der Kirche einen Kerzenständer geschenkt oder noch irgendwie was. Aber nee, sie haben ihm gesagt, schön, dass du uns was geschenkt hast, aber bei uns in der Kirche darfst du nicht predigen. Ja, das hat ihn dazu veranlasst, sich selbst eine kleine Kultstätte aufzubauen. Und da hat er dann wohl auf den umliegenden Feldern zur Freude der örtlichen Bauern die ganzen kleinen Steine zusammengesammelt, sie hier hochgetragen und dann hier in mühevoller Kleinarbeit ja, zu diesem Turm zusammengebastelt. Bauzeit circa 10 Jahre. Sinn und Zweck dieses Turms war für Herrn Konradi, dass er hier oben einfach den Eichengeistern näher sein konnte. Ja, neben dem Turm hat er noch einen Bonifatius- bzw. Nepomuk-Schrein erbaut. So hat er jedenfalls seinen Steinhügel genannt, den man da noch im Hintergrund sehen kann. Und hier oben hat er Predigten gehalten, nach Überlieferung für Kinder, die er dann auch mit Weißbrot beschenkt hat. Ja, sein Vermächtnis steht bis heute hier oben im Hildesheimer Wald und ist, wie gesagt, ein echtes Kulturgut, wie ich finde, das es auf jeden Fall zu schützen gilt. Oh, ich bin immer sehr gerne hier oben und wenn ihr mal in der Nähe seid, lasst euch die Chance nicht entgehen und besucht mal hier den Konradi-Turm.
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1: Um 7:30 mit Felix Oehlmann. Die Schlagzeilen: Stadt hofft auf Fördergelder fürs Friedrich-Ebert-Stadion. Jo-Beach macht heute auf. A7-Falschfahrer verursacht schweren Unfall und Diebe klauen 30 Meter Kupferkabel von Saarstädter Baustelle. Die Meldungen im Einzelnen. Der Hildesheimer Stadtrat hat in seiner letzten Sitzung einstimmig beschlossen, dass für 60.000 Euro ein Entwurf für eine Modernisierung des maroden Friedrich-Ebert-Stadions gemacht wird. Wie berichtet, ist der Bau einer überdachten Tribüne mit über 1.300 Steh- und über 900 Sitzplätzen, neuen Funktionsräumen wie Umkleiden und Duschen sowie einem Solardach im Gespräch, wobei für die Tribüne auch die alte Laufbahn des Stadions entfernt werden würde. Die Stadt will sich dafür um Fördergelder aus einem Bundesförderprogramm bewerben, braucht dafür aber den Entwurfsplan. Sollte Hildesheim im Programm dann den Zuschlag erhalten, würden 3/4 der Gesamtkosten bis zu einer Obergrenze von 8 Millionen Euro gefördert. Wie hoch diese Kosten sein würden, soll durch den Entwurfsplan ermittelt werden. Wie gut die Chancen auf das Geld sind, ist aber unklar. Die Stadt hat sich bereits mehrfach umsonst beim Förderprogramm beworben. Sollten am Ende doch Gelder fließen, ist das Endziel ein komplett rund erneuertes Friedrich-Ebert-Stadion. Mit diesem Sonntag um 18 Uhr ist der Jo-Beach für dieses Jahr gestartet. Die Eröffnung erfolgte damit einen Monat später als ursprünglich geplant, sagte der Betreiber Matthias Mehler. Im Juni sei aber noch nicht alles benötigte Material vor Ort gewesen. Bei gutem Wetter solle der Beach nun bis Mitte September je um 18 Uhr öffnen und dann 4 Stunden lang geöffnet sein. Wie in den Vorjahren können eigene Speisen und Getränke mitgebracht werden, wobei aber alkoholisches, Grillgut und Shisha-Pfeifen weiterhin ausgeschlossen sind, ebenso wie eigene Musikanlagen. Für den Hohensensee gibt es eine Badeaufsicht bis 20 Uhr. In der Nacht auf Samstag ist es auf der A7 nahe Bokenem zu einem schweren Verkehrsunfall gekommen. Wie die Polizei mitteilt, befuhr ein mit 2 24 und 23 Jahre alten Frauen besetzter Renault Clio kurz nach 2 Uhr den linken Fahrstreifen in

0: besonnen, professionell und umsichtig gehandelt und sich bis zum Eintreffen der Rettungskräfte um die Verletzten gekümmert haben. Unbekannte haben zwischen Freitagnachmittag 17 Uhr und Samstagmorgen 7 Uhr insgesamt 30 Meter Kupferkabel von einer Baustelle im Süden Sarstedts gestohlen. Wie die Polizei meldet, drangen sie dafür in der Straße auf der Kasse Bärenwort in einen Rohbau ein. Für den Abtransport des Kabels, das einen mittleren vierstelligen Wert hat, ist vermutlich ein Transporter oder ein vergleichbares Fahrzeug genutzt worden. Und das vermutlich über die Wilhelm-Busch-Straße. Hinweise in dieser Sache nimmt das Kommissariat Sarstedt entgegen.
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2: Bei uns sind es weiterhin 15 Grad in Hildesheim und dem ganzen Landkreis. Dazu ganz gut bedeckt und vielleicht haben Sie es bei uns bei sich auch schon gesehen. Der ein oder andere Schauer kommt jetzt gerade runter. Schauen wir mal, wie das hier heute weitergeht. Ja, und bis zum Nachmittag bleibt es bedeckt. Hier und da kommt es auch nochmal ein bisschen zu Regen. Und zum Abend klart es dann aber dann doch auf. Es wird ein bisschen sommerlich, bis zu 24 Grad können wir da erwarten. Aber der ein oder andere Schauer ist da doch noch mit dabei. In der Nacht bleibt es weitestgehend klar mit Temperaturen bis 17 Grad und zum Morgen hin zieht es sich dann aber wieder ein bisschen zu. Schauen wir auf die weiteren Aussichten. Morgen starten wir hier und da dann auch wieder mit ein bisschen Regen und es ist stellenweise bedeckt. Top-Temperaturen aber wieder bis 24 Grad und zum Abend nimmt der Regen nochmal ein bisschen zu, aber es bleibt warm. Am Mittwoch bleibt es auch den ganzen Tag sonnig. Vielleicht mal hier und da die eine oder andere Wolke bei 23 Grad und Donnerstag sieht es ähnlich schön aus. Ein bisschen wolkiger bis 24 Grad. Soweit die Meldungen, was das Wetter angeht.
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2: Und da habe ich weiterhin die A2 Hannover Richtung Braunschweig zwischen Raststätte 2 Dorfer Holz Süd und Braunschweig-Wartenbüttel. Da hat es einen Unfall gegeben. Deshalb sind da gerade nur zwei Fahrspuren frei und da bildet sich 3 Kilometer stockender Verkehr auf der A2 Hannover Richtung Braunschweig zwischen Peine Ost und Braunschweig-Wartenbüttel. 3 Kilometer stockender Verkehr und bitte vorsichtig ans Stauende ranfahren. Da wird gerade ein Unfall aufgenommen. Und bei uns in Hildesheim, ne, Feierabendverkehr, es geht gerade los. Montag, alle wollen, müssen wieder zur Arbeit. Dementsprechend ist es gerade ein bisschen voller auf der Straße, gerade Berliner Kreisel hin von der Autobahn wegen der Fahrbahnverengung. Nehmen Sie ein bisschen Geduld mit und kommen Sie ganz entspannt im Montag. Wir müssen uns noch keinen Stress machen. Der Morgen hier bei Radio Tonkuhle mit Merlin Passmann. Schön, dass Sie mit dabei sind. Einen wunderschönen guten Morgen. Ich hoffe, Sie sind jetzt langsam gut in diesen Montag gestartet und werden langsam wach. Ich werde jedenfalls ein bisschen lang wach. Vielleicht liegt das aber auch an meinem Ostfriesentee, in den ich 3 fette Candice reingehauen habe. 4 Uhr aufstehen ist grundsätzlich nicht so meine Zeit. Ich hoffe, Sie konnten länger schlafen und sind vielleicht sogar jetzt gerade erst noch zu Hause beim Frühstückskaffee und genießen hier den Morgen. Und wir machen jetzt weiter mit Uns hat die Zeit verloren von Lena.
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2: Und den Song, den Sie gerade gehört haben, das war Caramella mit ihrem Freund Jutra. Und Caramella ist eine YouTuberin hier aus Hildesheim, hat fast eine 500.000 Abonnenten auf YouTube, ist eine der erfolgreichsten und ich würde sagen die erfolgreichste hier aus Hildesheim. Genau, und stimmen Sie gerne ab auf tonkuhle.de über Ihren Lieblingssong aus der Hildesheimer Hitparade. So, jetzt geben wir Ihnen ja auch jede Woche immer so einen kleinen Einblick bei uns hinter die Kulissen, was hier gerade los ist bei Tonkuhle intern, wo unser Redakteur Felix Oehlmann, unser Chefredakteur, immer ein bisschen so ein paar Radio- und Journalismusbegriffe und Besonderheiten erklärt. Und heute geht es um, ich habe selber noch nicht reingehört, der Titel heißt Sanktion. Sind wir mal gespannt.
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4: Das Tonkuhle intern, heute wieder mit Felix Oehlmann und quasi mit einer Fortsetzung eines Themas, das wir vor 2 Wochen oder so vor kurzem hier bei Tonkuhle intern hatten. Da hatte ich gesprochen über Dinge, die wir dürfen und die wir nicht dürfen, so Stichwort Werbung und so etwas. Und daraus kann man ja die Frage ableiten, was passiert denn, wenn gegen irgendeine Vorschrift, irgendeine Auflage verstoßen wird. Dazu muss man erstmal wissen, dass Medien wie Radios oder Fernsehsender einer Medienaufsicht unterliegen. Das heißt, jedes Bundesland hat eine Landesmedienanstalt. Es gibt auch eine für Niedersachsen, die ist in Hannover. Und die ist unter anderem auch für die niedersächsischen Bürgermedien zuständig. Und ich kann mich noch dran erinnern, wie ich das rausgefunden habe, als ich vor vielen, vielen, vielen Jahren mal mein erstes Praktikum gemacht habe bei einem dieser Bürgersender und darum geführt wurde an meinem ersten Tag und dann wir in einen Raum kamen, in dem haufenweise Videokassetten in Regalen standen. Und ich fragte mich, wieso braucht denn ein Radiosender Videokassetten? Und die Antwort damals war, auf diesen Videokassetten wurde im Longplay-Format das Programm aufgezeichnet, weil das eben Vorschrift ist, alles was gesendet wird, muss aufgezeichnet werden, damit eben im Falle von Verstößen die Landesmedienanstalt nachgucken kann, was da passiert ist. Ja, und damals waren Videokassetten schlichtweg das billigste Mittel, auch wenn es natürlich jede Menge Platz weggenommen hat. Heutzutage ist das alles digital, das heißt, wir als Radiosender und die anderen Sender auch haben alle ein Aufzeichnungsgerät, das immer mitläuft. Das heißt, unser Programm wird aufgezeichnet und wenn dann eben eine Beschwerde zum Beispiel kommt, dann würde die Landesmedienanstalt sich melden und sagen, hier, wir haben eine Beschwerde für den und den Tag, etwa 15 Uhr, wir brauchen da mal die Mitschnitte. Und dann würden wir das raussuchen und denen schicken. Was könnten das für Anlässe sein, weswegen sich jemand beschwert? Im Wesentlichen gibt es da 2 Bereiche. Und der eine ist der, den ich vor ein paar Wochen schon angesprochen hatte, nämlich der der Werbung. Werbung kann auch dann vorliegen, wenn es keine Gegenleistung gibt. Wenn ich also einfach nur ein Fan von beispielsweise einem bestimmten Produkt oder so wäre und würde das hier bei uns im Programm breit treten, dann wäre das sicherlich Werbung für dieses Produkt, egal ob ich dafür irgendwas bekomme oder nicht. Ich selbst hatte mal einen Fall, dass jemand Anstoß genommen hat an einer Berichterstattung über ein Thema, was ich gemacht habe. Da hatte hier jemand, der im Bereich Leuchtmittel tätig ist, in Hildesheim eine neue Dépendance eröffnet, zusammen mit so einer, ja, wie soll man das nennen, so einer Art Ausstellungslandschaft, die wohl besondere technische Möglichkeiten bot. Und damals bei der Pressevorstellung wurde gesagt, das sei derzeit noch einzigartig in Norddeutschland. Ich hatte dementsprechend geguckt, ob das so stimmt oder nicht. Und dem war wohl so, also habe ich es im Beitrag gesagt. Allerdings hat sich dann jemand, der wohl im gleichen Bereich tätig ist, an diesem Satz gestört, hat sich bei der Landesmedienanstalt beschwert. Die haben entsprechend den Mitschnitt angefordert. Ja, und dann gab es nach der Prüfung eine Mitteilung. Und da sind wir dann schon bei der Frage, was kann denn da passieren? In dieser konkreten Mitteilung stand nur drin, bitte solche Sätze vermeiden und das war's. Das war quasi einfach nur der erhobene Zeigefinger. Ich selber wäre noch heute der Ansicht, dass das jetzt nicht unbedingt eine werbende Aussage ist, aber ich mache halt die Regeln nicht. Dementsprechend war das einfach so das, was dabei rumkam. Die Landesmedienanstalt hat die Möglichkeit, eben einmal so einen erhobenen Zeigefinger zu machen, dann kann aber auch sanktioniert werden. Wenn eben jemand einen sehr groben Verstoß hat oder mehrfach verstößt, dann kann die Landesmedienanstalt zum Beispiel auch derart sanktionieren, dass gesagt wird, diese Person, es könnte ja auch ein Ehrenamtlicher von uns sein, darf eine Weile nicht mehr live senden, sondern diese Person muss dann vorproduzieren und das, was vorproduziert wird, muss dann überprüft werden, ob es denn auch in Ordnung ist. Die Landesmedienanstalt könnte im Fall der Fälle jemandem eine Sendung entziehen. Und wenn es ganz, ganz hart kommt, könnte die Landesmedienanstalt sogar den ganzen Sender abschalten. Aber das wäre sozusagen der Super-GAU, bei dem wir noch nie auch nur in die Nähe gekommen sind. Ich hatte vorhin gesagt, es gibt zwei Bereiche, aus denen sich Beschwerden ergeben können. Der Bereich Werbung ist das eine. Das andere ist natürlich der Bereich der persönlichen Ehrverletzung, also sprich Beleidigung, üble Nachrede und Verleumdung. Wer hier bei uns eine Sendung macht, lernt den Unterschied zwischen übler Nachrede und Verleumdung insbesondere. Der besteht nämlich darin, dass eine üble Nachrede etwas Schlechtes ist, was man über jemanden sagt, und eine Verleumdung ein schlechtes Sprechen über jemand anders, obwohl man weiß, dass es nicht stimmt. Eine Verleumdung ist also eine bewusste Lüge und damit natürlich sozusagen der härtere Fall. Mit so etwas haben wir allerdings auch in unserer Sendergeschichte bis jetzt praktisch nicht zu tun gehabt. Was es zum Beispiel mal gab vor vielen, vielen Jahren, war, dass eine Sendung von Schülerinnen und Schülern gemacht wurde. Die haben dann angefangen, sich über Lehrer zu unterhalten, insbesondere einen, mit dem sie wohl nicht zufrieden waren. Sie haben den Namen des Lehrers nicht genannt, aber sie haben halt irgendwie so eine Abkürzung benutzt. Und weil klar war, von welcher Schule die waren, konnte man also, wenn man wirklich wollte, da irgendwelche Rückschlüsse ziehen. Dementsprechend gab es da dann eine Beschwerde und die Konsequenz aus dieser Sache war, dass die Schüler erstmal natürlich wieder den erhobenen Zeigefinger bekommen haben und ihre nächsten Sendungen mussten jeweils bei der Landesmedienanstalt eingereicht werden, eben damit jemand guckt, ob eventuell nochmal ein weiterer Verstoß passiert. Das ist dann aber nicht passiert und damit hat sich die Sache erledigt. Insofern kann man also zusammenfassend sagen, dass dieses Thema Sanktionierung durch die Landesmedienanstalt jetzt nichts ist, mit dem wir wirklich häufig oder auch nur gelegentlich zu tun haben. Das ist zum Glück ein sehr seltenes Ereignis. Und das war damit auch das Tonkohle intern für heute. Ich danke fürs Zuhören.
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Montagmorgen. Hier bei Radio Tonkuhle. So, und Do You Love Me war das. Ein bisschen zum durchs Studio tanzen, das habe ich jedenfalls gerade gemacht. So kleine Glücksmomente hat, glaube ich, jeder so in seinem Leben. Und um Glück geht es diese Woche auch in unseren Kurzandachten. Pastor im Ruhestand Helmut Siegel spricht da drüber, und zwar immer passend zu einem Musikstück zum Thema Glück. Und die Kurzandacht hören Sie jetzt.

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1: Liebe Hörerinnen und Hörer, wie beschreibt man das Glück? Andreas Burani versucht es in seinem Lied Glück folgendermaßen.

0: Da wird viel über das Glück gesagt bzw. gesungen, dass jeder Mensch nach dem Glück sucht. Ich glaube, das stimmt. Haben Sie auch im Hochglanz, wie er singt, danach gesucht und die Erfahrung gemacht, dass alles, was blendet, nicht lange leuchtet? Kann sein. Und wo findet Andreas Burani das Glück? Es ist schon da, es ist schon hier, es lag die ganze Zeit vor mir, so singt er. Man muss also nicht überall und nirgends suchen, sondern es in der Nähe finden.
1: Und an dieser Stelle muss ich Pastor Helmut Siegel leider unterbrechen, denn es ist Zeit für die Weltnachrichten vom NDR.
2: Um 8 Uhr mit Beate Rüsapp. Bundesfinanzminister Klingbeil bringt heute seinen Haushaltsentwurf für das nächste Jahr im Kabinett ein. Geplant sind Ausgaben von mehr als 555 Milliarden Euro. Zugleich nimmt der Bund mit insgesamt 200 Milliarden Euro deutlich mehr neue Schulden auf. Aus Berlin Jakob Mayer.
3: Der Minister begründet die Schulden teilweise mit der Aufrüstung der Bundeswehr als Folge von Russlands Angriffskrieg in der Ukraine. Man könne sich gegenüber Putin nicht mit der schwarzen Null verteidigen, betonte Klingbeil gestern im ARD-Sommerinterview. Für den Haushalt mussten die Ministerien 1% einsparen. Außerdem kürzt die Bundesregierung Finanzhilfen und Steuervergünstigungen und sie mindert die Zuschüsse für Rente und Krankenversicherung. Beschlossen wird der Haushalt nach den parlamentarischen Beratungen im November. Bis dahin kann sich noch einiges ändern.
2: Es gibt von einigen Seiten Kritik am Haushaltsentwurf. Der Wirtschaftsweise Achim Truge hat ihn im BR als Kürzungshaushalt bezeichnet. Er kritisiert, dass ein Großteil der geplanten Mehrausgaben ausschließlich für das Militär vorgesehen ist.
4: Das wird sich so auswirken, dass der Schub, den man sich natürlich über die Infrastrukturausgaben erhofft, dass der geringer ausfällt. Und für viele Bürgerinnen und Bürger, die werden das spüren, wenn gekürzt wird, also wird jetzt ja beispielsweise im Klima- und Transformationsfonds soll nochmal 2,7 Milliarden in den Bundeshaushalt geschoben werden. Da werden wahrscheinlich Förderprogramme gekürzt, Elterngeld stehen Kürzungen im Raum und eine ganze Reihe von weiteren Maßnahmen, wo jetzt dann heute erstmal klar wird, wie groß sie tatsächlich ausfallen werden.
2: Der Wirtschaftsweise Achim Truger zum Bundeshaushalt, den Bundesfinanzminister Klingbeil heute vorstellen wird. Die Bundesregierung hat sich erneut mit der umstrittenen Gesundheitsreform von Gesundheitsministerin Wagen befasst. Wie die Frankfurter Allgemeine Zeitung berichtet, sollen Versicherte künftig nun doch weniger stark belastet werden als geplant. Bund und Pharmaindustrie müssen dafür mehr zahlen. Aus der NDR-Nachrichtenredaktion Nils Hansen.
5: Vor allem für Familien sieht es jetzt wohl laut Entwurf besser aus. Für Ehe- oder Lebenspartner, die bislang beitragsfrei mitversichert waren, werden zwar doch Beiträge fällig, die fallen allerdings etwas geringer aus als geplant. Eltern mit Kindern bis einschließlich 11 Jahren bleiben ausgenommen. Dafür werden die gesetzlichen Krankenversicherungen mehr Geld vom Bund bekommen. Die Pharmaindustrie wird laut dem Medienbericht die Änderungen wohl am heftigsten merken. Der gesetzliche Rabatt auf ihre Medikamente, den sie Krankenkassen geben müssen, der soll mehr als verdoppelt werden.
2: Russland hat in der Nacht erneut einen schweren Angriff auf die Ukraine gestartet. In fast allen Regionen des Landes gab es Luftalarm. Nach Behördenangaben wurden mindestens 10 Menschen getötet und mehr als 40 weitere verletzt. Mehrere Gebäude sind beschädigt. In der Hauptstadt Kiew stürzte ein Plattenbau teilweise ein. Tausende Menschen verbrachten die Nacht in U-Bahn-Stationen, um sich vor den Angriffen zu schützen. England und Norwegen haben das Viertelfinale der Fußball-WM erreicht. Die Engländer haben ihr Achtelfinale mit 3:2 gegen Co-Gastgeber Mexiko gewonnen. Aus dem ARD-WM-Team Hendrik Lückhoff.
6: 5 Tore, 2 Elfmeter und 1 rote Karte. Die Engländer holten den Sieg, obwohl sie über eine halbe Stunde lang in Unterzahl spielten. Im Viertelfinale treffen sie auf Norwegen. Die Skandinavier besiegten überraschend Brasilien mit 2:1. Bei Brasilien trat Allstar Neymar nach dem Spiel aus der Nationalelf zurück. Amerikanischen Medienberichten zufolge soll US-Präsident Trump FIFA-Boss Infantino gebeten haben, die Rotsperre gegen US-Top-Torschütze Balogun aufzuheben. Die FIFA hatte die Sperre überraschend und ohne Begründung ausgesetzt, sodass Balogun gegen Belgien spielen kann.
2: Noch zum Tennis. Für den Deutschen Jan-Lennard Struff geht die Erfolgsgeschichte beim Grand Slam Turnier in Wimbledon weiter. Der 36-Jährige steht im Viertelfinale nach einem 5-Satz-Sieg gegen Hubert Hurkacz. Der Pole musste wegen Rückenschmerzen im letzten Satz aufgeben. Alexander Zverev spielt heute in Wimbledon um den Einzug ins Viertelfinale gegen den Tschechen Jiří Lehečka. Das waren die Nachrichten. Das Wetter in Norddeutschland. Heute viele Wolken, dazu teils schauerartiger Regen und nur ab und zu etwas Sonne bei 18 Grad in Flensburg und bis zu 25 Grad in Bad Bentheim. Morgen wolkig, zeitweise Regen, vereinzelt gewittrig, im Südwesten Niedersachsens eher trocken und auch mal sonnig, 18 bis 26 Grad. Am Mittwoch heiter bis wolkig, in Niedersachsen stellenweise Regen, maximal 19 bis 25 Grad. Und am Donnerstag ein Mix aus Sonne und Wolken, überwiegend trocken, bei 20 bis 28 Grad. Es wird gleich 8.05 Uhr.
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8: Mit Felix Oehlmann. Der Hildesheimer Stadtrat hat einstimmig beschlossen, dass für 60.000 Euro ein Entwurf für eine Modernisierung des maroden Friedrich-Ebert-Stadions gemacht wird. Dort ist der Bau einer überdachten Tribüne im Gespräch, wobei dafür auch die alte Laufbahn des Stadions entfernt werden würde. Die Stadt will sich dafür um Gelder aus einem Bundesförderprogramm bewerben, braucht aber dafür diesen Entwurfsplan. Mit diesem Sonntag ist in Hildesheim der Jo-Beach für dieses Jahr gestartet. Die Eröffnung erfolgte damit einen Monat später als ursprünglich geplant. Bei gutem Wetter soll der Beach nun bis Mitte September je um 18 Uhr öffnen und dann 4 Stunden geöffnet sein, bei freiem Eintritt. In der Nacht auf Samstag ist es auf der A7 nahe Bokenem zu einem schweren Unfall gekommen. Ein Falschfahrer kollidierte in Südrichtung auf dem linken Fahrstreifen mit einem Wagen, in dem 2 junge Frauen saßen. Es kam zur Frontalkollision. Alle 3 Beteiligten erlitten schwerste Verletzungen.
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1: Da sieht zum Glück gerade alles gut aus an diesem Montagmorgen. Auch auf der A2 bei Braunschweig hat sich alles aufgelöst. Kommen Sie also gut und sicher zur Arbeit oder drehen Sie sich nochmal im Bett um. Da ist der Verkehr dann nicht ganz so wichtig. Schönen Montag.

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1: Weiterhin in Urlaubsvertretung, Merlin Passmann für Sie am Mikrofon. So, jetzt sind aber hoffentlich alle wach hier. Die letzte Stunde vom Tonkuhle Morgen läuft. Wir haben uns alle ein bisschen eingegroovt. Vielleicht sind Sie schon auf der Arbeit. Der Rechner fährt gerade hoch. Der erste Kaffee ist schon drin. Machen Sie sich einen entspannten Montag. Wir starten ja gerade erst in die Woche und die letzte Müdigkeit darf noch ein bisschen bleiben. Wir tanzen uns die jetzt aber raus mit Schrei nach Liebe von den Ärzten.

0: Das Intro für diesen Montag von Jan Delay. Intro hieß der Song, eine Single von ihm. Und ich hoffe, wir konnten jetzt nach den Ärzten und Jan Delay alle ein bisschen uns lockern und sind jetzt alle ein bisschen wacher. Ich bin's jetzt jedenfalls nach über 2 Stunden Sendung jetzt schon, aber man merkt, dass man grundsätzlich nicht um 4 Uhr morgens aufsteht. Für alle, die neu dazugekommen sind, ich bin gerade in der Urlaubsvertretung für meinen Kollegen Alex Pulikowski. Der ist ab Freitag wieder für Sie da, aber jetzt die Woche bis dahin hören wir uns erstmal morgens früh. Und wenn Sie regelmäßig bei uns die Magazine hören, haben Sie wahrscheinlich auch schon mal einen Beitrag von unserer inklusiven Redaktion gehört. Das sind Redakteurinnen und Redakteure der Lebenshilfe, die immer gemeinsam mit meiner Kollegin Sabine Kuse Beiträge und Sendungen erstellen. Normalerweise trifft sich diese Redaktion bei der Lebenshilfe selber, weil 2 von den Kolleginnen da auf einen Rollstuhl angewiesen sind. Aber wir sind ja jetzt in unserem neuen Funkhaus und die Kolleginnen und Kollegen von der Lebenshilfe wollten natürlich zu Recht mal schauen, wie es hier eigentlich aussieht. Und das hat Anfang Mai geklappt. Und welche Eindrücke Janine Hoffmann, Johannes Wolter und Willi Hildebrand von unseren Studios, aber auch den Redaktionsräumen gewinnen konnten, darüber haben sie im Anschluss mit Sabine Kuse gesprochen.
1: Wir haben hier heute bei Radio Tonkunde Besuch von der inklusiven Lokalredaktion. Und natürlich, weil Sie es noch nicht kennen, haben sich das Funkhaus hier mal angeguckt. Ein Teil der Redaktion war schon bei uns auf der Baustelle. Auch den Beitrag gibt es ja bei uns im Podcast. Aber jetzt halt mal das Funkhaus in voller Funktion. Ich gehe mal rum. Wie hat es euch gefallen?
2: Sehr gut. Ich bin ja auch so ein bisschen befangen. Ich bin ja auch regelmäßig privat hier. Und mir gefällt es jedes Mal, wenn ich hier bin, sehr, sehr gut.
3: Das ist super schön, hier bei euch zu sein.
4: Und ich finde das hier auch sehr gut. Beide Studio habe ich mir auch angeguckt. Und wunderbar ist das.
1: Wie habt ihr euch denn vor eurem Besuch das Funkhaus so vorgestellt? Also was erwartet ihr, wenn ihr ein Radio besucht, was da sein muss?
4: Da habe ich mir vorgestellt, ziemlich groß und so, aber da reicht und so.
3: Also die Mikrofone sind toll, das Mischpult finde ich da hinten super toll und so.
2: Ja, als ich euch das erste Mal, beziehungsweise als wir euch das erste Mal besucht haben, waren wir ja noch im alten Funkhaus drüben in der Andreaspassage und ich muss ganz ehrlich sagen, ob größer, kleiner, da kann man letztendlich geteilter Meinung sein. Anfangs habe ich mir gedacht, Umzug, schade. Mir hätte eventuell das Größere besser gefallen, aber im Nachhinein muss ich sagen, es geht auch eine Nummer kleiner.
1: Bei eurem Besuch, wenn ihr euch das so vorgestellt habt, gibt es denn noch etwas, das euch hier fehlt?
2: Also da ich ja mit der inklusiven Lokalredaktion nur 2-mal im alten Funkhaus war und dort privat noch nichts gemacht habe, kann ich mich jetzt gar nicht mehr so genau erinnern. Ich weiß nur, es war viel größer. Und was ich so ein bisschen vermisse hier im neuen Funkhaus ist das Wandtattoo, was ihr in der Andreaspassage hattet im Eingangsbereich.
3: Also ich vermisse fast gar nichts. Ich bin das erste Mal in Andreaspassage gewesen, da kann ich noch nichts dazu weiter sagen.
4: Nee, sollte nicht. Das alte Funkhaus kenne ich auch noch. Hier finde ich das ein bisschen besser, aber das alte Funkhaus, da war ich auch öfter mal.
1: Ihr habt jetzt als inklusive Lokalredaktion bei uns bei der Wochenplanung dabei gesessen. Wie war denn so euer Eindruck, den ihr jetzt so mal von unserem journalistischen Eindruck bekommen habt?
3: Das war sehr süß und super. Ja, ihr alle seid süß.
2: Ja, ich fand es auf jeden Fall mal interessant, den Kollegen mal so zuzuhören und mal so über den Tellerrand rauszugucken, was die so machen. Und vor allem fand ich es auch mal sehr, sehr spannend, auch die anderen mal kennenzulernen, so FSJlerInnen, PraktikantInnen und was halt noch so dazugehört.
4: Finde ich auch sehr gut und so.
1: Wie waren denn vorab eure Vorstellungen, was bei so einer Wochenplanung passiert? Habt ihr euch da Gedanken gemacht, was ihr so erwartet?
3: Nee, haben wir noch nicht.
4: Naja, dann muss ich immer abwarten mal und so und dann, naja, wenn das sehr gut läuft und so.
2: Ja, ich habe auch schon überlegt, ob das in der Tat vielleicht einfach nur so ein stilles Beisitzen und Zuhören wird. Oder ob wir als Inklusive, so nach dem Motto, wir sind Kollegen, ob wir da vielleicht doch irgendwie mit eingebunden werden. Aber ich habe mir schon gedacht, dass das einfach nur ein Beisitzen wird.
1: Gab es bei der Lokalredaktionssitzung jetzt Unterschiede zu einer Redaktionssitzung, wie ihr die macht?
2: Auf jeden Fall. Also wir suchen uns ja immer ein bestimmtes Thema raus, das wir dann gern behandeln möchten. Wir entwerfen die Interviews, sage ich mal, überlegen uns Stichpunkte für die Interviews, arbeiten die aus und machen dann letztlich inzwischen manchmal sogar alleine oder eben mit dir zusammen die Beiträge daraus. Ihr dagegen sitzt hier zusammen, besprecht, wann laufen welche Beiträge, was für Termine nehmt ihr wann wahr. Also das ist ja schon ein gewisser Unterschied zu dem, was ihr macht.
0: Die inklusive Lokalredaktion hat uns an unserem neuen Standort hier am Angoulême-Platz besucht. Ganz unkompliziert das war das für sie allerdings nicht, denn sie sind mit dem ÖPNV zu uns gekommen. Und gerade für Menschen mit einer Einschränkung, beispielsweise für Rollstuhlfahrende, ist das ein gar nicht so häufig einfaches Unterfangen. Und wie das für sie funktioniert hat, hören Sie gleich hier im Barrierefreiheitscheck bei Radio Tonkuhle.
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0: Mal was anderes hier im Tonkuhle Morgen und zwar was von Bad Bunny. Moin, schön, dass Sie hier an diesem Montagmorgen dabei sind. Ja, ich habe es gerade angekündigt. Wir schauen mal auf die Barrierefreiheit und zwar bei uns im SVHI bzw. insgesamt so im Regionalverkehr, weil vielleicht sind Sie ja auch gerade jetzt mit den Öffis zur Arbeit gefahren oder fahren am Nachmittag nochmal in die Stadt, um Freunde zu besuchen. Und also wenn ich das mache, ich mache mir da gar keine großen Gedanken drüber. Ich steige halt im Bus und dann geht das los. Wer aber ein Handicap hat, für den gehört da meistens eine richtige Planung dazu. Das hören wir jetzt gleich. Unsere inklusive Lokalredaktion hat uns neulich besucht, hier bei uns im Funkhaus. Und die sind von Bavenstedt bis zum Hauptbahnhof mit dem Bus gefahren. Unter ihnen eine Person im Rollstuhl. Und wie Johannes Wolter, Janine Hoffmann, Willi Hildebrand und Tobi Plitzko die Fahrt erlebt haben, das haben sie Redakteurin Sabine Kuse erzählt. Und ich kann Ihnen sagen, das ist schon eigentlich allerhand, wenn man genauer drüber nachdenkt.
1: Die inklusive Redaktion macht ja hin und wieder einen Barrierefreicheck. Jetzt hatten wir die Situation, dass uns die inklusive Redaktion hier im Funkhaus besucht hat. Und das haben sie gemacht, indem sie zuerst mal mit dem Stadtverkehr hergefahren sind. Wie war denn da die Vorbereitung? Was musstet ihr machen oder was habt ihr im Vorfeld gemacht, wenn ihr Bus fahren wollt?
2: Ja, als erstes geht man immer erstmal hin, am besten übers Internet, hier die Seite vom Stadtverkehr, von den Stadtwerken und sucht sich erstmal alle Busverbindungen, Buslinien, Uhrzeiten und so weiter raus, die man braucht, weil sonst braucht man gar nicht anfangen zu planen.
1: Ihr hattet ja hier einen Termin, ihr musstet ja um 10 Uhr hier sein, weil ihr bei der Wochenplanung dabei sein wolltet. Konntet ihr dann einfach, wenn ihr in den Fahrplan geguckt habt, sagen, den Bus nehme ich und dann einfach zur Bushaltestelle fahren oder habt ihr noch was anderes gemacht?
2: Naja, es war ein bisschen schwierig zu planen. Anfangs war das ja so, dass die ganze Redaktion in einem Werkstattgebäude war, in Dristenstedt, und seitdem jetzt Willi mit dabei ist, arbeitet er am Römerring, und von daher war das so ein bisschen knifflig, das zu kommunizieren, aber letzten Endes hat es ja dann doch irgendwie funktioniert.
1: Ihr habt aber eure Fahrt ja auch vorher beim Stadtverkehr angemeldet, um auch so gewisse Hürden auszuschalten, Fragen vorab zu stellen. Welche waren das?
3: Ja, wir haben erstmal angekündigt, dass wir vorhaben, mit zwei Rollstuhlfahrenden im Stadtverkehr mitfahren zu wollen, haben gefragt, was zu berücksichtigen ist und haben dann die Antwort bekommen, dass regulär nur ein Rollstuhlfahrerplatz in einem Bus vorhanden ist und dementsprechend die Sicherheit auch nur für diesen einen Rollstuhlfahrer gewährleistet ist. Dementsprechend mussten wir dann umplanen und nicht wie geplant alle Mann zusammen im Stadtbus fahren, sondern haben uns zwei hintereinander liegende Termine für die Stadtbusfahrt ausgesucht. Das hätte uns erstmal vor Hürden gestellt, die wir so gar nicht gedacht hatten. Hinzu kommt noch, dass dieser Platz ja nicht reservierbar ist. Das heißt, wäre in der Haltestelle vorher ein anderer Rollstuhlfahrer oder eine andere Rollstuhlfahrerin eingestiegen, hätten wir da gestanden und hätten nicht mitfahren können.
1: Wie war denn dann die Einstiegssituation? Wie ist das für euch? Johannes, du bist mit dem Rollstuhl unterwegs. Wie schwierig ist es denn, mit dem Rollstuhl in den Bus zu kommen?
2: Ich war froh, dass ich Janine dabei hatte, Tobias natürlich auch, weil ohne Assistenz funktioniert es gar nicht.
1: Wie haben dann die anderen Mitfahrenden auf euch reagiert?
4: Naja, die haben nicht so viel Platz gemacht. Wir wollten die Rampe rausmachen lassen, da haben sie nicht so viel Platz gemacht. Das war nicht so gut.
1: Ihr habt gerade die Rampe erwähnt, die man rausmachen kann, eben damit es leichter ist mit dem Rollstuhl. Wie hilfreich war denn der Busfahrer? Hat der gesehen, dass ihr Hilfe brauchtet? Und
4: er hat es gesehen, wir haben ihm das gezeigt, wir haben einen Rollstuhlfahrer, aber der ist nicht ausgestiegen und ist nicht gekommen.
1: Aber dann habt ihr euch selbst geholfen?
4: Da kam ein Mann und hat uns an die Rampe dann auch rausgeholt.
1: Was würdet ihr denn sagen, wie einfach oder auch wie schwer ist es für euch, mit dem Bus zu fahren? Weil ihr seid ja auch schon darauf angewiesen, wenn ihr irgendwo hin wollt.
2: Also, wie gesagt, ohne Assistenz schwierig.
4: Also ich habe ja Johannes ja geholfen heute, ne? Und das mache ich auch immer gerne, Johannes immer zu helfen.
5: Sehr gut und so, aber manche Leute blockiert das immer und so, wenn wir mal raus wollen und so, dann blockiert ihr den Weg immer. Sonst fand ich die Fahrt hier sehr gut und so.
3: Also grundsätzlich ist der Stadtverkehr ein wunderbares Mittel, sich hier in Hildesheim zu bewegen. Wo wir allerdings auch wirklich auf Hürden gestoßen sind, sind die mitfahrenden Gäste, die einsteigenden Gäste, die letztendlich nicht die Geduld aufbringen, uns erstmal mit dem Rollstuhl und der Rampe rauszulassen, so dass es dann auch zu Komplikationen kam, um diesen Vorgang auch zu beenden.
0: Ja, also da ist noch ein bisschen Ausbaubedarf, was die Unterstützung angeht. Da kann ja auch jeder mal das nächste Mal, wenn er in den öffentlichen Verkehrsmitteln unterwegs ist, drauf achten und eventuell auch unterstützen. So, bevor es jetzt in die Nachrichten geht, einmal kurz eine Verkehrswarnung. Radio Tunkhule, der Verkehrsservice, bitte Achtung auf der A37 Hannover Süd Richtung Messe zwischen dem Dreieck Hannover Süd und dem Übergang zur B6. Da besteht Gefahr durch mehrere große Äste auf der Fahrbahn. Bitte vorsichtig fahren, da ist eine Kurve, das kenne ich. Und gut den Blick drauf haben. Und jetzt haben wir den ausführlichen Nachrichtenüberblick und danach schauen wir auch nochmal ausführlicher auf den Verkehr.
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7: Um 8:30 mit Felix Oehlmann. Die Schlagzeilen. Stadt hofft auf Fördergelder fürs Friedrich-Ebert-Stadion. Jo-Beach macht heute auf. A7-Falschfahrer verursacht schweren Unfall. Und Diebe klauen 30 Meter Kupferkabel von Saarstädter Baustelle. Die Meldungen im Einzelnen. Der Hildesheimer Stadtrat hat in seiner letzten Sitzung einstimmig beschlossen, dass für 60.000 Euro ein Entwurf für eine Modernisierung des maroden Friedrich-Ebert-Stadions gemacht wird. Wie berichtet, ist der Bau einer überdachten Tribüne mit über 1.300 Steh- und über 900 Sitzplätzen, neuen Funktionsräumen wie Umkleiden und Duschen sowie einem Solardach im Gespräch, wobei für die Tribüne auch die alte Laufbahn des Stadions entfernt werden würde. Die Stadt will sich dafür um Fördergelder aus einem Bundesförderprogramm bewerben, braucht dafür aber den Entwurfsplan. Sollte Hildesheim im Programm dann den Zuschlag erhalten, würden 3/4 der Gesamtkosten bis zu einer Obergrenze von 8 Millionen Euro gefördert. Wie hoch diese Kosten sein würden, soll durch den Entwurfsplan ermittelt werden. Wie gut die Chancen auf das Geld sind, ist aber unklar. Die Stadt hat sich bereits mehrfach umsonst beim Förderprogramm beworben. Sollten am Ende doch Gelder fließen, ist das Endziel ein komplett rund erneuertes Friedrich-Ebert-Stadion. Mit diesem Sonntag um 18 Uhr ist der Jo-Beach für dieses Jahr gestartet. Die Eröffnung erfolgte damit einen Monat später als ursprünglich geplant, sagte der Betreiber Matthias Mehler. Im Juni sei aber noch nicht alles benötigte Material vor Ort gewesen. Bei gutem Wetter solle der Beach nun bis Mitte September je um 18 Uhr öffnen und dann 4 Stunden lang geöffnet sein. Wie in den Vorjahren können eigene Speisen und Getränke mitgebracht werden, wobei aber alkoholisches, Grillgut und Shisha-Pfeifen weiterhin ausgeschlossen sind, ebenso wie eigene Musikanlagen. Für den Hohensensee gibt es eine Badeaufsicht bis 20 Uhr. In der Nacht auf Samstag ist es auf der A7 nahe Bokenem zu einem schweren Verkehrsunfall gekommen. Wie die Polizei mitteilt, befuhr ein mit 2 24 und 23 Jahre alten Frauen besetzter Renault Clio kurz nach 2 Uhr den linken Fahrstreifen in Richtung Süden, als ihnen ein 37-Jähriger mit seinem Seat als Falschfahrer entgegenkam. Es kam zur Frontalkollision, wobei der Mann und die Fahrerin des Renault eingeklemmt wurden. Alle drei Beteiligten wurden mit schwersten Verletzungen in Krankenhäuser in Göttingen, Salzgitter und Hildesheim gebracht. Die A7 musste bis 8.15 Uhr zwischen dem Salzgitter-Dreieck und der Anschlussstelle Rüden voll gesperrt werden. Nun ermittelt die Polizei, diese bedankt sich auch ausdrücklich bei den engagierten Ersthelfern, die vor Ort sehr besonnen, professionell und umsichtig gehandelt und sich bis zum Eintreffen der Rettungskräfte um die Verletzten gekümmert haben.

0: Straße. Hinweise in dieser Sache nimmt das Kommissariat Sarstedt entgegen.
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2: Aktuell haben wir die Temperaturen bei 15 bis 16 Grad hier bei uns im Hildesheim und der Region. Richtung Bad Salz-Detfurt ist es ein bisschen kühler. Und ja, bewölkt ist es immer noch ein bisschen ungemütlich draußen. Hier und da kann es auch nochmal regnen. Gleich soll nochmal eine große Front durchziehen. Also entweder schnell schon in die Arbeit das Auto oder den Bus retten oder einen Regenschirm mitnehmen. Bis zum Nachmittag bleibt es heute auch bedeckt. Hier und da ist es eben auch ein bisschen regnerisch. Zum Abend klart es dann aber nochmal auf und es wird sogar nochmal richtig schön warm. Auf 24 Grad können wir uns freuen, auch wenn hier und da nochmal ein kleiner Schauer dabei ist. In der Nacht bleibt es weitestgehend klar mit Temperaturen bis 17 Grad und zum Morgen hin zieht es sich dann auch wieder ein bisschen zu. Schauen wir auf die weiteren Aussichten. Morgen startet es dann hier und da eben auch mit ein bisschen Regen. Es ist stellenweise bedeckt. Top-Temperaturen immerhin auch bis 24 Grad. Und zum Abend geht es dann nochmal ein bisschen stärker in den Regen, aber es bleibt warm. Am Mittwoch wird es den ganzen Tag sonnig, vielleicht hier und da mal eine kleine Wolke bei 23 Grad. Und Donnerstag sieht es ganz ähnlich aus, etwas wolkiger bis 24 Grad. Soweit die Meldungen vom Wetter und jetzt schauen wir nochmal intensiv auf den Verkehr.
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2: Und da habe ich erstmal eine Entwarnung für die A37 Hannover Süd Richtung Messe. Zwischen Dreieck Hannover Süd und dem Übergang zur B6 besteht keine Gefahr mehr. Die Äste wurden anscheinend geräumt, da ist also wieder alles frei. Dafür bitte Vorsicht auf der B443 Pattensen Richtung Sehende. In der Einfahrt Laatzen Erich-Panitz-Straße, da besteht Gefahr durch eine ungesicherte Unfallstelle. Und dann habe ich noch die B6 Hannover Richtung Nienburg zwischen der Herrenhäuser Straße in Hannover und der Garbsener Landstraße in Stöcken. Da sind 2 Kilometer Stau vor der Baustelle. Das war es soweit vom Verkehr. Ich wünsche Ihnen allen eine gute und sichere Fahrt in diesen Montagmorgen. Der Morgen hier bei Radio Tonkuhle mit Merlin Passmann. Rund 20 Minuten haben wir noch zusammen. Und jetzt hören wir eine schöne, lustige Adaption von Herbert Grönemeyers Männer, und zwar von Children.

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1: mit Marie Jeske. Das aktuelle Semester ist jetzt vorbei und damit auch erstmal der Studiestress. Um das zu feiern, veranstaltet das Musikinstitut der Uni Hildesheim Groove Uniter meets Sommerterrasse. Bei der Schools Out Party präsentieren Studentinnen ihre Semesterergebnisse und organisieren eine bunte Mischung an Musik für den ganzen Abend. Von Funk und Soul bis hin zu Jazz, Coverband-Songs und Rock. Der Eintritt ist kostenfrei. Groove Uniter meets Sommerterrasse. Heute ab 18 Uhr auf der Open-Air-Bühne vor der Kulturfabrik Lösicke. Heute noch Lust auf einen spontanen Theaterabend? Dann schauen Sie bei der Theaterperformance Geldvorstellung, ein Schöpfungsakt, vorbei. Um 19.30 Uhr geht die Vorstellung im Theaterhaus los. Ab 14 Jahren sind alle willkommen, sich für 10 Euro das gesellschaftskritische und interaktive Theaterstück anzusehen. Mehr Infos gibt's unter theaterhaus-hildesheim.de. Um 20.30 Uhr schleicht sich heute wieder eine Vorpremiere in den Tega Filmpalast ein. Für 6,90 Euro wird ein Film vor offiziellem Bundesstart gezeigt. Die Sneak Preview ist ab 16 und Tickets sowie weitere Infos finden Sie auf tega-filmpalast.de. Vom City Beach haben Sie bestimmt schon mal gehört. Aber wussten Sie auch, dass der City Beach heute von 18 bis 22 Uhr einen Studi-Montag veranstaltet? Mit einem Nachweis der Ausbildungsstätte erhalten alle Lernenden Getränke zum Aktionspreis. Sie schaffen es heute nicht mehr? Kein Problem. Die Veranstaltung gibt's auch noch jeden anderen Montag bis zum 16. August. Das waren einige Veranstaltungstipps für heute. Weitere finden Sie online auf stadtmagazin-public.de.
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2: So, ein bisschen mehr als 10 Minuten haben wir noch zusammen. Jetzt einer meiner Lieblingssongs, September mit Earth, Wind & Fire. Viel Spaß am Montagmorgen.

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2: So, und mit der Hitparade verabschiede ich mich auch für heute von Ihnen. Das war das Morgenmagazin. Mein Name ist Merlin Passmann. Den Montag habe ich zumindest erstmal geschafft. Ich hoffe, Sie kommen gut durch. Lassen Sie sich nicht ärgern. Machen Sie ganz entspannt. Und ich finde, damit wir alle jetzt nochmal mit einem guten Mindset, das ist ja immer ganz wichtig, wird zumindest im Internet ganz viel gesagt, in diesem Montag weitergehen können und dass wir uns nicht ärgern lassen können, sagen, okay, wir machen eigentlich schon ganz gute Sachen so bei uns auf der Arbeit oder so, würde ich mich jetzt freuen, wenn Sie vorm Radio jetzt alle mal aufstehen, vielleicht auch im Büro oder so und alle mit mir zusammen hier mit Queen mitsingen, mitklatschen und zwar zu We Will Rock You. Wir sehen uns morgen früh ab 6 Uhr wieder. Bis dann. Ciao.

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1: Um 9 Uhr mit Tarek Yusbaschi. Das Bundeskabinett befasst sich heute mit dem Haushalt für 2027. Der Gesetzentwurf von Finanzminister Klingbeil sieht Ausgaben von etwa 555 Milliarden Euro vor, 6% mehr als in diesem Jahr. Zur Finanzierung sollen unter anderem neue Schulden von insgesamt rund 200 Milliarden Euro aufgenommen werden. Aus der NDR-Nachrichtenredaktion Klaas Christoffersen.
2: Finanzminister Klingbeil begründete die steigenden Verbindlichkeiten teilweise mit den Kosten für Aufrüstung. Man könne sich gegen den russischen Präsidenten Putin nicht mit der schwarzen Null verteidigen, sagte der SPD-Politiker in der ARD. Der Haushaltsentwurf sieht aber auch Einsparungen in allen Ministerien und bei den Zuschüssen für Rente und Krankenversicherung vor. Außerdem entnimmt der Finanzminister fast 7 Milliarden Euro aus der Rücklage des Bundes. Klingbeil begründet das mit dem geringeren Wachstum infolge des Irankrieges. Aus der Opposition kommt bereits Kritik. Die AfD beklagt, dass es keine Ausgabenbremse gebe. Für die Grünen gibt es zu wenig Mittel für den Klimaschutz und die Linke fordert einen Deckel für Rüstungsausgaben. Nach dem Kabinett muss noch der Bundestag über den Haushaltsentwurf beraten. Die Entscheidung fällt wahrscheinlich erst im November.
1: Gesundheitsministerin Wagen hat ihren Gesetzentwurf für die geplante Finanzreform der Krankenkassen offenbar in mehreren Punkten geändert. Wie die Frankfurter Allgemeine Zeitung berichtet, sollen etwa bisher kostenfrei mitversicherte Ehe- oder Lebenspartner nicht mehr 3,5% ihres beitragspflichtigen Einkommens zahlen, sondern nur 2,5%. Auch bei der Zuzahlung für Medikamente und Krankenhausaufenthalte soll es Entlastungen geben. Dafür ist nun vorgesehen, dass der Bund höhere Finanzierungsanteile übernimmt. Russland hat in der Nacht erneut einen schweren Angriff auf die Ukraine gestartet. Nach Behördenangaben wurden mindestens 10 Menschen getötet und mehr als 40 weitere verletzt. Mehrere Gebäude sind beschädigt. Aus Kiew, Rebecca Barth.
3: Auch vor diesem Angriff hatte der ukrainische Präsident die Menschen am Abend zuvor gewarnt. Volodymyr Zelensky bat in einer Videoansprache die Partner der Ukraine zusätzlich um Raketen für das Luftverteidigungssystem Patriot. Das amerikanische System gilt als sehr effektiv gegen ballistische Raketen, mit denen die ukrainische Hauptstadt auch in dieser Nacht wieder angegriffen wurde. In mehreren Bezirken der Stadt wurden Wohnhäuser von herabfallenden Trümmerteilen teilweise schwer zerstört, gibt Bürgermeister Vitali Klitschko an. Am Morgen dauern die Rettungs- und Aufräumarbeiten noch an.
1: Der Leichnam von Irans oberstem Führer Ayatollah Khamenei wird heute in einer großen Prozession durch die Hauptstadt Teheran gefahren. Der Trauerzug soll bis zu 12 Stunden dauern. Khamenei war vor 4 Monaten durch einen israelischen Luftangriff getötet worden. Vorgestern haben die öffentlichen Trauerfeierlichkeiten begonnen. Am Donnerstag soll Khamenei dann in seiner Heimatstadt Mashhad im Osten des Iran beigesetzt werden. Norwegen hat bei der Fußball-WM für Aufsehen gesorgt und Rekordweltmeister Brasilien aus dem Turnier geworfen. Die Norweger siegten mit 2:1 durch 2 Treffer von Stürmerstar Erling Haaland. Für Brasilien traf kurz vor Schluss Neymar. Norwegens Gegner im Viertelfinale ist England, das sich mit einem 3:2-Sieg gegen Mexiko durchsetzte. Für Aufregung rund um die WM sorgt aktuell eine Entscheidung der FIFA. Der Fußball-Weltverband hat die Rotsperre von US-Angreifer Florian Balogun überraschend aufgehoben und er darf damit im Achtelfinale gegen Belgien spielen. US-Präsident Trump soll FIFA-Boss Infantino um die Aufhebung der Sperre gebeten haben. Was zu den Vorwürfen bekannt ist, fasst Hendrik Glückhoff aus dem ARD-WM-Team zusammen.
4: Also es gibt übereinstimmende Medienberichte, unter anderem die New York Times und die sehr seriöse Nachrichtenagentur AP schreiben, dass Trump persönlich bei FIFA-Boss Infantino angerufen hat und gefordert hat, dass die Sperre gegen Balogun aufgehoben wird. Mehrere mit dem Vorgang vertraute Personen sollen das bestätigt haben. Die FIFA und das Weiße Haus haben das bislang nicht kommentiert, aber Trump hatte ja selbst schon auf seinem Kanal Truth Social geschrieben, danke an die FIFA, die das Richtige getan hat und eine große Ungerechtigkeit rückgängig gemacht hat.
1: Das waren die Nachrichten. Das Wetter in Norddeutschland. Heute viele Wolken, dazu teils schauerartiger Regen und nur ab und zu etwas Sonne bei 18 Grad in Flensburg bis 25 Grad in Bad Bentheim. Morgen wolkig, zeitweise Regen, vereinzelt gewittrig, im Südwesten Niedersachsens eher trocken und auch mal sonnig bei 18 bis 26 Grad. Und Mittwoch heiter bis wolkig, in Niedersachsen stellenweise Regen, dann bei maximal 19 bis 25 Grad. Es ist 9.05 Uhr.
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1: Der Konradi-Turm hier im Hildesheimer Wald ist erreicht. Auf einer kleinen Anhöhe zwischen Malerten und Heiersum steht er hier in friedvoller Ruhe, ja, und hat eine spannende Geschichte zu erzählen. Ja, der Turm ist ungefähr 6 Meter hoch. Er besteht aus 4 Abstufungen, die sich nach oben hin verjüngen, wie das bei einem fachmännisch hochgezogenen kleinen Turm auch der Fall sein sollte. Obendrauf haben wir eine Metallspitze, ja, ungefähr 1,20 Meter lang. Man vermutet, dass dort oben mal eine Wetterfahne drauf war, aber von der ist nichts mehr da, sondern nur noch, wie gesagt, die Metallspitze. Ja, der Turm ist von außen fachmännisch verputzt, sodass er hier oben ja einige Jahrhunderte überstehen konnte, denn er wurde Mitte des 19. Jahrhunderts von seinem Bauer Georg Friedrich Ludwig Conradi hier hochgezogen. Man vermutet zwischen 1850 und 1860. Nichtsdestotrotz kam der Turm ein bisschen in die Jahre. Er musste ein wenig saniert werden und in liebevoller Gemeinschaftsarbeit von Bewohnern aus Malerten und Heiersum wurde dieser Turm dann hier ein wenig restauriert. Der Putz wurde erneuert, sodass er weiterhin hier oben ein beliebtes Ausflugsziel ist. Ja, besonders bei den Jugendlichen, gerade wenn hier Vatertag ist oder so, dann kommen hier Herrscharen von Jugendlichen hoch und machen hier oben am Conradi-Turm ordentlich Party. Herr Conradi wurde 1799 geboren und war Student der Geisteswissenschaften, hat das auch erfolgreich hinter sich gebracht. Aber man vermutet, er hat ja während seines Studiums schon so ein paar eigene Theorien entwickelt, die ja vielleicht so ein bisschen heidnischen Charakter hatten, wie auch immer. Jedenfalls hat ja er mit seinen Theorien nicht gerade die Zustimmung der Kirche erfahren, sodass ihm immer während verwehrt wurde, ein geistliches Amt zu belegen. Er hat also nie das Recht erworben, predigen zu dürfen. 1849 kam er von Großeschede hier nach Malerten, hat sich dann auch so ein bisschen bei den hiesigen Predigern eingeschleimt, hat der Kirche einen Kerzenständer geschenkt oder noch irgendwie was. Aber nee, sie haben ihm gesagt, schön, dass du uns was geschenkt hast, aber bei uns in der Kirche darfst du nicht predigen. Ja, das hat ihn dazu veranlasst, sich selbst eine kleine Kultstätte aufzubauen. Und da hat er dann wohl auf den umliegenden Feldern zur Freude der örtlichen Bauern die ganzen kleinen Steine zusammengesammelt, sie hier hochgetragen und dann hier in mühevoller Kleinarbeit ja zu diesem Turm zusammengebastelt. Bauzeit circa 10 Jahre. Sinn und Zweck dieses Turms war für Herrn Conradi, dass er hier oben einfach den Eichengeistern näher sein konnte. Ja, neben dem Turm hat er noch einen Bonifatius bzw. Nepomuk-Schrein erbaut. So hat er jedenfalls seinen Steinhügel genannt, den man da noch im Hintergrund sehen kann. Und hier oben hat er Predigten gehalten, nach Überlieferung für Kinder, die er dann auch mit Weißbrot beschenkt hat. Ja, sein Vermächtnis steht bis heute hier oben im Hildesheimer Wald und ist, wie gesagt, ein echtes Kulturgut, wie ich finde, das es auf jeden Fall zu schützen gilt. Oh, ich bin immer sehr gerne hier oben und wenn ihr mal in der Nähe seid, lasst euch die Chance nicht entgehen und besucht mal hier den Conradi-Turm.
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1: Um 9:30 mit Felix Oehlmann. Die Schlagzeilen: Stadt hofft auf Fördergelder fürs Friedrich-Ebert-Stadion. Jo-Beach macht heute auf. A7-Falschfahrer verursacht schweren Unfall und Diebe klauen 30 Meter Kupferkabel von Saarstädter Baustelle. Die Meldungen im Einzelnen. Der Hildesheimer Stadtrat hat in seiner letzten Sitzung einstimmig beschlossen, dass für 60.000 Euro ein Entwurf für eine Modernisierung des maroden Friedrich-Ebert-Stadions gemacht wird. Wie berichtet, ist der Bau einer überdachten Tribüne mit über 1.300 Steh- und über 900 Sitzplätzen, neuen Funktionsräumen wie Umkleiden und Duschen sowie einem Solardach im Gespräch, wobei für die Tribüne auch die alte Laufbahn des Stadions entfernt werden würde. Die Stadt will sich dafür um Fördergelder aus einem Bundesförderprogramm bewerben, braucht dafür aber den Entwurfsplan. Sollte Hildesheim im Programm dann den Zuschlag erhalten, würden 3/4 der Gesamtkosten bis zu einer Obergrenze von 8 Millionen Euro gefördert. Wie hoch diese Kosten sein würden, soll durch den Entwurfsplan ermittelt werden. Wie gut die Chancen auf das Geld sind, ist aber unklar. Die Stadt hat sich bereits mehrfach umsonst beim Förderprogramm beworben. Sollten am Ende doch Gelder fließen, ist das Endziel ein komplett rund erneuertes Friedrich-Ebert-Stadion. Mit diesem Sonntag um 18 Uhr ist der Jo-Beach für dieses Jahr gestartet. Die Eröffnung erfolgte damit einen Monat später als ursprünglich geplant, sagte der Betreiber Matthias Mehler. Im Juni sei aber noch nicht alles benötigte Material vor Ort gewesen. Bei gutem Wetter solle der Beach nun bis Mitte September je um 18 Uhr öffnen und dann 4 Stunden lang geöffnet sein. Wie in den Vorjahren können eigene Speisen und Getränke mitgebracht werden, wobei aber alkoholisches, Grillgut und Shisha-Pfeifen weiterhin ausgeschlossen sind, ebenso wie eigene Musikanlagen. Für den Hohensensee gibt es eine Badeaufsicht bis 20 Uhr. In der Nacht auf Samstag ist es auf der A7 nahe Bokenem zu einem schweren Verkehrsunfall gekommen. Wie die Polizei mitteilt, befuhr ein mit 2 24 und 23 Jahre alten Frauen besetzter Renault Clio kurz nach 2 Uhr den linken Fahrstreifen in Richtung Süden, als ihnen ein 37-Jähriger mit seinem Seat als Falschfahrer entgegenkam. Es kam zur Frontalkollision, wobei der Mann und die Fahrerin des Renault eingeklemmt wurden. Alle drei Beteiligten wurden mit schwersten Verletzungen in Krankenhäuser in Göttingen, Salzgitter und Hildesheim gebracht. Die A7 musste bis 8.15 Uhr zwischen dem Salzgitter-Dreieck und der Anschlussstelle Rüden voll gesperrt werden. Nun ermittelt die Polizei. Diese bedankt sich auch ausdrücklich bei den engagierten Ersthelfern, die vor Ort sehr besonnen, professionell und umsichtig gehandelt und sich bis zum Eintreffen der Rettungskräfte um die Verletzten gekümmert haben. Unbekannte haben zwischen Freitagnachmittag 17 Uhr und Samstagmorgen 7 Uhr insgesamt 30 Meter Kupferkabel von einer Baustelle im Süden Saarstädts gestohlen. Wie die Polizei meldet,

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1: mit Marie Jeske. Das aktuelle Semester ist jetzt vorbei und damit auch erstmal der Studi-Stress. Um das zu feiern, veranstaltet das Musikinstitut der Uni Hildesheim Groove Uniter meets Sommerterrasse. Bei der Schools Out Party präsentieren Studentinnen ihre Semesterergebnisse und organisieren eine bunte Mischung an Musik für den ganzen Abend. Von Funk und Soul bis hin zu Jazz, Coverband-Songs und Rock. Der Eintritt ist kostenfrei. Groove Uniter meets Sommerterrasse. Heute ab 18 Uhr auf der Open-Air-Bühne vor der Kulturfabrik Löseke. Heute noch Lust auf einen spontanen Theaterabend? Dann schauen Sie bei der Theaterperformance Geldvorstellung, ein Schöpfungsakt, vorbei. Um 19.30 Uhr geht die Vorstellung im Theaterhaus los. Ab 14 Jahren sind alle willkommen, sich für 10 Euro das gesellschaftskritische und interaktive Theaterstück anzusehen. Mehr Infos gibt's unter theaterhaus-hildesheim.de. Um 20.30 Uhr schleicht sich heute wieder eine Vorpremiere in den Tega Filmpalast ein. Für 6,90 Euro wird ein Film vor offiziellem Bundesstart gezeigt. Die Sneak Preview ist ab 16 und Tickets sowie weitere Infos finden Sie auf tega-filmpalast.de. Vom City Beach haben Sie bestimmt schon mal gehört. Aber wussten Sie auch, dass der City Beach heute von 18 bis 22 Uhr einen Studi-Montag veranstaltet? Mit einem Nachweis der Ausbildungsstätte erhalten alle Lernenden Getränke zum Aktionspreis. Sie schaffen es heute nicht mehr? Kein Problem. Die Veranstaltung gibt's auch noch jeden anderen Montag bis zum 16. August. Das waren einige Veranstaltungstipps für heute. Weitere finden Sie online auf stadtmagazin-public.de.
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1: Unter anderem Versicherte doch weniger selbst zahlen. Aus der NDR-Nachrichtenredaktion Eva Engert.
2: Vor allem für Familien sieht es jetzt wohl besser aus. Für Ehe- oder Lebenspartner, die bislang beitragsfrei mitversichert waren, fallen zwar Beiträge an, die sollen aber wohl etwas niedriger sein als geplant, nämlich 2,5 statt 3,5%. Eltern mit Kindern bis einschließlich 11 Jahren bleiben ausgenommen. Außerdem sollen Versicherte offenbar weniger zuzahlen, zum Beispiel für Medikamente oder wenn sie ins Krankenhaus müssen. Der Bund will das ausgleichen und den gesetzlichen Kassen mehr Geld zahlen. Für die Pharmaindustrie soll sich demnach auch was ändern. Der gesetzliche Rabatt auf ihre Medikamente, den sie Krankenkassen geben müssen, soll mehr als doppelt so hoch ausfallen.
1: Russland hat in der Nacht erneut einen schweren Angriff auf die Ukraine gestartet. Nach Behördenangaben wurden mindestens 10 Menschen getötet und mehr als 40 weitere verletzt. Mehrere Gebäude sind beschädigt. Aus Kiew, Rebecca Barth.
3: Auch vor diesem Angriff hatte der ukrainische Präsident die Menschen am Abend zuvor gewarnt. Volodymyr Zelensky bat in einer Videoansprache die Partner der Ukraine zusätzlich um Raketen für das Luftverteidigungssystem Patriot. Das amerikanische System gilt als sehr effektiv gegen ballistische Raketen, mit denen die ukrainische Hauptstadt auch in dieser Nacht wieder angegriffen wurde. In mehreren Bezirken der Stadt wurden Wohnhäuser von herabfallenden Trümmerteilen teilweise schwer zerstört, gibt Bürgermeister Vitali Klitschko an. Am Morgen dauern die Rettungs- und Aufräumarbeiten noch an.
1: Der Sportwagenbauer Porsche will offenbar bis zu 4000 weitere Stellen streichen, das berichtet das Handelsblatt. Besonders treffen würde es dem Bericht zufolge Mitarbeiter in den Bereichen Management und Verwaltung. Am Entwicklungsstandort Weißach in Baden-Württemberg sollen rund 30% der Kapazitäten auf den Prüfstand. Ein Porsche-Sprecher verwies auf ein umfassendes Zukunftspaket, das bis Ende Juli fertig sein und das Unternehmen verschlanken solle, wollte die Zahl der zu streichenden Stellen aber nicht bestätigen. Das waren die Nachrichten. Das Wetter in Norddeutschland. Heute viele Wolken, dazu teils schauerartiger Regen und nur ab und zu etwas Sonne, bei 18 Grad in Flensburg bis 25 Grad in Bad Bentheim. Morgen wolkig, zeitweise Regen, vereinzelt gewittrig, im Südwesten Niedersachsens eher trocken und auch mal sonnig bei 18 bis 26 Grad. Und am Mittwoch heiter bis wolkig, in Niedersachsen stellenweise Regen, maximal 19 bis 25 Grad. Es ist 10.05 Uhr.
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4: Mit Felix Oehlmann. Der Hildesheimer Stadtrat hat einstimmig beschlossen, dass für 60.000 Euro ein Entwurf für eine Modernisierung des maroden Friedrich-Ebert-Stadions gemacht wird. Dort ist der Bau einer überdachten Tribüne im Gespräch, wobei dafür auch die alte Laufbahn des Stadions entfernt werden würde. Die Stadt will sich dafür um Gelder aus einem Bundesförderprogramm bewerben, braucht aber dafür diesen Entwurfsplan. Mit diesem Sonntag ist in Hildesheim der Jo-Beach für dieses Jahr gestartet. Die Eröffnung erfolgte damit einen Monat später als ursprünglich geplant. Bei gutem Wetter soll der Beach nun bis Mitte September je um 18 Uhr öffnen und dann 4 Stunden geöffnet sein, bei freiem Eintritt. In der Nacht auf Samstag ist es auf der A7 nahe Bokenem zu einem schweren Unfall gekommen. Ein Falschfahrer kollidierte in Südrichtung auf dem linken Fahrstreifen mit einem Wagen, in dem 2 junge Frauen saßen. Es kam zur Frontalkollision. Alle 3 Beteiligten erlitten schwerste Verletzungen.
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1: Fußball ist in Gefahr. Besonders beim kommenden USA-Gegner Belgien schlägt die Entscheidung hohe Wellen. Wahre Stärke werde mit Fairplay erreicht, heißt es aus dem Sportministerium. Schämt euch, schrieb die sozialdemokratische Opposition in einem Beitrag in den sozialen Medien.
2: Die Bundesregierung will den Haushaltsentwurf für das kommende Jahr heute verabschieden. Geplant sind Ausgaben von etwa 555 Milliarden Euro, finanziert unter anderem durch mehr als 200 Milliarden Euro neue Schulden. Bundesfinanzminister Klingbeil verteidigt den geplanten Haushalt gegen Kritik. Aus Berlin Jakob Mayer.
3: 555,4 Milliarden Euro, das sind die Ausgaben im Haushaltsentwurf von Lars Klingbeil. Und er will neue Schulden machen von gut 200 Milliarden. Der Minister hat die Schulden teilweise mit der Aufrüstung der Bundeswehr als Folge des russischen Angriffskriegs in der Ukraine begründet. Er hat gestern im ARD-Sommerinterview gesagt, man könne sich gegenüber Putin nicht mit der schwarzen Null verteidigen. Also im Klartext, man muss mehr Geld ausgeben, um die äußere Sicherheit Deutschlands zu gewährleisten.
2: Nach viel Kritik hat Gesundheitsministerin Warken ihre Reformpläne für die gesetzlichen Kassen offenbar nochmal überarbeitet, berichtet die Frankfurter Allgemeine Zeitung. Demnach sollen unter anderem Versicherte doch weniger selbst zahlen. Aus der NDR-Nachrichtenredaktion Eva Engert.
4: Vor allem für Familien sieht es jetzt wohl besser aus. Für Ehe- oder Lebenspartner, die bislang beitragsfrei mitversichert waren, fallen zwar Beiträge an, die sollen aber wohl etwas niedriger sein als geplant, nämlich 2,5 statt 3,5%. Eltern mit Kindern bis einschließlich 11 Jahren bleiben ausgenommen. Außerdem sollen Versicherte offenbar weniger zuzahlen, zum Beispiel für Medikamente oder wenn sie ins Krankenhaus müssen. Der Bund will das ausgleichen und den gesetzlichen Kassen mehr Geld zahlen. Für die Pharmaindustrie soll sich demnach auch was ändern. Der gesetzliche Rabatt auf ihre Medikamente, den sie Krankenkassen geben müssen, soll mehr als doppelt so hoch ausfallen.
2: Der Sportwagenbauer Porsche will offenbar bis zu 4000 weitere Stellen streichen, das berichtet das Handelsblatt. Besonders treffen würde es dem Bericht zufolge Mitarbeiter in den Bereichen Management und Verwaltung. Am Entwicklungsstandort Weißachen, Baden-Württemberg sollen rund 30% der Kapazitäten auf den Prüfstand. Ein Porsche-Sprecher wollte den Bericht nicht bestätigen. Russland hat in der Nacht erneut einen schweren Angriff auf die Ukraine gestartet. Nach Behördenangaben wurden mindestens 10 Menschen getötet und mehr als 40 weitere verletzt. Mehrere Gebäude sind beschädigt. Aus Kiew Rebecca Barth.
5: Auch vor diesem Angriff hatte der ukrainische Präsident die Menschen am Abend zuvor gewarnt. Volodymyr Selenskyj bat in einer Videoansprache die Partner der Ukraine zusätzlich um Raketen für das Luftverteidigungssystem Patriot. Das amerikanische System gilt als sehr effektiv gegen ballistische Raketen, mit denen die ukrainische Hauptstadt auch in dieser Nacht wieder angegriffen wurde. In mehreren Bezirken der Stadt wurden Wohnhäuser von herabfallenden Trümmerteilen teilweise schwer zerstört, gibt Bürgermeister Vitali Klitschko an. Am Morgen dauern die Rettungs- und Aufräumarbeiten noch an.
2: Nach den schweren Erdbeben in Venezuela steigt die Zahl der Opfer weiter an. Behörden bestätigen inzwischen mehr als 3.300. Über 16.700 Menschen wurden demnach verletzt. Offiziellen Angaben zufolge stürzten durch die Erdbeben 190 Gebäude komplett ein. Hunderte weitere wurden stark beschädigt, darunter mehrere Krankenhäuser. Das waren die Nachrichten. Das Wetter in Norddeutschland. Heute viele Wolken, dazu teils schauerartiger Regen und nur ab und zu etwas Sonne bei 18 Grad in Flensburg bis 25 Grad in Bad Bentheim. Morgen wolkig, zeitweise Regen, vereinzelt gewittrig, im Südwesten Niedersachsens eher trocken, auch mal sonnig bei 18 bis 26 Grad. Und am Mittwoch heiter bis wolkig, in Niedersachsen stellenweise Regen bei 19 bis 25 Grad. Es ist 11.05 Uhr.
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6: Mit Felix Oehlmann. Der Hildesheimer Stadtrat hat einstimmig beschlossen, dass für 60.000 Euro ein Entwurf für eine Modernisierung des maroden Friedrich-Ebert-Stadions gemacht wird. Dort ist der Bau einer überdachten Tribüne im Gespräch, wobei dafür auch die alte Laufbahn des Stadions entfernt werden würde. Die Stadt will sich dafür um Gelder aus einem Bundesförderprogramm bewerben, braucht aber dafür diesen Entwurfsplan. Mit diesem Sonntag ist in Hildesheim der Jo-Beach für dieses Jahr gestartet. Die Eröffnung erfolgte damit einen Monat später als ursprünglich geplant. Bei gutem Wetter soll der Beach nun bis Mitte September je um 18 Uhr öffnen und dann 4 Stunden geöffnet sein, bei freiem Eintritt. In der Nacht auf Samstag ist es auf der A7 nahe Bokenem zu einem schweren Unfall gekommen. Ein Falschfahrer kollidierte in Südrichtung auf dem linken Fahrstreifen mit einem Wagen, in dem 2 junge Frauen saßen. Es kam zur Frontalkollision. Alle 3 Beteiligten erlitten schwerste Verletzungen.
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1: Der Konradi-Turm hier im Hildesheimer Wald ist erreicht. Auf einer kleinen Anhöhe zwischen Malerten und Heiersum steht er hier in friedvoller Ruhe, ja, und hat eine spannende Geschichte zu erzählen. Ja, der Turm ist ungefähr 6 Meter hoch. Er besteht aus 4 Abstufungen, die sich nach oben hin verjüngen, wie das bei einem fachmännisch hochgezogenen kleinen Turm auch der Fall sein sollte. Obendrauf haben wir eine Metallspitze, ja, ungefähr 1,20 Meter lang. Man vermutet, dass dort oben mal eine Wetterfahne drauf war, aber von der ist nichts mehr da, sondern nur noch, wie gesagt, die Metallspitze. Ja, der Turm ist von außen fachmännisch verputzt, sodass er hier oben ja einige Jahrhunderte überstehen konnte. Denn er wurde Mitte des 19. Jahrhunderts von seinem Bauer Georg Friedrich Ludwig Conradi hier hochgezogen. Man vermutet zwischen 1850 und 1860. Nichtsdestotrotz kam der Turm ein bisschen in die Jahre. Er musste ein wenig saniert werden und in liebevoller Gemeinschaftsarbeit von Bewohnern aus Malerten und Heiersum wurde dieser Turm dann hier ein wenig restauriert. Der Putz wurde erneuert, sodass er weiterhin hier oben ein beliebtes Ausflugsziel ist. Ja, besonders bei den Jugendlichen, gerade wenn hier Vatertag ist oder so, dann kommen hier Herrscharen von Jugendlichen hoch und machen hier oben am Conradi-Turm ordentlich Party. Herr Conradi wurde 1799 geboren und war Student der Geisteswissenschaften, hat das auch erfolgreich hinter sich gebracht. Aber man vermutet, er hat ja während seines Studiums schon so ein paar eigene Theorien entwickelt, die ja vielleicht so ein bisschen heidnischen Charakter hatten, wie auch immer. Jedenfalls hat ja er mit seinen Theorien nicht gerade die Zustimmung der Kirche erfahren, sodass ihm immer während verwehrt wurde, ein geistliches Amt zu belegen. Er hat also nie das Recht erworben, predigen zu dürfen. 1849 kam er von Großeschede hier nach Malerten, hat sich dann auch so ein bisschen bei den hiesigen Predigern eingeschleimt, hat der Kirche einen Kerzenständer geschenkt oder noch irgendwie was. Aber nee, sie haben ihm gesagt, schön, dass du uns was geschenkt hast, aber bei uns in der Kirche darfst du nicht predigen. Ja, das hat ihn dazu veranlasst, sich selbst eine kleine Kultstätte aufzubauen. Und da hat er dann wohl auf den umliegenden Feldern zur Freude der örtlichen Bauern die ganzen kleinen Steine zusammengesammelt, sie hier hochgetragen und dann hier in mühevoller Kleinarbeit ja, zu diesem Turm zusammengebastelt. Bauzeit circa 10 Jahre. Sinn und Zweck dieses Turms war für Herrn Conradi, dass er hier oben einfach den Eichengeistern näher sein konnte. Ja, neben dem Turm hat er noch einen Bonifatius- bzw. Nepomuk-Schrein erbaut. So hat er jedenfalls seinen Steinhügel genannt, den man da noch im Hintergrund sehen kann. Und hier oben hat er Predigten gehalten, nach Überlieferung für Kinder, die er dann auch mit Weißbrot beschenkt hat. Ja, sein Vermächtnis steht bis heute hier oben im Hildesheimer Wald und ist, wie gesagt, ein echtes Kulturgut, wie ich finde, das es auf jeden Fall zu schützen gilt. Oh, ich bin immer sehr gerne hier oben und wenn ihr mal in der Nähe seid, lasst euch die Chance nicht entgehen und besucht mal hier den Conradi-Turm.
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1: Um 11:30 mit Felix Oehlmann. Die Schlagzeilen: Stadt hofft auf Fördergelder fürs Friedrich-Ebert-Stadion. Jo-Beach macht heute auf. A7-Falschfahrer verursacht schweren Unfall. Und Diebe klauen 30 Meter Kupferkabel von Saarstädter Baustelle. Die Meldungen im Einzelnen. Der Hildesheimer Stadtrat hat in seiner letzten Sitzung einstimmig beschlossen, dass für 60.000 Euro ein Entwurf für eine Modernisierung des maroden Friedrich-Ebert-Stadions gemacht wird. Wie berichtet, ist der Bau einer überdachten Tribüne mit über 1.300 Steh- und über 900 Sitzplätzen, neuen Funktionsräumen wie Umkleiden und Duschen sowie einem Solardach im Gespräch, wobei für die Tribüne auch die alte Laufbahn des Stadions entfernt werden würde. Die Stadt will sich dafür um Fördergelder aus einem Bundesförderprogramm bewerben, braucht dafür aber den Entwurfsplan. Sollte Hildesheim im Programm dann den Zuschlag erhalten, würden 3/4 der Gesamtkosten bis zu einer Obergrenze von 8 Millionen Euro gefördert. Wie hoch diese Kosten sein würden, soll durch den Entwurfsplan ermittelt werden. Wie gut die Chancen auf das Geld sind, ist aber unklar. Die Stadt hat sich bereits mehrfach umsonst beim Förderprogramm beworben. Sollten am Ende doch Gelder fließen, ist das Endziel ein komplett rund erneuertes Friedrich-Ebert-Stadion. Mit diesem Sonntag um 18 Uhr ist der Jo-Beach für dieses Jahr gestartet. Die Eröffnung erfolgte damit einen Monat später als ursprünglich geplant, sagte der Betreiber Matthias Mehler. Im Juni sei aber noch nicht alles benötigte Material vor Ort gewesen. Bei gutem Wetter solle der Beach nun bis Mitte September je um 18 Uhr öffnen und dann 4 Stunden lang geöffnet sein. Wie in den Vorjahren können eigene Speisen und Getränke mitgebracht werden, wobei aber alkoholisches, Grillgut und Shisha-Pfeifen weiterhin ausgeschlossen sind, ebenso wie eigene Musikanlagen. Für den Hohensensee gibt es eine Badeaufsicht bis 20 Uhr. In der Nacht auf Samstag ist es auf der A7 nahe Bokenem zu einem schweren Verkehrsunfall gekommen. Wie die Polizei mitteilt, befuhr ein mit 2 24 und 23 Jahre alten Frauen besetzter Renault Clio kurz nach 2 Uhr den linken Fahrstreifen in Richtung Süden, als ihnen ein 37-Jähriger mit seinem Seat als Falschfahrer entgegenkam. Es kam zur Frontalkollision, wobei der Mann und die Fahrerin des Renault eingeklemmt wurden. Alle 3 Beteiligten wurden mit schwersten Verletzungen in Krankenhäuser in Göttingen, Salzgitter und Hildesheim gebracht. Die A7 musste bis 8.15 Uhr zwischen dem Salzgitter-Dreieck und der Anschlussstelle Rüden voll gesperrt werden. Nun ermittelt die Polizei. Diese bedankt sich auch ausdrücklich bei den engagierten Ersthelfern, die vor Ort sehr besonnen, professionell und umsichtig gehandelt und sich bis zum Eintreffen der Rettungskräfte um die Verletzten gekümmert haben. Unbekannte haben zwischen Freitagnachmittag 17 Uhr und Samstagmorgen 7 Uhr insgesamt 30 Meter Kupferkabel von einer Baustelle im Süden Saarstädts gestohlen. Wie die Polizei meldet, drangen sie dafür in der Straße auf der Kasse Bärenwort in einen Rohbau ein. Für den Abtransport des Kabels, das einen mittleren 4-stelligen Wert hat, ist vermutlich ein Transporter oder ein vergleichbares Fahrzeug genutzt worden. Und das vermutlich über die Wilhelm-Busch-Straße. Hinweise in dieser Sache nimmt das Kommissariat Saarstädt entgegen.

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1: Das Tonkuhle intern, heute wieder mit Felix Oehlmann und quasi mit einer Fortsetzung eines Themas, das wir vor 2 Wochen oder so vor kurzem hier bei Tonkuhle intern hatten. Da hatte ich gesprochen über Dinge, die wir dürfen und die wir nicht dürfen, so Stichwort Werbung und so etwas. Und daraus kann man ja die Frage ableiten, was passiert denn, wenn gegen irgendeine Vorschrift, irgendeine Auflage verstoßen wird. Dazu muss man erstmal wissen, dass Medien wie Radios oder Fernsehsender einer Medienaufsicht unterliegen. Das heißt, jedes Bundesland hat eine Landesmedienanstalt. Es gibt auch eine für Niedersachsen, die ist in Hannover. Und die ist unter anderem auch für die niedersächsischen Bürgermedien zuständig. Und ich kann mich noch dran erinnern, wie ich das rausgefunden habe, als ich vor vielen, vielen, vielen Jahren mal mein erstes Praktikum gemacht habe bei einem dieser Bürgersender und da rumgeführt wurde an meinem ersten Tag und dann wir in einen Raum kamen, in dem haufenweise Videokassetten in Regalen standen. Und ich fragte mich, wieso braucht denn ein Radiosender Videokassetten? Und die Antwort damals war, auf diesen Videokassetten wurde im Longplay-Format das Programm aufgezeichnet, weil das eben Vorschrift ist, alles was gesendet wird, muss aufgezeichnet werden, damit eben im Falle von Verstößen die Landesmedienanstalt nachgucken kann, was da passiert ist. Ja, und damals waren Videokassetten schlichtweg das billigste Mittel, auch wenn es natürlich jede Menge Platz weggenommen hat. Heutzutage ist das alles digital. Das heißt, wir als Radiosender und die anderen Sender auch haben alle ein Aufzeichnungsgerät, das immer mitläuft. Das heißt, unser Programm wird aufgezeichnet und wenn dann eben eine Beschwerde zum Beispiel kommt, dann würde die Landesmedienanstalt sich melden und sagen, hier, wir haben eine Beschwerde für den und den Tag, etwa 15 Uhr, wir brauchen da mal die Mitschnitte. Und dann würden wir das raussuchen und denen schicken. Was könnten das für Anlässe sein, weswegen sich jemand beschwert? Im Wesentlichen gibt es da 2 Bereiche. Und der eine ist der, den ich vor ein paar Wochen schon angesprochen hatte, nämlich der der Werbung. Werbung kann auch dann vorliegen, wenn es keine Gegenleistung gibt. Wenn ich also einfach nur ein Fan von beispielsweise einem bestimmten Produkt oder so wäre und würde das hier bei uns im Programm breit treten, dann wäre das sicherlich Werbung für dieses Produkt, egal ob ich dafür irgendwas bekomme oder nicht. Ich selbst hatte mal einen Fall, dass jemand Anstoß genommen hat an einer Berichterstattung über ein Thema, was ich gemacht habe. Da hatte hier jemand, der im Bereich Leuchtmittel tätig ist, in Hildesheim eine neue Dependance eröffnet, zusammen mit so einer, ja, wie soll man das nennen, so einer Art Ausstellungslandschaft, die wohl besondere technische Möglichkeiten bot. Und damals bei der Pressevorstellung wurde gesagt, das sei derzeit noch einzigartig in Norddeutschland. Ich hatte dementsprechend geguckt, ob das so stimmt oder nicht. Und dem war wohl so, also habe ich es im Beitrag gesagt. Allerdings hat sich dann jemand, der wohl im gleichen Bereich tätig ist, an diesem Satz gestört, hat sich bei der Landesmedienanstalt beschwert. Die haben entsprechend den Mitschnitt angefordert. Ja, und dann gab es nach der Prüfung eine Mitteilung. Und da sind wir dann schon bei der Frage, was kann denn da passieren? In dieser konkreten Mitteilung stand nur drin, bitte solche Sätze vermeiden und das war's. Das war quasi einfach nur der erhobene Zeigefinger. Ich selber wäre noch heute der Ansicht, dass das jetzt nicht unbedingt eine werbende Aussage ist, aber ich mache halt die Regeln nicht. Dementsprechend war das einfach so das, was dabei rumkam. Die Landesmedienanstalt hat die Möglichkeit, eben einmal so ein erhobenen Zeigefinger zu machen, dann kann aber auch sanktioniert werden. Wenn eben jemand einen sehr groben Verstoß hat oder mehrfach verstößt, dann kann die Landesmedienanstalt zum Beispiel auch derart sanktionieren, dass gesagt wird, diese Person, es könnte ja auch ein Ehrenamtlicher von uns sein, darf eine Weile nicht mehr live senden, sondern diese Person muss dann vorproduzieren und das, was vorproduziert wird, muss dann überprüft werden, ob es denn auch in Ordnung ist. Die Landesmedienanstalt könnte im Fall der Fälle jemandem eine Sendung entziehen und wenn es ganz, ganz hart kommt, könnte die Landesmedienanstalt sogar den ganzen Sender abschalten, aber das wäre sozusagen der Super-GAU, bei dem wir noch nie auch nur in die Nähe gekommen sind. Ich hatte vorhin gesagt, es gibt zwei Bereiche, aus denen sich Beschwerden ergeben können. Der Bereich Werbung ist das eine. Das andere ist natürlich der Bereich der persönlichen Ehrverletzung, also sprich Beleidigung, üble Nachrede und Verleumdung. Wer hier bei uns eine Sendung macht, lernt den Unterschied zwischen übler Nachrede und Verleumdung insbesondere. Der besteht nämlich darin, dass eine üble Nachrede etwas Schlechtes ist, was man über jemanden sagt, und eine Verleumdung ein schlechtes Sprechen über jemand anders, obwohl man weiß, dass es nicht stimmt. Eine Verleumdung ist also eine bewusste Lüge und damit natürlich sozusagen der härtere Fall. Mit so etwas haben wir allerdings auch in unserer Sendergeschichte bis jetzt praktisch nicht zu tun gehabt. Was es zum Beispiel mal gab vor vielen, vielen Jahren, war, dass eine Sendung von Schülerinnen und Schülern gemacht wurde. Die haben dann angefangen, sich über Lehrer zu unterhalten, insbesondere einen, mit dem sie wohl nicht zufrieden waren. Sie haben den Namen des Lehrers nicht genannt, aber sie haben halt irgendwie so eine Abkürzung benutzt. Und weil klar war, von welcher Schule die waren, konnte man also, wenn man wirklich wollte, da irgendwelche Rückschlüsse ziehen. Dementsprechend gab es da dann eine Beschwerde, und die Konsequenz aus dieser Sache war, dass die Schüler erstmal natürlich wieder den erhobenen Zeigefinger bekommen haben und ihre nächsten Sendungen mussten jeweils bei der Landesmedienanstalt eingereicht werden, eben damit jemand guckt, ob eventuell nochmal ein weiterer Verstoß passiert. Das ist dann aber nicht passiert und damit hat sich die Sache erledigt. Insofern kann man also zusammenfassend sagen, dass dieses Thema Sanktionierung durch die Landesmedienanstalt jetzt nichts ist, mit dem wir wirklich häufig oder auch nur gelegentlich zu tun haben. Das ist zum Glück ein sehr seltenes Ereignis. Und das war damit auch das Tonkohle-Intern für heute. Ich danke fürs Zuhören. 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
1: In Württemberg sollen rund 30% der Kapazitäten auf den Prüfstand. Ein Porsche-Sprecher verwies auf ein umfassendes Zukunftspaket, das bis Ende Juli fertig sein und das Unternehmen verschlanken solle, wollte die Zahl der zu streichenden Stellen aber nicht bestätigen. Russland hat in der Nacht erneut einen schweren Angriff auf die Ukraine gestartet. Nach Behördenangaben wurden mindestens 10 Menschen getötet und mehr als 40 weitere verletzt. Mehrere Gebäude sind beschädigt. Aus Kiew, Rebecca Barth.
2: Auch vor diesem Angriff hatte der ukrainische Präsident die Menschen am Abend zuvor gewarnt. Volodymyr Selenskyj bat in einer Videoansprache die Partner der Ukraine zusätzlich um Raketen für das Luftverteidigungssystem Patriot. Das amerikanische System gilt als sehr effektiv gegen ballistische Raketen, mit denen die ukrainische Hauptstadt auch in dieser Nacht wieder angegriffen wurde. In mehreren Bezirken der Stadt wurden Wohnhäuser von herabfallenden Trümmerteilen teilweise schwer zerstört, gibt Bürgermeister Vitali Klitschko an. Am Morgen dauern die Rettungs- und Aufräumarbeiten noch an.
1: Nach den schweren Erdbeben in Venezuela steigt die Zahl der Opfer weiter an. Behörden bestätigen inzwischen mehr als 3.300. Über 16.700 Menschen wurden demnach verletzt. Offiziellen Angaben zufolge stürzten durch die Erdbeben 190 Gebäude komplett ein. Hunderte weitere wurden stark beschädigt, darunter mehrere Krankenhäuser. Nach wie vor suchen auch internationale Helfer nach Verschütteten in den Trümmern. Das waren die Nachrichten. Das Wetter in Norddeutschland, viele Wolken, dazu zeitweise Regen, nur ab und zu etwas Sonne, Höchstwerte 18 Grad in Flensburg bis 25 Grad in Hanmünden. Morgen wolkig, zeitweise Regen im Südwesten Niedersachsens, teils sonnig, 18 bis 26 Grad und am Mittwoch heiter bis wolkig, stellenweise etwas Regen, 19 bis 25 Grad. Es ist jetzt 12.05 Uhr.
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3: mit Felix Oehlmann. Der Hildesheimer Stadtrat hat einstimmig beschlossen, dass für 60.000 Euro ein Entwurf für eine Modernisierung des maroden Friedrich-Ebert-Stadions gemacht wird. Dort ist der Bau einer überdachten Tribüne im Gespräch, wobei dafür auch die alte Laufbahn des Stadions entfernt werden würde. Die Stadt will sich dafür um Gelder aus einem Bundesförderprogramm bewerben, braucht aber dafür diesen Entwurfsplan. Mit diesem Sonntag ist in Hildesheim der Jo-Beach für dieses Jahr gestartet. Die Eröffnung erfolgte damit einen Monat später als ursprünglich geplant. Bei gutem Wetter soll der Beach nun bis Mitte September je um 18 Uhr öffnen und dann 4 Stunden geöffnet sein, bei freiem Eintritt. In der Nacht auf Samstag ist es auf der A7 nahe Bokenem zu einem schweren Unfall gekommen. Ein Falschfahrer kollidierte in Südrichtung auf dem linken Fahrstreifen mit einem Wagen, in dem 2 junge Frauen saßen. Es kam zur Frontalkollision. Alle 3 Beteiligten erlitten schwerste Verletzungen.
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4: Willkommen zum Mittag bei Radio Tonkuhle. Heute am Montag, dem 6. Juli. Und am Mikrofon begrüßt Sie ganz herzlich Sabine Kruse. Im Mai hat uns mal wieder die inklusive Lokalredaktion besucht. Mit Rollstuhl und Unterstützung von der Lebenshilfe. Und was die bei uns erlebt haben, das erfahren Sie in dieser Stunde. Stand.

0: Anfang Mai hat uns im Funkhaus die inklusive Lokalredaktion besucht. Das sind Redakteurinnen und Redakteure der Lebenshilfe, die gemeinsam mit mir Beiträge für die Magazine erstellen. Normalerweise treffen wir uns immer in der Lebenshilfe, weil zwei der RedakteurInnen auf einen Rollstuhl angewiesen sind. Aber nach unserem Umbau waren sie natürlich neugierig und wollten sich die neuen Räume bei uns mal angucken. Über ihre Eindrücke habe ich mit Janine Hoffmann, Johannes Wolter und Willi Hildebrandt gesprochen. Wir haben hier heute bei Radio Tonkunde Besuch von der inklusiven Lokalredaktion. Und natürlich, weil sie es noch nicht kennen, haben sich das Funkhaus hier mal angeguckt. Ein Teil der Redaktion war schon bei uns auf der Baustelle. Auch den Beitrag gibt es ja bei uns im Podcast. Aber jetzt halt mal das Funkhaus in voller Funktion. Ich gehe mal rum. Wie hat es euch gefallen?
1: Sehr gut. Ich bin ja auch so ein bisschen befangen. Ich bin ja auch regelmäßig privat hier und mir gefällt es jedes Mal, wenn ich hier bin, sehr, sehr gut.
2: Das ist super schön, hier bei euch zu sein.
3: Und ich finde das hier auch sehr gut. Beide Studios habe ich mir auch angeguckt und wunderbar ist das.
0: Wie habt ihr euch denn vor eurem Besuch das Funkhaus so vorgestellt? Also was erwartet ihr, wenn ihr ein Radio besucht, was da sein muss?
3: Da habe ich mir vorgestellt, ziemlich groß und so, aber da reicht und so.
2: Also die Mikrofone sind toll, das Mischpult finde ich da hinten super toll und so.
1: Ja, als ich euch das erste Mal, beziehungsweise als wir euch das erste Mal besucht haben, waren wir ja noch im alten Funkhaus drüben in der Andreaspassage. Und ich muss ganz ehrlich sagen, ob größer, kleiner, da kann man letztendlich geteilter Meinung sein. Anfangs habe ich mir gedacht, Umzug, schade. Mir hätte eventuell das Größere besser gefallen, aber im Nachhinein muss ich sagen, es geht auch eine Nummer kleiner.
0: Bei eurem Besuch, wenn ihr euch das so vorgestellt habt, gibt es denn noch etwas, das euch hier fehlt?
1: Also da ich ja mit der inklusiven Lokalredaktion nur zweimal im alten Funkhaus war und dort privat noch nichts gemacht habe, kann ich mich jetzt gar nicht mehr so genau erinnern. Ich weiß nur, es war viel größer. Und was ich so ein bisschen vermisse hier im neuen Funkhaus, ist das Wandtattoo, was ihr in der Andreaspassage hattet im Eingangsbereich.
2: Also ich vermisse fast gar nichts. Ich bin das erste Mal in Andreaspassage gewesen, da kann ich noch nichts dazu weiter sagen.
3: Nee, sollte nicht. Das alte Funkhaus kenne ich auch noch. Hier finde ich das ein bisschen besser, aber dann alte Funkhaus, da war ich auch öfter mal.
0: Ihr habt jetzt als inklusive Lokalredaktion bei uns bei der Wochenplanung dabei gesessen. Wie war denn so euer Eindruck, den ihr jetzt so mal von unserem journalistischen Eindruck bekommen habt?
2: Das war sehr süß und super. Ihr alle seid süß.
1: Ja. Ja, ich fand es auf jeden Fall mal interessant, den Kollegen mal so zuzuhören und mal so über den Tellerrand rauszugucken, was die so machen. Und vor allem fand ich es auch mal sehr, sehr spannend, auch die anderen mal kennenzulernen, so FSJlerInnen, PraktikantInnen und was halt noch so dazugehört.
3: Finde ich auch sehr gut und so.
0: Wie waren denn vorab eure Vorstellungen, was bei so einer Wochenplanung passiert? Habt ihr euch da Gedanken gemacht, was ihr so erwartet?
2: Nee, haben wir noch nicht.
3: Naja, dann muss ich immer abwarten mal und so und dann, naja, wenn das sehr gut läuft und so.
1: Ja, ich habe auch schon überlegt, ob das in der Tat vielleicht einfach nur so ein stilles Beisitzen und Zuhören wird oder ob wir als Inklusive, so nach dem Motto, wir sind Kollegen, ob wir da vielleicht doch irgendwie mit eingebunden werden, aber ich habe mir schon gedacht, dass das einfach nur ein Beisitzen wird.
0: Gab es bei der Lokalredaktionssitzung jetzt Unterschiede zu einer Redaktionssitzung, wie ihr die macht?
1: Auf jeden Fall. Also wir suchen uns ja immer ein bestimmtes Thema raus, das wir dann gern behandeln möchten. Wir entwerfen die Interviews, sage ich mal, überlegen uns Stichpunkte für die Interviews, arbeiten die aus und machen dann letztlich inzwischen manchmal sogar alleine oder eben mit dir zusammen die Beiträge daraus. Ihr dagegen sitzt hier zusammen, besprecht, wann laufen welche Beiträge, was für Termine nehmt ihr wann wahr. Also das ist ja schon ein gewisser Unterschied zu dem, was ihr macht.

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1: Um 12:30 mit Felix Oehlmann. Die Schlagzeilen: Stadt hofft auf Fördergelder fürs Friedrich-Ebert-Stadion. Jo-Beach macht heute auf. A7-Falschfahrer verursacht schweren Unfall. Und Diebe klauen 30 Meter Kupferkabel von Saarstädter Baustelle. Die Meldungen im Einzelnen. Der Hildesheimer Stadtrat hat in seiner letzten Sitzung einstimmig beschlossen, dass für 60.000 Euro ein Entwurf für eine Modernisierung des maroden Friedrich-Ebert-Stadions gemacht wird. Wie berichtet, ist der Bau einer überdachten Tribüne mit über 1.300 Steh- und über 900 Sitzplätzen, neuen Funktionsräumen wie Umkleiden und Duschen sowie einem Solardach im Gespräch, wobei für die Tribüne auch die alte Laufbahn des Stadions entfernt werden würde. Die Stadt will sich dafür um Fördergelder aus einem Bundesförderprogramm bewerben, braucht dafür aber den Entwurfsplan. Sollte Hildesheim im Programm dann den Zuschlag erhalten, würden 3/4 der Gesamtkosten bis zu einer Obergrenze von 8 Millionen Euro gefördert. Wie hoch diese Kosten sein würden, soll durch den Entwurfsplan ermittelt werden. Wie gut die Chancen auf das Geld sind, ist aber unklar. Die Stadt hat sich bereits mehrfach umsonst beim Förderprogramm beworben. Sollten am Ende doch Gelder fließen, ist das Endziel ein komplett rund erneuertes Friedrich-Ebert-Stadion. Mit diesem Sonntag um 18 Uhr ist der Jo-Beach für dieses Jahr gestartet. Die Eröffnung erfolgte damit einen Monat später als ursprünglich geplant, sagte der Betreiber Matthias Mehler. Im Juni sei aber noch nicht alles benötigte Material vor Ort gewesen. Bei gutem Wetter solle der Beach nun bis Mitte September je um 18 Uhr öffnen und dann 4 Stunden lang geöffnet sein. Wie in den Vorjahren können eigene Speisen und Getränke mitgebracht werden, wobei aber alkoholisches, Grillgut und Shisha-Pfeifen weiterhin ausgeschlossen sind, ebenso wie eigene Musikanlagen. Für den Hohensensee gibt es eine Badeaufsicht bis 20 Uhr. In der Nacht auf Samstag ist es auf der A7 nahe Bokenem zu einem schweren Verkehrsunfall gekommen. Wie die Polizei mitteilt, befuhr ein mit 2 24 und 23 Jahre alten Frauen besetzter Renault Clio kurz nach 2 Uhr den linken Fahrstreifen in Richtung Süden, als ihnen ein 37-Jähriger mit seinem Seat als Falschfahrer entgegenkam. Es kam zur Frontalkollision, wobei der Mann und die Fahrerin des Renault eingeklemmt wurden. Alle drei Beteiligten wurden mit schwersten Verletzungen in Krankenhäuser in Göttingen, Salzgitter und Hildesheim gebracht. Die A7 musste bis 8.15 Uhr zwischen dem Salzgitter-Dreieck und der Anschlussstelle Rüden voll gesperrt werden. Nun ermittelt die Polizei. Diese bedankt sich auch ausdrücklich bei den engagierten Ersthelfern, die vor Ort sehr besonnen, professionell und umsichtig gehandelt und sich bis zum Eintreffen der Rettungskräfte um die Verletzten gekümmert haben. Unbekannte haben zwischen Freitagnachmittag 17 Uhr und Samstagmorgen 7 Uhr insgesamt 30 Meter Kupferkabel von einer Baustelle im Süden Saarstädts gestohlen. Wie die Polizei meldet, drangen sie dafür in der Straße auf der Kasse Bärenwort in einen Rohbau ein. Für den Abtransport des Kabels, das einen mittleren vierstelligen Wert hat, ist vermutlich ein Transporter oder ein vergleichbares Fahrzeug genutzt worden. Und das vermutlich über die Wilhelm-Busch-Straße. Hinweise in dieser Sache nimmt das Kommissariat Saarstädt entgegen.

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1: Das aktuelle Semester ist jetzt vorbei und damit auch erstmal der Studi-Stress. Um das zu feiern, veranstaltet das Musikinstitut der Uni Hildesheim Groove Uniter meets Sommerterrasse. Bei der Schools Out Party präsentieren Studentinnen ihre Semesterergebnisse und organisieren eine bunte Mischung an Musik für den ganzen Abend. Von Funk und Soul bis hin zu Jazz, Coverband-Songs und Rock. Der Eintritt ist kostenfrei. Groove Uniter meets Sommerterrasse. Heute ab 18 Uhr auf der Open-Air-Bühne vor der Kulturfabrik Lösecke. Heute noch Lust auf einen spontanen Theaterabend? Dann schauen Sie bei der Theaterperformance Geldvorstellung, ein Schöpfungsakt, vorbei. Um 19.30 Uhr geht die Vorstellung im Theaterhaus los. Ab 14 Jahren sind alle willkommen, sich für 10 Euro das gesellschaftskritische und interaktive Theaterstück anzusehen. Mehr Infos gibt's unter theaterhaus-hildesheim.de. Um 20.30 Uhr schleicht sich heute wieder eine Vorpremiere in den Tegeler Filmpalast ein. Für 6,90 Euro wird ein Film vor offiziellem Bundesstart gezeigt. Die Sneak Preview ist ab 16 und Tickets sowie weitere Infos finden Sie auf tega-filmpalast.de. Vom City Beach haben Sie bestimmt schon mal gehört. Aber wussten Sie auch, dass der City Beach heute von 18 bis 22 Uhr einen Studi-Montag veranstaltet? Mit einem Nachweis der Ausbildungsstätte erhalten alle Lernenden Getränke zum Aktionspreis. Sie schaffen es heute nicht mehr? Kein Problem. Die Veranstaltung gibt's auch noch jeden anderen Montag bis zum 16. August. Das waren einige Veranstaltungstipps für heute. Weitere finden Sie online auf stadtmagazin-public.de.
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0: keine Zeit.
1: Das war der Mittag bei Radio Thunkuhle. Ich verabschiede mich an dieser Stelle von Ihnen. Mein Name ist Sabine Kuse und ich wünsche Ihnen einen schönen Start in die Woche und einen schönen Montagnachmittag.
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1: Um 13 Uhr mit Benjamin Kirsch. Nach den Berichten über eine direkte Einflussnahme auf die Fußball-WM durch US-Präsident Trump gibt es deutliche Kritik. Die Europäische Fußballunion UEFA schrieb an den Weltverband FIFA, es sei eine rote Linie überschritten worden. Aus der NDR-Nachrichtenredaktion Ulf Hilbert.
2: Die UEFA schreibt in ihrer Erklärung von einer beispiellosen, unbegreiflichen und nicht zu rechtfertigenden Entscheidung. Wenn die Verlässlichkeit der Regeln von ihren Hütern nicht mehr garantiert werde, stehe die Integrität des Fußballs auf dem Spiel. Die FIFA hatte eine Sperre wegen einer roten Karte für den US-Spieler Balogun beim Sieg gegen Bosnien nachträglich zur Bewährung ausgesetzt. Mehrere Medien berichten übereinstimmend, dass US-Präsident Trump sich dafür persönlich bei FIFA-Chef Infantino eingesetzt haben soll. Eine offizielle Bestätigung gibt es dafür bislang nicht. DFB-Präsident Neundorf forderte die FIFA auf, den Fall umgehend aufzuklären. Besonders beim kommenden USA-Gegner Belgien schlägt das Thema hohe Wellen. Der Verband hat inzwischen offiziell Einspruch gegen die Entscheidung eingelegt.
1: Die Bundesregierung will heute ihren Haushaltsentwurf für das kommende Jahr auf den Weg bringen. Finanzminister Klingbeil plant mit Ausgaben von gut 555 Milliarden Euro. Rund ein Drittel davon sollen über neue Schulden finanziert werden. Philipp Eckstein in Berlin mit den Einzelheiten.
3: Die Schuldenbremse wird voll ausgereizt, da kommen so 33 Milliarden Euro zusammen. Und dann hat man ja den ganzen Bereich Verteidigung ausgeklammert. Da gab es eine Grundgesetzänderung nach der Bundestagswahl und da darf man jetzt so viele Schulden machen, wie man möchte in dieser Bereichsausnahme, so heißt das. Und da kommen nochmal gut 85 Milliarden on top. Und dann gibt es noch diesen Verteidigungstopf von 100 Milliarden Euro, den damals die Ampel aufgestellt hat. Daraus werden nochmal 30 Milliarden entnommen. Und Stichwort Sonderschulden für die Infrastruktur, da kommen nochmal 55 Milliarden hinzu. Und wenn man da einen Strich drunter macht, kommt man tatsächlich auf diese ja Riesensumme von knapp 204 Milliarden Euro neuen Schulden.
1: Aus der Opposition gibt es Kritik an den Haushaltsplänen. Die AfD spricht von horrenden Staatsausgaben, die nicht begrenzt würden. Die Grünen werfen Schwarz-Rot vor, viel zu wenig Geld in den Klimaschutz zu stecken. Die Linke kritisiert unter anderem die hohen Ausgaben in Rüstungsprojekte. Nach viel Kritik hat Gesundheitsministerin Warken ihre Reformpläne für die gesetzlichen Kassen offenbar nochmal überarbeitet, berichtet die Frankfurter Allgemeine Zeitung. Demnach sollen unter anderem Versicherte doch weniger selbst zahlen. Aus der NDR-Nachrichtenredaktion Eva Engert.
4: Vor allem für Familien sieht es jetzt wohl besser aus. Für Ehe- oder Lebenspartner, die bislang beitragsfrei mitversichert waren, fallen zwar Beiträge an, die sollen aber wohl etwas niedriger sein als geplant, nämlich 2,5 statt 3,5%. Eltern mit Kindern bis einschließlich 11 Jahren bleiben ausgenommen. Außerdem sollen Versicherte offenbar weniger zuzahlen, zum Beispiel für Medikamente oder wenn sie ins Krankenhaus müssen. Der Bund will das ausgleichen und den gesetzlichen Kassen mehr Geld zahlen. Für die Pharmaindustrie soll sich demnach auch was ändern. Der gesetzliche Rabatt auf ihre Medikamente, den sie Krankenkassen geben müssen, soll mehr als doppelt so hoch ausfallen.
1: Russland hat in der Nacht erneut einen schweren Angriff auf die Ukraine gestartet. Nach Behördenangaben wurden mindestens 12 Menschen getötet und mehr als 40 weitere verletzt. Mehrere Gebäude sind beschädigt. Aus Kiew, Rebecca Barth.
5: Auch vor diesem Angriff hatte der ukrainische Präsident die Menschen am Abend zuvor gewarnt. Volodymyr Zelensky bat in einer Videoansprache die Partner der Ukraine zusätzlich um Raketen für das Luftverteidigungssystem Patriot. Das amerikanische System gilt als sehr effektiv gegen ballistische Raketen, mit denen die ukrainische Hauptstadt auch in dieser Nacht wieder angegriffen wurde. In mehreren Bezirken der Stadt wurden Wohnhäuser von herabfallenden Trümmerteilen teilweise schwer zerstört, gibt Bürgermeister Vitali Klitschko an. Am Morgen dauern die Rettungs- und Aufräumarbeiten noch an.
1: In Kassel ist der Prozess um den Lebensmittelskandal bei dem Wursthersteller Wilke gestartet. Es geht unter anderem um fahrlässige Tötung. Angeklagt sind der ehemalige Geschäftsführer des Unternehmens, seine Stellvertreterin sowie der damalige Produktionsleiter. 2019 waren zahlreiche Menschen erkrankt, nachdem sie mit Listerienkeimen verunreinigte Wurst gegessen hatten. 11 von ihnen starben. In dem Betrieb in Nordhessen sollen desolate hygienische Bedingungen geherrscht haben. Das waren die Nachrichten. Das Wetter in Norddeutschland, viele Wolken, dazu zeitweise Regen, nur ab und zu etwas Sonne, Höchstwerte 18 Grad in Flensburg bis 25 Grad in Hanmünden. Morgen wolkig, zeitweise Regen, im Südwesten Niedersachsens teils sonnig, 18 bis 26 Grad. Und am Mittwoch heiter bis wolkig, stellenweise etwas Regen bei 19 bis 25 Grad. Es ist jetzt 13.05 Uhr.
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6: Mit Felix Oehlmann. Der Hildesheimer Stadtrat hat einstimmig beschlossen, dass für 60.000 Euro ein Entwurf für eine Modernisierung des maroden Friedrich-Ebert-Stadions gemacht wird. Dort ist der Bau einer überdachten Tribüne im Gespräch, wobei dafür auch die alte Laufbahn des Stadions entfernt werden würde. Die Stadt will sich dafür um Gelder aus einem Bundesförderprogramm bewerben, braucht aber dafür diesen Entwurfsplan. Mit diesem Sonntag ist in Hildesheim der Jo-Beach für dieses Jahr gestartet. Die Eröffnung erfolgte damit einen Monat später als ursprünglich geplant. Bei gutem Wetter soll der Beach nun bis Mitte September je um 18 Uhr öffnen und dann 4 Stunden geöffnet sein, bei freiem Eintritt. In der Nacht auf Samstag ist es auf der A7 nahe Bokenem zu einem schweren Unfall gekommen. Ein Falschfahrer kollidierte in Südrichtung auf dem linken Fahrstreifen mit einem Wagen, in dem 2 junge Frauen saßen. Es kam zur Frontalkollision. Alle 3 Beteiligten erlitten schwerste Verletzungen.
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1: Um 14 Uhr mit Benjamin Kirsch. Die Kritik an der Entscheidung der FIFA, die rote Karte gegen den US-Nationalspieler Berlingen zur Bewährung auszusetzen, schlägt hohe Wellen. Der belgische Fußballverband legte Einspruch dagegen ein. Belgien trifft in der kommenden Nacht im WM-Achtelfinale auf die USA. Aus dem ARD-WM-Team Daniel Neuhaus.
2: Ob das etwas an der Aufhebung der Sperre gegen US-Stürmer vor Laren Balogun ändern wird, ist fraglich. Unterdessen hat der Europäische Fußballverband UEFA die FIFA im Fall Balogun hart kritisiert. Die Entscheidung, die Sperre für die rote Karte des US-Angreifers auf Bewährung auszusetzen, habe eine rote Linie überschritten, so die UEFA in einem Statement. Die FIFA habe einen Präzedenzfall geschaffen und so die Glaubwürdigkeit des Wettbewerbs untergraben. Am Sonntag hatte die FIFA die Sperre für US-Stürmer Laren Balogun aus dem WM-16-Finale gegen Bosnien-Herzegowina zur Bewährung ausgesetzt. Laut Medienberichten rief US-Präsident Donald Trump persönlich bei FIFA-Boss Gianni Infantino an, um ihn um eine Überprüfung der roten Karte zu bitten.
1: Das Bundeskabinett will heute den Haushaltsentwurf für das kommende Jahr beschließen. Finanzminister Klingbeil plant dabei rund 200 Milliarden Euro neue Schulden ein. Aus Berlin Jakob Mayer.
3: Das umfasst die Schulden im Kernhaushalt sowie die Kredite für die Sondervermögen Bundeswehr und Infrastruktur. Die Rüstungsausgaben sollen deutlich steigen. Insgesamt plant Klingbeil Ausgaben von 555 Milliarden Euro ein. Weil die Bundesregierung nicht so einsparen konnte wie geplant, greift sie auf die Rücklage zurück. Zusätzliche Einnahmen sollen durch höhere Alkohol- und Tabaksteuern und eine Plastiksteuer erzielt werden. Die Grünen bemängeln, dass Mittel aus dem Klimafonds in den Haushalt verschoben werden sollen. Die Linke kritisiert die hohen Rüstungsausgaben. Nach Ansicht der AfD sorgt der Etat nicht für Wirtschaftswachstum, sondern für Schuldenwachstum. Mehrere Hilfsorganisationen protestieren gegen vorgesehene Kürzungen bei der Entwicklungspolitik.
1: Als Konsequenz aus dem massiven Stromausfall Anfang Januar in Berlin empfehlen Experten, ein zentrales Lagezentrum aufzubauen. Dort sollten alle relevanten Akteure im Notfall zusammenarbeiten. Nötig sei außerdem, dass deutlich mehr Übungen stattfinden, um bei Krisensituationen besser reagieren zu können, heißt es in einem Bericht der Fachleute. Nach ihrer Einschätzung hat der Stromausfall mehrere Schwachstellen offengelegt, darunter eine unzureichende Kommunikation und Mängel in der Notstromversorgung. Etwa 100.000 Menschen hatten im Januar in Berlin tagelang ohne Strom und Heizung klarkommen müssen. Die Ermittler gehen von einem linksextremistischen Anschlag aus. Handelsverbände fordern, dass die Geschäfte in Deutschland grundsätzlich auch am Sonntag geöffnet haben. Hintergrund sind Überlegungen der Bundesregierung, die Regelungen für Bäckereien und Konditoreien weiter zu lockern. Einzelhandelschef Gent sagte der Bild, Einkaufen sei auch ein Freizeiterlebnis. Man setze sich für Sonntagsöffnungen ein, um die Innenstädte attraktiv und lebendig zu halten. Angesichts neuer, schwerer russischer Luftangriffe fordert die Ukraine von den westlichen Verbündeten mehr Abfangraketen. Laut der ukrainischen Luftwaffe konnte in der vergangenen Nacht keine einzige Rakete abgewehrt werden. Die Behörden melden infolge der russischen Angriffe mindestens 18 Todesopfer. Aus Kiew, Rebecca Barth.
4: Für das Abwehren ballistischer Raketen ist die Ukraine auf das amerikanische System Patriot angewiesen. Es sei äußerst wichtig, dass vom NATO-Gipfel in Ankara Beschlüsse zur Unterstützung der Luftverteidigung hervorgingen, fordert Volodymyr Zelensky. Außenminister Andriy Sybiha kritisierte, die Ukraine sei derzeit das einzige Land auf der Welt, das jede Woche mit ballistischen Angriffen konfrontiert sei. Die Mittel zum Schutz dagegen müssten in der Ukraine sein.
1: Im Südwesten Frankreichs breiten sich die Waldbrände immer weiter aus. Die Behörden forderten etwa 10.000 Menschen in dem Gebiet an der Grenze zu Spanien auf, sich in Sicherheit zu bringen. Den Angaben zufolge wurden bereits mindestens 5 Menschen verletzt. Das Feuer hat auch Auswirkungen auf die Tour de France. Die heutige 3. Etappe findet deshalb ohne Zuschauer statt. Auch in Griechenland und Portugal breiten sich aktuell größere Waldbrände aus. Südlich von Porto etwa steht laut Behörden ein Gebiet in Flammen, das größer ist als die Insel Sylt. Das waren die Nachrichten. Das Wetter in Norddeutschland, viele Wolken, dazu zeitweise Regen, nur ab und zu etwas Sonne, Höchstwerte 18 Grad in Flensburg bis 25 Grad in Hannmünden. Morgen wolkig, zeitweise Regen, im Südwesten Niedersachsens teils sonnig, 18 bis 26 Grad. Am Mittwoch heiter bis wolkig, stellenweise etwas Regen, 19 bis 25 Grad und am Donnerstag Wechsel aus Sonne und Wolken, 20 bis 28 Grad. Es ist jetzt 14.05 Uhr.
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5: Mit Felix Oehlmann. Der Hildesheimer Stadtrat hat einstimmig beschlossen, dass für 60.000 Euro ein Entwurf für eine Modernisierung des maroden Friedrich-Ebert-Stadions gemacht wird. Dort ist der Bau einer überdachten Tribüne im Gespräch, wobei dafür auch die alte Laufbahn des Stadions entfernt werden würde. Die Stadt will sich dafür um Gelder aus einem Bundesförderprogramm bewerben, braucht aber dafür diesen Entwurfsplan. Mit diesem Sonntag ist in Hildesheim der Jo-Beach für dieses Jahr gestartet. Die Eröffnung erfolgte damit einen Monat später als ursprünglich geplant. Bei gutem Wetter soll der Beach nun bis Mitte September je um 18 Uhr öffnen und dann 4 Stunden geöffnet sein, bei freiem Eintritt. In der Nacht auf Samstag ist es auf der A7 nahe Bokenem zu einem schweren Unfall gekommen. Ein Falschfahrer kollidierte in Südrichtung auf dem linken Fahrstreifen mit einem Wagen, in dem 2 junge Frauen saßen. Es kam zur Frontalkollision. Alle 3 Beteiligten erlitten schwerste Verletzungen.
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1: Um 15 Uhr mit Astrid Fietz. Nach den Berichten über eine direkte Einflussnahme auf die Fußball-WM durch US-Präsident Trump gibt es deutliche Kritik. Die Europäische Fußballunion UEFA schrieb an den Weltverband FIFA, es sei eine rote Linie überschritten worden. Aus der in der Nachrichtenredaktion Ulf Filbert.
2: Die UEFA schreibt in ihrer Erklärung von einer beispiellosen, unbegreiflichen und nicht zu rechtfertigenden Entscheidung. Wenn die Verlässlichkeit der Regeln von ihren Hütern nicht mehr garantiert werde, stehe die Integrität des Fußballs auf dem Spiel. Die FIFA hatte eine Sperre wegen einer roten Karte für den US-Spieler Balogun beim Sieg gegen Bosnien nachträglich zur Bewährung ausgesetzt. Mehrere Medien berichten übereinstimmend, dass US-Präsident Trump sich dafür persönlich bei FIFA-Chef Infantino eingesetzt haben soll. Eine offizielle Bestätigung gibt es dafür bislang nicht. DFB-Präsident Neundorf forderte die FIFA auf, den Fall umgehend aufzuklären. Besonders beim kommenden USA-Gegner Belgien schlägt das Thema hohe Wellen. Der Verband hat inzwischen offiziell Einspruch gegen die Entscheidung eingelegt.
1: Das Bundeskabinett will in Kürze den Regierungsentwurf für den Haushalt 2027 beschließen. Finanzminister Klingbeil musste Milliardenfinanzlücken schließen. Der Staat soll 555 Milliarden Euro ausgeben. Mehr als ein Drittel davon sind Schulden. Wo das Geld für diesen Haushalt noch herkommen soll, erklärt Maximilian Ulrich.
3: Ja, mehr Geld in die Staatskasse soll durch neue Steuern kommen, etwa auf Alkohol, Tabak oder Kryptogeschäfte. Aber es wird auch gespart. Einerseits musste jedes Ministerium pauschal 1% seines Etats sparen. Gekürzt werden soll aber auch beim Wohngeld, beim Elterngeld und beim Zuschuss des Bundes zur Rentenversicherung und den gesetzlichen Krankenversicherungen. Und es gibt ja den sogenannten Klima- und Transformationsfonds. Und Lars Klingbeil will einen Teil dieses Geldes für andere Dinge verwenden, die gar nichts mit Klimaschutz zu tun haben. Dieser Punkt sorgt für Kritik bei Grünen und Umweltverbänden.
1: Auch mehrere Gewerkschaften kritisieren die Etatpläne. Der Deutsche Gewerkschaftsbund etwa warf Schwarz-Rot vor, eine Politik nach Kassenlage zu machen. Statt etwa bei Wohn- und Elterngeld zu kürzen, müsste der Sozialstaat klüger und effizienter gestaltet werden, sagte DGB-Vize Körzel. Er kritisierte auch eine enorme Schieflage aufgrund des starken Wachstums der Verteidigungsausgaben. Angesichts neuer, schwererer russischer Luftangriffe fordert die Ukraine von den westlichen Verbündeten mehr Abfangraketen. Laut der ukrainischen Luftwaffe konnte in der vergangenen Nacht keine einzige Rakete abgewehrt werden. Die Behörden melden infolge der russischen Angriffe mindestens 18 Todesopfer. Aus Kiew, Rebecca Barth.
4: Für das Abwehren ballistischer Raketen ist die Ukraine auf das amerikanische System Patriot angewiesen. Es sei äußerst wichtig, dass vom NATO-Gipfel in Ankara Beschlüsse zur Unterstützung der Luftverteidigung hervorgingen, fordert Volodymyr Zelensky. Außenminister Andriy Sybiha kritisierte, die Ukraine sei derzeit das einzige Land auf der Welt, das jede Woche mit ballistischen Angriffen konfrontiert sei. Die Mittel zum Schutz dagegen müssten in der Ukraine sein.
1: Als Konsequenz aus dem massiven Stromausfall Anfang Januar in Berlin empfehlen Experten, ein zentrales Lagezentrum aufzubauen. Dort sollen alle relevanten Akteure im Notfall zusammenarbeiten. Nötig sei außerdem, dass deutlich mehr Übungen stattfinden, heißt es in einem Bericht der Fachleute. Etwa 100.000 Menschen hatten im Januar in Berlin tagelang ohne Strom und Heizung klarkommen müssen. Die Ermittler gehen von einem linksextremistischen Anschlag aus. Fast 7 Jahre nach dem Skandal um Wurstwaren der hessischen Fabrik Wilke hat der Prozess in Kassel begonnen. 2019 waren mehrere Menschen nach dem Wurstverzehr erkrankt und ums Leben gekommen. Dem früheren Geschäftsführer und zwei weiteren leitenden Mitarbeitern wird unter anderem fahrlässige Tötung vorgeworfen. Aus Kassel Jens Wellhörner.
5: Angeklagt sind drei ehemalige Mitglieder der Geschäftsführung des Fleischwarenproduzenten aus dem Landkreis Waldeck-Frankenberg. Sie sollen über die katastrophalen hygienischen Zustände bei Wilke gewusst haben, aber nicht genug dagegen unternommen haben. Außerdem sollen sie dafür gesorgt haben, dass mit sogenannten Listerien befallenes Fleisch trotzdem verkauft wurde. Danach sind laut Anklage 11 Menschen nach dem Verzehr gestorben. Heute schwiegen die Mitglieder der ehemaligen Geschäftsführung zu den Anklagepunkten. Der Prozess wird mindestens Mitte August dauern.
1: Das waren die Nachrichten. Das Wetter in Norddeutschland. Viele Wolken, dazu zeitweise Regen und nur ab und zu etwas Sonne. Höchstwerte 18 Grad in Flensburg bis 25 Grad in Hannmünden. In der Nacht stark bewölkt und zeitweise Regen. Tiefstwerte 17 bis 13 Grad. Morgen wolkig, zeitweise Regen, im Südwesten Niedersachsens teils sonnig, 18 bis 26 Grad. Und am Mittwoch heiter bis wolkig, stellenweise Regen bei 19 bis 25 Grad. Es ist 15.05 Uhr.
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6: Mit Felix Oehlmann. Beim diesjährigen Stadtradeln haben rund 3000 Aktive in etwa 160 Teams für die Stadt Hildesheim eine Gesamtstrecke von rund 475.000 Kilometern erradelt. Damit wurde trotz des teils ungünstigen Wetters das Ergebnis des Vorjahrs um etwa 20% übertroffen, teilt die Stadt mit. In diesem Jahr wurde das Hildesheimer Stadtradeln außerdem erstmals vom Verband Unternehmer Hildesheim aktiv unterstützt. Im Landkreis gibt es nun zwei neue Dorfregionen, die damit an einem Förderprogramm des Landes mit EU-Geldern teilnehmen können. Dies sind die Dorfregion Despetal mit den Dörfern Barfelde, Eizum, Nienstedt, Hönze und Möllensen und die Dorfregion Asel, Harsum und Kleinförste. Die Sarstädter Polizei sucht mögliche Zeugen einer Beißattacke durch einen Hund vom Samstagnachmittag. Gegen 13.20 Uhr wurde ein junger Jogger am Parkplatz Brickelweg von einem schwarzen, kniehohen Hund zunächst angesprungen und dann auch in den Oberschenkel gebissen. Danach verfolgte der Hund eine 43-jährige Fahrradfahrerin. Der Halter verschwand dann mit dem Tier Richtung Innenstadt, ohne sich zu kümmern.
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7: Einen wunderschönen Montagnachmittag, hier ist Michas bunte Stunde. In der heutigen Ausgabe gibt's alles um Country Music und zwar die Gruppe Truckstop. Michael Meyer ist auch für diese Sendung verantwortlich. Wir legen gleich mal los mit den ersten tollen Song von der Gruppe Truckstop. Take it easy, altes Haus. Dieser Song wurde 1977 geschrieben. Und hier kommt Take it easy, altes Haus. Und ich wünsche eine wunderschöne Sendung.

Truckstop, eine deutsche Country-Band aus Seevetal, Maschen in der Nähe von Hamburg, südlich von Hamburg. Und Truckstop sind 50 Jahre schon unterwegs und hier kommt auch der gleichnamige Titel aus dem, sagen wir mal, 50 Jahre Truckstop. Hier ist Truckstop mit dem Song 50 Jahre Truckstop, lange Zeit.

Zu den Gründungsmitgliedern gehörten Günther Berndt, dann Burkhard Reichling, dann Erich Doll, Wolfgang, der dann auch Teddy genannt wurde, Eckhard Hoffmann. Ja, das sind die Gründungsmitglieder seiner Zeit. Weiter geht's mit dem nächsten Song, und der heißt Der wilde, wilde Westen. Und der fängt eigentlich immer hinter Hamburg ein, nirgendwo anders. Hier ist der legendäre Song von Truckstop.

Der wilde, wilde Westen, den wir eben gerade gehört haben, erschien 1979 und belegte in den Charts Platz 15 seiner Zeit. Manchmal braucht auch ein Trucker eine Frau und ist auf der Suche nach einer Frau. Und ich hoffe, dass ein Trucker dann auch irgendwann mal seine Frau gefunden hat seines Lebens. Hier ist Truckstop, Trucker sucht Frau.

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1: 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Der nächste Song von Trackstop ist natürlich auch ein weltbekannter Song. Ich möchte so gern Dave Dudley hören. Ja, wer kennt das nicht, wenn man nachts auf der Autobahn ist und man hört nur normale Musik und dann ist man irgendwie ein bisschen frustet und man möchte wirklich mal einen schönen Country-Song hören. Hier kommt der legendäre Song Ich möchte so gern Dave Dudley hören in der Version aus der CD 50 Jahre Trackstop.

1974 spielte Truckstop sogar als Vorband bei Fats Domino. Und das ist doch alles Bingo. Hier ist Truckstop.

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Alles Bingo oder was? Genau. Gruppe Truckstop ist heute mein Thema. Weiter geht's mit dem nächsten Song, der da heißt Hamburg Tor zur Welt. Im wahrsten Sinne ist das ja auch so. Da kommt man überall hin, sogar nach Arizona wahrscheinlich. Mit dem Schiff, mit dem Flieger wahrscheinlich auch. Aber hier kommt erstmal der Song Hamburg Tor zur Welt.

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Weiter geht's mit dem nächsten Song, die Lady und der Tramp. Wahrscheinlich hat der Tramp seine Lady gefunden. Und hier kommt der Song.

Joey Menke war der langjährige Produzent der Band Truckstop. Ende der 90ern ist Joey Menke dann in Rente gegangen und die Nachfolger waren dann Volker Heinzen und anschließend Frank Remmend und Jörn Heilbutt. Weiter geht's mit dem nächsten Song. Mein Opa ist ein Countryman.

Die Frau mit dem Gurt, der nächste Song, entstand im Jahr 1977. Musik und Text Erich Doll und Holger Grabowski. Produzent war Joy Minke und Volker Heinzmann. Die Frau mit dem Gurt.

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Die Frau mit dem Gurt im Duett mit, ihr habt es erkannt, Gunther Gabriel, auch ein großer Country-Sänger. Weiter geht's mit dem nächsten Song. Großstadtrevier war ja eine erfolgreiche ARD-Fernsehserie und Truckstop hat natürlich dann auch die Titelmelodie dazu kreiert und produziert. Und hier ist Großstadtrevier.

Im Großstadtrevier. Ja, langsam neigt sich meine kleine Sendung dem Ende zu. Ich habe noch ein, zwei Songs von Truckstop. Einmal Moin Moin. In Hamburg sagt man ja Moin. Und der nächste Spartwasser trinkt Bier. Okay, dann machen wir das mal. Aber erstmal Moin Moin.

Das war's, das war Michael Stunde am heutigen Montag. Michael Mayer war auch für die Sendung verantwortlich. Wir hören uns wieder in 2 Wochen bei Michaels Schlagerstündchen. Diesmal wieder die Top 16 Schlagercharts. Mal sehen, wer alles vorne drin ist. Und gleich geht es weiter mit unseren Kollegen, mit Michael, mit Gospel und mehr. Und ich verabschiede mich in meiner gewöhnlichen Art. Ich sage nur tschüss, servus, grüezi und hallöchen. Bis dahin, tschüss.

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1: Um 16 Uhr mit Astrid Fietz. Bei der Fußball-Weltmeisterschaft ist das Sportliche nach der Entscheidung der FIFA, die Sperre für US-Nationalspieler Balogun angeblich auf Intervention von US-Präsident Trump nachträglich auf Bewährung auszusetzen, in den Hintergrund getreten. Von allen Seiten hagelt es Kritik. Das Team aus Belgien, das in der Nacht gegen die USA antreten muss, legte inzwischen Einspruch gegen die Entscheidung ein. Aus dem ARD-WM-Team Dennis Krause.
2: Ein neutrales Mitglied des FIFA-Berufungsausschusses entscheide dann darüber. Ob das allerdings noch vor dem Anpfiff des Achtelfinals in der Nacht passiert, ist unklar. Unterdessen zeigt sich die Fußballwelt schockiert von der Entscheidung. Die UEFA spricht davon, dass die FIFA eine rote Linie überschritten habe. Ex-FIFA-Präsident Sepp Blatter sagt, dass der Fußball niemals zum Spielball politischer Machtinteressen werden dürfe. DFB-Präsident Bernd Neuendorf fordert eine Erklärung der FIFA, ob ein Telefonat Trumps mit Infantino der Entscheidung vorausgegangen war.
1: Das Bundeskabinett hat den Regierungsentwurf für den Haushalt 2027 beschlossen. Finanzminister Klingbeil musste Milliardenfinanzlücken schließen. Der Staat soll 555 Milliarden Euro ausgeben. Mehr als ein Drittel davon sind Schulden. Wo das Geld für diesen Haushalt noch herkommen soll, erklärt Maximilian Ulrich.
3: Ja, mehr Geld in die Staatskasse soll durch neue Steuern kommen, etwa auf Alkohol, Tabak oder Kryptogeschäfte. Aber es wird auch gespart. Einerseits musste jedes Ministerium pauschal 1% seines Etats sparen. Gekürzt werden soll aber auch beim Wohngeld, beim Elterngeld und beim Zuschuss des Bundes zur Rentenversicherung und den gesetzlichen Krankenversicherungen. Und es gibt ja den sogenannten Klima- und Transformationsfonds. Und Lars Klingbeil will einen Teil dieses Geldes für andere Dinge verwenden, die gar nichts mit Klimaschutz zu tun haben. Dieser Punkt sorgt für Kritik bei Grünen und Umweltverbänden.
1: Auch mehrere Gewerkschaften kritisieren die Etatpläne. Der Deutsche Gewerkschaftsbund etwa warf Schwarz-Rot vor, eine Politik nach Kassenlage zu machen. Statt etwa bei Wohn- und Elterngeld zu kürzen, müsste der Sozialstaat klüger und effizienter gestaltet werden, sagte DGB-Vize Körzel. Er kritisierte auch die enorme Schieflage aufgrund des starken Wachstums der Verteidigungsausgaben. Der Verkehrsclub VCD sieht einen schweren Fehler darin, ausgerechnet bei der Sanierung der Schiene zu sparen. Angesichts neuer schwerer russischer Luftangriffe fordert die Ukraine von den westlichen Verbündeten mehr Abfangraketen. Laut der ukrainischen Luftwaffe konnte in der vergangenen Nacht keine einzige Rakete abgewehrt werden. Die Behörden melden infolge der russischen Angriffe mindestens 18 Todesopfer. Aus Kiew, Rebecca Barth.
4: Für das Abwehren ballistischer Raketen ist die Ukraine auf das amerikanische System Patriot angewiesen. Es sei äußerst wichtig, dass vom NATO-Gipfel in Ankara Beschlüsse zur Unterstützung der Luftverteidigung hervorgingen, fordert Volodymyr Zelensky. Außenminister Andriy Sybiha kritisierte, die Ukraine sei derzeit das einzige Land auf der Welt, das jede Woche mit ballistischen Angriffen konfrontiert sei. Die Mittel zum Schutz dagegen müssten in der Ukraine sein.
1: Britische Kampfjets haben im Nordatlantik ein russisches Militärflugzeug abgefangen. Wie das Verteidigungsministerium in London mitteilte, war die Langstreckenmaschine dem Kampfverband um den Flugzeugträger HMS Prince of Wales zu nahe gekommen. Das russische Flugzeug habe mehrere Sonarbojen abgeworfen und nicht auf Kontaktversuche reagiert, wie es in einer Mitteilung hieß. Sonarbojen haben Unterwassermikrofone und sollen U-Boote aufspüren. Der Kampfverband ist gerade im Rahmen eines NATO-Einsatzes vor Island unterwegs, um in der Arktis und im Nordatlantik zur Abschreckung präsent zu sein. Hintergrund der Mission ist die Forderung des US-Präsidenten Trumps, die Arktis vor Russland und China zu schützen. Als Konsequenz aus dem massiven Stromausfall Anfang Januar in Berlin empfehlen Experten, ein zentrales Lagezentrum aufzubauen. Dort sollten alle relevanten Akteure im Notfall zusammenarbeiten. Nötig sei außerdem, dass deutlich mehr Übungen stattfinden, heißt es in einem Bericht der Fachleute. Etwa 100.000 Menschen hatten im Januar in Berlin tagelang ohne Strom und Heizung klarkommen müssen. Die Ermittler gehen von einem linksextremistischen Anschlag aus. Das waren die Nachrichten. Das Wetter in Norddeutschland. Viele Wolken, dazu zeitweise Regen und nur ab und zu etwas Sonne. Höchstwerte 18 Grad in Flensburg bis 25 Grad in Hannmünden. In der Nacht stark bewölkt und zeitweise Regen, Tiefstwerte 17 bis 13 Grad. Morgen wolkig, zeitweise Regen, im Südwesten Niedersachsens teils sonnig, 18 bis 26 Grad. Am Mittwoch heiter bis wolkig, stellenweise Regen, 19 bis 25 Grad. Und am Donnerstag ein Wechsel aus Sonne und Wolken bei 20 bis 28 Grad. Es ist gleich 16.05 Uhr.
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5: Mit Felix Oehlmann. Beim diesjährigen Stadtradeln haben rund 3000 Aktive in etwa 160 Teams für die Stadt Hildesheim eine Gesamtstrecke von rund 475.000 Kilometern erradelt. Damit wurde trotz des teils ungünstigen Wetters das Ergebnis des Vorjahrs um etwa 20% übertroffen, teilt die Stadt mit. In diesem Jahr wurde das Hildesheimer Stadtradeln außerdem erstmals vom Verband Unternehmer Hildesheim aktiv unterstützt. Im Landkreis gibt es nun zwei neue Dorfregionen, die damit an einem Förderprogramm des Landes mit EU-Geldern teilnehmen können. Dies sind die Dorfregion Despetal mit den Dörfern Barfelde, Eizum, Nienstedt, Hönze und Möllensen und die Dorfregion Asel, Harsum und Kleinförste. Die Sarstädter Polizei sucht mögliche Zeugen einer Beißattacke durch einen Hund vom Samstagnachmittag. Gegen 13.20 Uhr wurde ein junger Jogger am Parkplatz Brickelweg von einem schwarzen, kniehohen Hund zunächst angesprungen und dann auch in den Oberschenkel gebissen. Danach verfolgte der Hund eine 43-jährige Fahrradfahrerin. Der Halter verschwand dann mit dem Tier Richtung Innenstadt, ohne sich zu kümmern.
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Hallo, hier ist Gospel on Air auf Radio Tonkuhle. Ihr seid hier völlig richtig. Heute bei mir in der Sendung die Aufarbeitung des Workshops in der Freien Evangelischen Gemeinde Stadtfeld. Und da war ja der Simon Biffer zu Gast und hat mit den Teilnehmenden einen ganz tollen Gospel-Workshop gemacht. Da bekommt ihr heute Musik und auch ein paar Interviews. Ja, und natürlich die richtig schönen Gospels. Und was letzte Woche zu kurz gekommen ist, Xenia, unsere Sängerin vom Gospelchor Hildesheim, singt auch ihr Solo bei Build a Bridge. Das kommt dann später noch. Ich wünsche euch jetzt viel Spaß mit Gospel on Air.

0: Gospel und Air auf Radio Tonkuhle jeden ersten und dritten Montag im Monat um 16 Uhr live hier aus dem Funkhaus in Hildesheim. Mein Name ist Michael Porger, ich habe die redaktionelle Verantwortung und das geht gleich mal los mit der Begrüßung von dem Gospel-Workshop-Konzert. Dankeschön, bis gleich.
1: Ja, hallo, guten Abend, herzlich willkommen. Das Radio ist da, Radio Tonkuhle mit meiner Sendung Gospel on Air macht hier nämlich die Aufnahmen von dem Konzert. Das können Sie dann später oder könnt ihr dann später auch sicherlich in der Sendung irgendwann hören. Ja, wir haben auch schon ein paar Interviews gemacht, wir jetzt zusammen das ganze Workshop-Wochenende hier zusammen verbracht. Ich freue mich, dass ihr hier alle da seid, aber es ist ganz wichtig, dass ihr alle lächelt und nett klatscht und freundlich guckt, damit man im Radio nicht hört, also damit man im Radio hört, dass es die Laune gut ist. Ich bedanke mich für die Aufmerksamkeit und wünsche euch jetzt ein richtig geiles Konzert. Danke.
0: Jo, und losgehen tut das dann auch gleich mal mit Go Down Moses, der Workshop-Chor.

0: Jawohl, die Stimmung vom ersten Stück an war enorm. Ich habe jetzt Simon Biffert hier im Gespräch gehabt zu einem Interview über diesen tollen Workshop und das hören wir uns jetzt mal an.
1: Geht los, ja.
0: Ich bin hier in der Freien Evangelischen Gemeinde im Stadtfeld an der Fontünstraße und wir haben ja hier dieses Wochenende den Gospel-Workshop in Hildesheim mit Simon Biffert. Simon Biffert ist jetzt hier bei mir nach zwei Tagen Proben. Wir haben jetzt gerade Mittagspause. Simon, was ist dir so aufgefallen in den Proben?
1: Mir ist aufgefallen, dass der Chor super schnell lernt und sehr motiviert ist. Also man merkt auf jeden Fall, dass hier viele Leute dabei sind, die sehr chorerfahren sind. Und umso schöner ist es aber für diejenigen, die nicht so chorerfahren sind, mitzumachen, weil die sich super gut links und rechts dranhängen können.
0: Ja, Mensch, das hört sich ja toll an. Und wir haben ja auch, ich habe ja selber auch mitgemacht, das hat auch richtig Spaß gemacht. Da sind ja richtig schmissige Stücke bei, Cela Moya zum Beispiel, ein afrikanisches Stück. Was bedeutet Cela Moya? Kannst du das so aus? Ich singe das auch, ich weiß es nicht genau, aber ich weiß, es ist eine Lobpreisung für den Herrn, das weiß ich.
1: Ja, das war's, glaube ich, auch schon.
0: Das war's schon,
1: ja.
0: Ne?
1: Ja, genau. Also ich habe jetzt den Text, ich habe ihn gestern noch gesagt, die Übersetzung. Das sind ja nur zwei Sätze, die wir da singen. Könnte ich nochmal nachlesen.
0: Ja. Ja, und dann freuen wir uns jetzt auf die zweite Hälfte. Da erwartet uns noch ein bisschen was. Und das Konzert ist ja dann Sonntag. Bist du da vorbereitet? Da kommt ja noch ein Pianist.
1: Genau, wir haben den Pianisten, der kommt heute auch schon, um den Chor auch kennenzulernen. Und dann wird es gut. Also wir kommen gut voran mit unserem Programm. Und es ist ja sowieso so, bei diesen Workshop-Wochenenden nimmt man so, wie es ist. Also man kann da gar nicht so gut planen. Man muss erstmal den Chor kennenlernen und die Sängerinnen und Sänger. Und dann ergibt sich im Laufe des Wochenendes dann das Konzertprogramm auch. Wer singt was? Wie teilen wir auch solistisch noch was ein und so weiter? Aber wir sind auf einem guten Wege.
0: Ja, toll. Das hört sich ganz, ganz, ganz klasse an. Ich denke, das wird ein super Konzert. Wir sprechen uns nach dem Konzert vielleicht nochmal wieder.
1: Machen wir.
0: Ich bedanke mich ganz recht herzlich bei Simon Biffert hier bei dem Workshop in der Freien Evangelischen Gemeinde im Stadtfeld in Hildesheim. Simon, herzlichen Dank für das Interview.
1: Ich danke auch.
0: Ja, soweit das Interview. Dann machen wir vielleicht gleich mal weiter mit dem eben besagten Lied Cela Moya. Es ist auch auf Kiswahili gesungen, ein schönes afrikanisches Lied. Das wird übrigens nur mit einer Trommel begleitet und zufällig auch von mir persönlich mit der Trommel begleitet. Also wenn ihr euren Radiomoderator jetzt mal trommeln hören wollt, dann hört mal genau hin. Es ist eigentlich ein richtig schönes Lied.

Erzähler Moja, der Workshop-Chor aus der Freien Evangelischen Gemeinde vom Workshop Hildesheim mit Simon Biffert. Im Übrigen, die Percussion-Assistentin ist eben auch besagte Xenia Rhein, die im Gospelchor Hildesheim singt und auch nachher nochmal mit ihrem Solo zu hören ist. Sie ist 13 Jahre alt und hatte jetzt 12 Jahre lang mit der Rassel nicht so viel zu tun, aber mittlerweile macht sie es wieder ganz toll. Einen lieben Gruß an dich, Xenia. Und jetzt spielen wir mal, warte, ich gucke. Lord, for you. We sing. Na, dann machen wir das mal, ne?

0: Ja, wie wunderschön. Jetzt fanden dann bei dem Konzert die Umbaumaßnahmen statt. Dann anschließend kam nämlich dann der Altämter Gospelchor und den habe ich jetzt aber auch noch mal ganz kurz, ich muss mal gucken.
1: Ganz kurz im Interview.
0: Das war übrigens ein ganz komisches Interview. Es sollte eigentlich ein spontanes Interview werden. Ist aber ziemlich lustig geworden. Einen lieben Gruß an den Altämter Gospelchor aus Kahlefeld.
1: Und alles? Und das geht jetzt live auf Radio Erevan?
0: Nein, Radio Tonkuhle. Tonkuhle. Sprich mir mal nach. Radio Tonkuhle.
1: Tonkuhlenradio.
0: Sowas in der Art. Schön, wir sind auch schon auf Sendung, Herr Bohrer. Bei mir ist ein Gospelchor, ein alter Gospelchor vom Amt, nee, ein Gospelchor vom Altamt, der Altämter Gospelchor. Ist das richtig?
1: Jetzt hast du es.
0: Vor mir sitzen Norbert und Uli, die gar kein Interview geben wollten, aber das jetzt unfreiwillig machen müssen, weil ich habe jetzt einfach das Mikrofon hier rausgestellt. Weil es ist einfach lustig hier und das spiegelt mal wieder, wie die Stimmung hier in diesem Workshop ist. Wie hat es denn euch überhaupt gefallen?
1: Ja, gut, super bis jetzt.
0: Ja, und? Du bist Bass.
1: Ja, alleiniger, ne? Wir fünf sind wir.
2: Ne? Naja, ich zähle nicht so richtig.
0: Doch, der Uli zählt auch. Fünf. Der Uli zählt auch, aber dann müssen wir ihn mal anschubsen, dass er mal ein bisschen mitsingt, oder?
1: Der singt mit.
0: Ja,
2: hörst du das nicht?
0: Nee.
2: Das ist immer das, was so leicht dazwischen liegt.
0: Ach, das bist du.
2: Ja, das gewohnt. Ist nicht der Gang zum Tenor und Bass, sondern das bin ich.
0: Also die Stimmung hier ist ganz toll. Hier steht irgendwie auch der erste Vorsitzende von dem Verein, Jörg vom Gospelchor. Hallo Jörg.
3: Hallo Micha.
0: Hallo. Die sind ja alle etwas wortkarg, die wollten gar kein Interview geben. Ich werde sie hier einfach überrumpeln.
4: Das ist die Mittagspause-Flash.
0: Ja, die sind alle ein bisschen müde. Wie lange gibt es den Chor?
3: 27 Jahre.
0: Wow, 27 Jahre. Schon so lange.
3: Ja.
0: Und wie viel seid ihr da so? 12, 15, 30?
3: Also im Moment singen aktiv 35 Sängerinnen und Sänger.
0: Oh, das ist schön. Man hört die Vögel im Hintergrund zwitschern.
3: Das ist auch echt.
0: Das ist echt.
3: Echte Vögel im Hintergrund.
0: Das ist echt, genau. Also das ist auch ein echtes Interview.
4: Melanie,
0: hallo. Gehört auch, du singst, lass mich raten, Sopran.
4: Nein, ich singe alt.
0: Siehst gar nicht nach aus.
4: Oh, danke.
0: Siehst aus wie eine Sopran.
2: Wie sehe ich denn aus?
4: Da waren wir schon bei Bass. Besser?
0: Uli, ja, das, ja. Ist, das ist der Beste. Uli ist der beste Bass.
2: Ist der Beste.
0: Ja, dann schönen Dank für das Gespräch. Aber wie gesagt, das zeigt, hier ist die Stimmung richtig gut und wir machen jetzt mal so ein bisschen Workshop weiter und gucken mal, was noch alles so passiert. Und freuen uns natürlich auf das Konzert. Da singt ihr doch auch mit, oder?
1: Aber selbstverständlich.
0: Aber sowas von. Das geht los. Ja, herzlichen Dank an den Altämter Gospelchor. Dankeschön für das Schild, was du mir da hergehalten hast. Mach's hübsch. Tschüss.
4: Tschüss.
0: Ja, der Altämter Gospelchor war das eben, also ganz witzig. Und passend jetzt zu dem Interview habe ich auch ein Stück rausgesucht und zwar Answer Me, also Antworte mir. Das haben die zwar nicht gemacht, aber das Stück ist umso schöner. Gesungen vom Altämter Gospelchor beim Workshop Hildesheim vom 19. bis 21. Juni war das, quasi vor knapp 2 Wochen, in der Freien Evangelischen Gemeinde in Hildesheim-Stadtfeld. Answer Me. Altämter Gospelchor. Ich kann es jetzt auswählen.

Jo, und es geht gleich weiter mit Akiko Ofana vom Altämter Gospelchor auf dem Workshop-Konzert. Bitteschön.

0: Kecko, Ofana, No Jesu, der Altämter Gospelchor. Gleich kommen wir zu dem Gospelchor Hildesheim, der war ja auch mit einem kompletten Chor angetreten zu diesem Workshop-Wochenende und hat auch ein paar Liederchen gesungen. Zuvor habe ich aber mal eben die Stimmbildnerin vom Gospelchor Hildesheim eingefangen, das ist Sophia Revilla, die jede Woche mit dem Gospelchor Stimmbildung macht, was ich übrigens ganz, ganz hervorragend finde. Und hier kommt jetzt das Interview von ihr.
1: Hallo, ich bin immer noch beim Gospel-Workshop Hildesheim mit dem Gospelchor Hildesheim unter Leitung von Raimund Roman. Und bei mir ist jetzt hier nach einer Stimmbildungsstunde, die Sängerinnen und Sänger sind schweißtreibend hier rausgekommen bei den Temperaturen, Sophia Revilla, die Stimmbildnerin vom Gospelchor Hildesheim, die sich auch hier bereit erklärt hat, unsere Stimmen so ein bisschen hier mal auf Vordermann zu bringen. Hallo Sophia, herzlich willkommen.
2: Hi, vielen Dank.
1: Ja, du machst hier Stimmbildung für den Chor und auch hier im Workshop. Hat es was gebracht im Workshop? Das ist ganz wichtig. Wir haben heute ja das Konzert.
2: Ich finde schon. Also ich wusste ja schon von Anfang an, dass schon viel gearbeitet wurde, schon viel gesungen wurde. Und mir persönlich war es wichtig, dass die Leute auch nochmal ein Gefühl dafür bekommen, was man beim Singen alles benutzen muss, wie der Körper, die Stimme überhaupt funktioniert, Bruststimme, Kopfstimme, Atmung, Artikulation, alles, was so dazugehört, dass man auch so ein bisschen in Anführungszeichen den technischen Hintergrund hat, aber jetzt natürlich auch nicht zu viel singt, damit man sich noch auf das schöne Konzert konzentrieren kann.
1: Das ist gut, du hast also noch ein bisschen was an Kraft übergelassen für uns.
2: Ich hoffe.
1: Ja, ich habe ja auch mit dem Mikrofon mal kurz reingehört bei der Stimmbildung. Das ist ja immer schön, wenn Stimmen komische Geräusche machen. Aber du bist heute leider nicht dabei beim Konzert. Du hast wahrscheinlich wieder Verpflichtungen und musst auch wieder weiterziehen. Dein Zug fährt sicherlich bald. Hat es dir denn wenigstens ein bisschen Spaß gemacht? Ich meine, ich muss auch dazu sagen, wir stehen hier ganz draußen und hier werden noch Sachen hin und her gefahren. Die Vögel zwitschern und der ganze Chor sitzt hier auf einer Terrasse. Es ist eigentlich so halbschattig wunderschön.
2: Auf jeden Fall.
1: Wie gesagt, du möchtest dann gleich auch wieder los, du hast nicht viel Zeit.
2: Leider nicht, genau. Aber es hat sehr viel Spaß gemacht, es macht mir immer Spaß. Ich bin ja schon seit, ich weiß gar nicht, ein, zwei Jahren, ich habe gar nicht auf die Zeit geachtet.
1: Schon eine halbe Ewigkeit
2: dabei.
1: Ich singe ja mit in dem Chor und ich bin ja ein Tenormann und für dich nicht geeignet als Stimmbildnerin.
2: Du darfst trotzdem, bist immer herzlich willkommen, du kannst trotzdem gerne mal kommen.
1: Aber ich habe letztendlich tatsächlich auch bemerkt, dass die Stimmen von unseren Sopranisten und von unseren Altstimmen, also wirklich auch tatsächlich jetzt nach dieser langen Zeit, die du das ja wöchentlich mit dem Chor machst, auch tatsächlich Ergebnisse da sind. Also man hört es qualitativ besser, man sieht, wie die Stimmen viel gestützter gesprochen und gesungen werden.
2: Schön.
1: Kann man das sehen?
2: Ja, also es freut mich natürlich zu hören, das ist ein schönes Feedback auch für mich oder generell für jede Person, die eben Stimmbildung, Gesangsunterricht ausübt. Das ist natürlich wie bei jedem Instrument auch oder wie bei jeder Sportart, wenn man es nicht wiederholt zu Hause oder auch bei den Chorproben, oder auch nicht regelmäßig zu den Stimmproben kommt bei mir, dann kann man natürlich auch nicht so einen großen Effekt erzielen. Aber umso mehr freut es mich natürlich, dass doch so viele den Willen haben zu kommen und dass dann eben die Ergebnisse sich auch zeigen bzw. hören lassen können. Aber es gehört auch viel Eigeninitiative dazu, also dass die Sängerinnen auch wirklich fleißig zu Hause sind und sich das notieren oder nochmal anhören, was sie aufgenommen haben während des Unterrichts, das zu Hause nochmal wiederholen. Ohne diese Selbstdisziplin funktioniert es dann auch einfach nicht. Also es ist auch ein großes Lob an die Sängerin, dass die da so ganz zielstrebig mit dabei sind.
1: Ja, die Sendung Gospel und Air bei Radio Turnkuhle nimmt das Konzert heute Abend ja auf. Dann werden wir ja hören.
2: Genau.
1: Ja, bei mir war Sophia Revilla, unsere Stimmbildnerin hier beim Workshop, Gospel-Workshop in Hildesheim. Ich bedanke mich recht herzlich.
2: Gerne.
1: Sophia, wünsche dir eine weitere tolle Heimreise und nimm ein bisschen Hitze mit, aber lass die Sonne scheinen.
2: Ich versuch's. Vielen Dank.
1: Dankeschön. Tschüss.
2: Tschüss.
0: Ja, soweit Sophia Revilla, unsere Stimmbildnerin. Ja, und jetzt haben wir auch schon so ein paar Stücke von dem Gospelchor Hildesheim, die ja bei diesem Workshop auch aufgetreten sind. Und jetzt können wir uns doch mal die Ergebnisse anhören, ob das auch wirklich ordentlich was gebracht hat. Und wir fangen an mit I'm Always Here. Übrigens, da können wir jetzt auch wahrscheinlich wieder die Percussion-Assistentin Xenia hören. Viel Spaß damit.

So, und damit kommen wir jetzt wieder zum Workshop-Chor. Das waren ja fast 80 Leute, die auf der Bühne gestanden haben. Übrigens war es sehr warm den Tag und da oben auf der Bühne, ganz oben sogar, es waren ja dreistufig aufgebaut, war es auch richtig schön warm. Gott sei Dank waren hinter der Bühne noch so ein paar Püsterlis aufgebaut. Wir kommen jetzt zu den letzten Stücken hier aus diesem Konzert und ich habe jetzt für euch... Tatsächlich, Xenia Rein singt jetzt ihr Solo bei Built a Bridge. Jetzt in voller Länge genießt es.

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Das war Gospel on Air auf Radio Tonkuhle, jeden ersten und dritten Montag im Monat um 16 Uhr, live hier aus dem Funkhaus in Hildesheim von Radio Tonkuhle. In der Moderation und redaktionelle Verantwortung Michael Porger. Ich wünsche euch eine schöne Woche und habe noch eine kleine wichtige Mitteilung zu machen. Ich gehe jetzt in eine kleine, kitzekleine Sommerpause bis Anfang September. Ja, Urlaub muss sein, Leute. Und wenn ihr irgendwas habt von Chören oder so und Termine, die ihr im Herbst jetzt alle habt, bitte lasst mich das wissen. Ich sage das hier gerne an und ich komme auch gerne mal rum und nehme euch auf. Ich wünsche euch bis dahin einen schönen, warmen Sommer, tolle Ferien für alle Schülerinnen und Schüler. Und wir hören uns dann wieder Anfang September. Ich freue mich auf euch und wünsche euch alles Gute bis dahin. Und was haben wir jetzt hier noch? Tschüss, keep going.

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1: Um 17 Uhr mit Astrid Fietz. US-Präsident Trump hat zugegeben, dass er FIFA-Chef Infantino gebeten hat, die rote Karte gegen US-Stürmer Balogun zu überprüfen. Die rote Karte sei unfair gewesen, sagte Trump. Die FIFA hatte zuvor mitgeteilt, die Sperre gegen Balogun zur Bewährung auszusetzen. Aus Washington, Nina Barth.
2: Kurz nach Bekanntgabe der FIFA-Entscheidung, die rote Karte für US-Stürmer Folarin Balogun auszusetzen, hatte Trump auch schon auf Truth Social geschrieben: Vielen Dank an die FIFA, dass ihr das Richtige gemacht und eine große Ungerechtigkeit wieder gut gemacht habt. Das Weiße Haus teilte den Post auf X und schrieb darüber: USA, USA, USA. Der republikanische Senator Ted Cruz sagte im Oval Office, er bedanke sich im Namen aller Amerikaner dafür, dass diese, so wörtlich, lächerliche rote Karte ausgesetzt worden sei.
1: Die Bundesregierung hat den Haushalt für das kommende Jahr auf den Weg gebracht und mit den Plänen heftige Kritik ausgelöst. Umweltverbände warfen der schwarz-roten Koalition vor, einen Klimafonds so wörtlich zu plündern. Kritik gibt es auch daran, dass Finanzminister Klingbeil eine deutlich höhere Neuverschuldung plant. Vor allem die Verteidigungsausgaben sollen massiv steigen, um die Bundeswehr gegen Russland zu stärken. Klingbeil veranschlagt im Regierungsentwurf des Haushalts 2027 Ausgaben in Höhe von 555 Milliarden Euro. Das sind deutlich mehr als im laufenden Jahr. Im Kernhaushalt für das kommende Jahr sind Ausgaben im Verteidigungsetat von fast 110 Milliarden Euro geplant, ein Drittel mehr als im Budget dieses Jahres. Britische Kampfjets haben im Nordatlantik ein russisches Militärflugzeug abgefangen. Wie das Verteidigungsministerium in London mitteilte, war die Langstreckenmaschine dem Kampfverband um den Flugzeugträger HMS Prince of Wales zu nahe gekommen. Das russische Flugzeug habe mehrere Sonarbojen abgeworfen und nicht auf Kontaktversuche reagiert, wie es in einer Mitteilung hieß. Sonarbojen haben Unterwassermikrofone und sollen U-Boote aufspüren. Der Kampfverband ist gerade im Rahmen eines NATO-Einsatzes vor Island unterwegs, um in der Arktis und im Nordatlantik zur Abschreckung präsent zu sein. Hintergrund der Mission ist die Forderung des US-Präsidenten Trumps, die Arktis vor Russland und China zu schützen. Der Kieler Marineschiffbauer TKMS bekommt offenbar den nächsten Milliardenauftrag. Medienberichten zufolge soll das Unternehmen 12 U-Boote für Kanada bauen. Das Auftragsvolumen für Bau, Wartung und Betrieb liegt demnach bei rund 62 Milliarden Euro. Es soll sich um U-Boote der Klasse 212CD handeln, die TKMS schon für Deutschland und Norwegen baut. So könnten die Marinen der drei Länder künftig die gleichen Schiffe fahren. Das sei gut für die strategische Zusammenarbeit, heißt es aus Regierungskreisen. Ob die U-Boote auf der Werft in Kiel oder an einem anderen Standort gebaut werden sollen, ist noch offen. Sowohl TKMS als auch deutsche Politiker hatten in der Vergangenheit intensiv darum geworben, dass der kanadische Großauftrag nach Kiel geht. Jetzt hat sich der deutsche Marineschiffbauer offenbar erfolgreich gegen den südkoreanischen Konkurrenten durchgesetzt. 7 Jahre nach einem Lebensmittelskandal um bakterienverseuchte Fleisch- und Wurstwaren des hessischen Herstellers Wilke müssen sich drei ehemalige Firmenverantwortliche vor Gericht verantworten. Kurz nach Beginn wurde der Prozess vorzeitig unterbrochen. Fabian Schmidt mit den Einzelheiten.
3: Die Anwälte des ehemaligen Geschäftsführers von Wilke Wurst wollen einen Befangenheitsantrag gegen den vorsitzenden Richter stellen. Das Gericht gibt den Anwälten nun 2 Tage Zeit, ihren Antrag zu formulieren. Zuvor wurde das Verfahren immer wieder kurz unterbrochen, weil über mögliche Geständnisse diskutiert wurde. 2 der 3 Angeklagten hatten angekündigt, gegen Strafmilderung auszusagen. Aber schließlich entschieden sie sich doch erst einmal zu schweigen. Der Richter hatte angekündigt, ohne Geständnisse in die Beweisaufnahme starten zu wollen. Am Mittwoch soll die Verhandlung fortgesetzt werden.
1: Das waren die Nachrichten. Das Wetter in Norddeutschland. Viele Wolken, gebietsweise Regen und zeitweise sonnig. Höchstwerte 16 Grad in Sassnitz bis 24 Grad in der Grafschaft Bentheim. In der Nacht stark bewölkt und zeitweise Regen, im Südwesten Niedersachsens meist trocken. Tiefstwerte 17 bis 13 Grad. Morgen wolkig, zeitweise Regen, im Südwesten Niedersachsens teils sonnig, 18 bis 26 Grad. Am Mittwoch heiter bis wolkig, stellenweise etwas Regen bei 19 bis 24 Grad. Und am Donnerstag dann ein Wechsel aus Sonne und Wolken bei 20 bis 27 Grad. Es ist 17.05 Uhr.
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4: Mit Felix Oehlmann. Beim diesjährigen Stadtradeln haben rund 3000 Aktive in etwa 160 Teams für die Stadt Hildesheim eine Gesamtstrecke von rund 475.000 Kilometern erradelt. Damit wurde trotz des teils ungünstigen Wetters das Ergebnis des Vorjahrs um etwa 20% übertroffen, teilt die Stadt mit. In diesem Jahr wurde das Hildesheimer Stadtradeln außerdem erstmals vom Verband Unternehmer Hildesheim aktiv unterstützt. Im Landkreis gibt es nun zwei neue Dorfregionen, die damit an einem Förderprogramm des Landes mit EU-Geldern teilnehmen können. Dies sind die Dorfregion Despetal mit den Dörfern Barfelde, Eizum, Nienstedt, Hönze und Möllensen und die Dorfregion Asel, Harsum und Kleinförste. Die Sarstädter Polizei sucht mögliche Zeugen einer Beißattacke durch einen Hund vom Samstagnachmittag. Gegen 13.20 Uhr wurde ein junger Jogger am Parkplatz Brickelweg von einem schwarzen, kniehohen Hund zunächst angesprungen und dann auch in den Oberschenkel gebissen. Danach verfolgte der Hund eine 43-jährige Fahrradfahrerin. Der Halter verschwand dann mit dem Tier Richtung Innenstadt, ohne sich zu kümmern.
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1: Um 18 Uhr mit Milat Kupay. US-Präsident Trump hat zugegeben, dass er FIFA-Chef Infantino gebeten hat, die rote Karte gegen US-Stürmer Balogun zu überprüfen. Die rote Karte sei unfair gewesen, sagte Trump. Die FIFA hatte zuvor mitgeteilt, die Sperre gegen Balogun zur Bewährung auszusetzen. Aus Washington, Nina Barth.
2: Kurz nach Bekanntgabe der FIFA-Entscheidung, die rote Karte für US-Stürmer Folarin Balogun auszusetzen, hatte Trump auch schon auf Truth Social geschrieben: Vielen Dank an die FIFA, dass ihr das Richtige gemacht und eine große Ungerechtigkeit wieder gut gemacht habt. Das Weiße Haus teilte den Post auf X und schrieb darüber: USA, USA, USA. Der republikanische Senator Ted Cruz sagte im Oval Office, er bedanke sich im Namen aller Amerikaner dafür, dass diese, so wörtlich, lächerliche rote Karte ausgesetzt worden sei.
1: Die Bundesregierung hat den Haushalt für das kommende Jahr auf den Weg gebracht und mit den Plänen heftige Kritik ausgelöst. Umweltverbände werfen der schwarz-roten Koalition vor, einen Klimafonds, so wörtlich, zu plündern. Kritik gibt es auch daran, dass Finanzminister Klingbeil eine deutlich höhere Neuverschuldung plant. Vor allem die Verteidigungsausgaben sollen massiv steigen, um die Bundeswehr gegen Russland zu stärken. Klingbeil veranschlagt im Regierungsentwurf des Haushalts 2027 Ausgaben in Höhe von 555 Milliarden Euro. Das ist deutlich mehr als im laufenden Jahr. Im Kernhaushalt für das kommende Jahr sind Ausgaben im Verteidigungsetat von fast 110 Milliarden Euro geplant, ein Drittel mehr als im Budget dieses Jahres. Britische Kampfjets haben im Nordatlantik ein russisches Militärflugzeug abgefangen. Wie das Verteidigungsministerium in London mitteilte, war die Langstreckenmaschine dem Kampfverband um den Flugzeugträger HMS Prince of Wales zu nahe gekommen. Das russische Flugzeug habe mehrere Sonarbojen abgeworfen und nicht auf Kontaktversuche reagiert, wie es in einer Mitteilung hieß. Sonarbojen haben Unterwassermikrofone und sollen U-Boote aufspüren. Der Kampfverband ist gerade im Rahmen eines NATO-Einsatzes vor Island unterwegs, um in der Arktis und im Nordatlantik zur Abschreckung präsent zu sein. Hintergrund der Mission ist die Forderung des US-Präsidenten Trumps, die Arktis vor Russland und China zu schützen. Der Kieler Marineschiffbauer TKMS bekommt offenbar den nächsten Milliardenauftrag. Medienberichten zufolge soll das Unternehmen 12 U-Boote für Kanada bauen. Das Auftragsvolumen für Bau, Wartung und Betrieb liegt demnach bei rund 62 Milliarden Euro. Es soll sich um U-Boote der Klasse 212 CD handeln, die TKMS schon für Deutschland und Norwegen baut. So könnten die Marinen der drei Länder künftig die gleichen Schiffe fahren. Das sei gut für die strategische Zusammenarbeit, heißt es aus Regierungskreisen. Ob die U-Boote auf der Werft in Kiel oder an einem anderen Standort gebaut werden sollen, ist noch offen. Sowohl TKMS als auch deutsche Politiker hatten in der Vergangenheit intensiv darum geworben, dass der kanadische Großauftrag nach Kiel geht. Jetzt hat sich der deutsche Marineschiffbauer offenbar erfolgreich gegen den südkoreanischen Konkurrenten durchgesetzt. 7 Jahre nach einem Lebensmittelskandal um mit Bakterien verseuchte Fleisch- und Wurstwaren des hessischen Herstellers Wilke müssen sich drei ehemalige Firmenverantwortliche vor Gericht verantworten. Kurz nach Beginn wurde der Prozess vorzeitig unterbrochen. Fabian Schmidt mit den Einzelheiten.
3: Die Anwälte des ehemaligen Geschäftsführers von Wilke Wurst wollen einen Befangenheitsantrag gegen den vorsitzenden Richter stellen. Das Gericht gibt den Anwälten nun 2 Tage Zeit, ihren Antrag zu formulieren. Zuvor wurde das Verfahren immer wieder kurz unterbrochen, weil über mögliche Geständnisse diskutiert wurde. 2 der 3 Angeklagten hatten angekündigt, gegen Strafmilderung auszusagen. Aber schließlich entschieden sie sich doch erst einmal zu schweigen. Der Richter hatte angekündigt, ohne Geständnisse in die Beweisaufnahme starten zu wollen. Am Mittwoch soll die Verhandlung fortgesetzt werden.
1: Das waren die Nachrichten. Das Wetter in Norddeutschland: viele Wolken, gebietsweise Regen und zeitweise sonnig, Höchstwerte 16 Grad in Sassnitz bis 24 Grad in der Grafschaft Bentheim. In der Nacht stark bewölkt, zeitweise Regen, im Südwesten Niedersachsens meist trocken, Tiefstwerte 17 bis 13 Grad. Morgen wolkig, zeitweise Regen, im Südwesten Niedersachsens teils sonnig, 18 bis 26 Grad. Am Mittwoch heiter bis wolkig, stellenweise etwas Regen, 19 bis 24 und am Donnerstag Wechsel aus Sonne und Wolken bei 20 bis 27 Grad. Und die Zeit, es ist 18.05 Uhr.
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4: Mit Felix Oehlmann. Beim diesjährigen Stadtradeln haben rund 3000 Aktive in etwa 160 Teams für die Stadt Hildesheim eine Gesamtstrecke von rund 475.000 Kilometern erradelt. Damit wurde trotz des teils ungünstigen Wetters das Ergebnis des Vorjahrs um etwa 20% übertroffen, teilt die Stadt mit. In diesem Jahr wurde das Hildesheimer Stadtradeln außerdem erstmals vom Verband Unternehmer Hildesheim aktiv unterstützt. Im Landkreis gibt es nun zwei neue Dorfregionen, die damit an einem Förderprogramm des Landes mit EU-Geldern teilnehmen können. Dies sind die Dorfregion Despetal mit den Dörfern Barfelde, Eizum, Nienstedt, Hönze und Möllensen und die Dorfregion Asel, Harsum und Kleinförste. Die Sarstädter Polizei sucht mögliche Zeugen einer Beißattacke durch einen Hund vom Samstagnachmittag. Gegen 13.20 Uhr wurde ein junger Jogger am Parkplatz Brickelweg von einem schwarzen, kniehohen Hund zunächst angesprungen und dann auch in den Oberschenkel gebissen. Danach verfolgte der Hund eine 43-jährige Fahrradfahrerin. Der Halter verschwand dann mit dem Tier Richtung Innenstadt, ohne sich zu kümmern.
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5: Willkommen zum Abend bei Radio Tonkuhle. Es ist kurz nach 18 Uhr. Ungewohnterweise starten wir erst jetzt unser Abendmagazin, denn wir befinden uns in der Sommerpause. Dann machen wir unser Abendmagazin immer nur eine Stunde statt zwei Stunden, deswegen also jetzt erst ab 18 Uhr. Und am Mikrofon in dieser Stunde für Sie, Sabine Kuser.

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0: Wer mit einem Handicap im öffentlichen Nahverkehr unterwegs ist, auf den warten so einige Hürden. Großes Gepäck, Rollator und Kinderwagen. Damit Bus zu fahren, ist nicht unbedingt einfach. Vor allem nicht, wenn der Bus voll besetzt ist. Bei dem Besuch der inklusiven Lokalredaktion sind Sie von Bavenstedt zum Hauptbahnhof gefahren und das mit einer Person im Rollstuhl. Wie Sie die Fahrt erlebt haben, das haben mir Johannes Wolter, Janine Hoffmann, Willi Hillebrand und Tobias Plitzko von der Lebenshilfe erzählt. Die inklusive Redaktion macht ja hin und wieder einen Barrierefreicheck. Jetzt hatten wir die Situation, dass uns die inklusive Redaktion hier im Funkhaus besucht hat. Und das haben sie gemacht, indem sie zuerst mal mit dem Stadtverkehr hergefahren sind. Wie war denn da die Vorbereitung? Was musstet ihr machen oder was habt ihr im Vorfeld gemacht, wenn ihr Bus fahren wollt?
1: Ja, als erstes geht man immer erstmal hin, am besten übers Internet, hier die Seite vom Stadtverkehr, von den Stadtwerken und sucht sich erstmal alle Busverbindungen, Buslinien, Uhrzeiten und so weiter raus, die man braucht, weil sonst braucht man gar nicht anfangen zu planen.
0: Ihr hattet ja hier einen Termin, ihr musstet ja um 10 Uhr hier sein, weil ihr bei der Wochenplanung dabei sein wolltet. Konntet ihr dann einfach, wenn ihr in den Fahrplan geguckt habt, sagen, den Bus nehme ich und dann einfach zur Bushaltestelle fahren oder habt ihr noch was anderes gemacht?
1: Naja, es war ein bisschen schwierig zu planen. Anfangs war das ja so, dass die ganze Redaktion in einem Werkstattgebäude war, in Drispenstedt, und seitdem jetzt Willi mit dabei ist, arbeitet er am Römerring, und von daher war das so ein bisschen knifflig, das zu kommunizieren, aber letzten Endes hat es ja dann doch irgendwie funktioniert.
0: Ihr habt aber eure Fahrt ja auch vorher beim Stadtverkehr angemeldet, um auch so gewisse Hürden auszuschalten, Fragen vorab zu stellen. Welche waren das?
2: Ja, wir haben erstmal angekündigt, dass wir vorhaben, mit zwei Rollstuhlfahrenden im Stadtverkehr mitfahren zu wollen, haben gefragt, was zu berücksichtigen ist, und haben dann die Antwort bekommen, dass regulär nur ein Rollstuhlfahrerplatz in einem Bus vorhanden ist und dementsprechend die Sicherheit auch nur für diesen einen Rollstuhlfahrer gewährleistet ist. Dementsprechend mussten wir dann umplanen und nicht wie geplant alle Mann zusammen im Stadtbus fahren, sondern haben uns zwei hintereinander liegende Termine für die Stadtbusfahrt ausgesucht. Das hätte uns erstmal vor Hürden gestellt, die wir so gar nicht gedacht hatten. Hinzu kommt noch, dass dieser Platz ja nicht reservierbar ist. Das heißt, wäre in der Haltestelle vorher ein anderer Rollstuhlfahrer oder eine andere Rollstuhlfahrerin eingestiegen, hätten wir da gestanden und hätten nicht mitfahren können.
0: Wie war denn dann die Einstiegssituation? Wie ist das für euch? Johannes, du bist mit dem Rollstuhl unterwegs. Wie schwierig ist es denn, mit dem Rollstuhl in den Bus zu kommen?
1: Ich war froh, dass ich Janine dabei hatte, Tobias natürlich auch, weil ohne Assistenz funktioniert es gar nicht.
0: Wie haben denn die anderen Mitfahrenden auf euch reagiert?
3: Naja, die haben nicht so viel Platz gemacht. Wir wollten die Rampe rausmachen lassen, da haben sie nicht so viel Platz gemacht. Das war nicht so gut.
0: Ihr habt gerade die Rampe erwähnt, die man rausmachen kann, eben damit es leichter ist mit dem Rollstuhl. Wie hilfreich war denn der Busfahrer? Hat der gesehen, dass ihr Hilfe brauchtet? Und
3: er hat es gesehen, wir haben ihm das gezeigt, wir haben einen Rollstuhlfahrer, aber der ist nicht ausgestiegen und ist nicht gekommen.
0: Aber dann habt ihr euch selbst geholfen?
3: Da kam ein Mann und hat uns an die Rampe dann auch rausgeholt.
0: Was würdet ihr denn sagen, wie einfach oder auch wie schwer ist es für euch, mit dem Bus zu fahren? Weil ihr seid ja auch schon darauf angewiesen, wenn ihr irgendwo hin wollt.
1: Also, wie gesagt, ohne Assistenz schwierig.
3: Also ich habe ja Johannes ja geholfen heute, ne? Und das mache ich auch immer gerne, Johannes immer zu helfen.
4: Sehr gut und so, aber manche Leute blockiert das immer und so, wenn wir mal raus wollen und so, dann blockiert ihr den Weg immer. Sonst fand ich die Fahrt hier sehr gut und so.
2: Also grundsätzlich ist der Stadtverkehr ein wunderbares Mittel, sich hier in Hildesheim zu bewegen. Wo wir allerdings auch wirklich auf Hürden gestoßen sind, sind die mitfahrenden Gäste, die einsteigenden Gäste, die letztendlich nicht die Geduld aufbringen, uns erstmal mit dem Rollstuhl und der Rampe rauszulassen, sodass es dann auch zu Komplikationen kam, um diesen Vorgang auch zu beenden.

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1: Um 6:30 mit Felix Oehlmann. Die Schlagzeilen. Hildesheim kommt beim Stadtradeln auf 475.000 Kilometer. Leinebrücke in Gronau wird für einen Monat gesperrt. Zwei neue Dorfregionen im Kreisgebiet können an Förderprogrammen teilnehmen. Und Polizei sucht Zeugen einer Hundeattacke in der Saarstädter Innenstadt. Die Meldungen im Einzelnen. Rund 3000 Aktive haben dieses Jahr beim Stadtradeln für die Stadt Hildesheim eine Gesamtstrecke von rund 475.000 Kilometern erradelt. Sie waren dafür in etwa 160 Teams organisiert, teilt die Stadt mit, sodass trotz des teils ungünstigen Wetters das Ergebnis des Vorjahrs um etwa 20% übertroffen wurde. Im Vergleich zum Auto seien so rund 80 Tonnen CO2 vermieden worden. Stadtbaurätin Andrea Döring sagte, jede Fahrt und jeder Kilometer trage dazu bei, Hildesheim lebenswerter und zukunftsfähiger zu gestalten. Der sogenannte Stadtradelstar war dieses Jahr Matthias Mehler vom Verband Unternehmer Hildesheim. Dieser hat dieses Jahr das Stadtradeln erstmals aktiv unterstützt. Er habe erlebt, wie groß das Interesse und die Motivation in den Unternehmen sind, und dies zeige, dass nachhaltige Mobilität besonders dann gut funktioniert, wenn Verwaltung, Wirtschaft und Bürgerschaft gemeinsam an einem Strang ziehen, so Mehler. Er freue sich sehr über das starke Ergebnis und hoffe, dass viele auch nach dem Aktionszeitraum weiter regelmäßig aufs Rad steigen. In Gronau wird die Brücke der Landesstraße 482 über die Leine ab diesem Mittwoch für einen Monat gesperrt. Wie die Landesbehörde für Straßenbau und Verkehr mitteilt, wird dann bis voraussichtlich zum 7. August der komplette Brückenaufbau samt Abdichtung erneuert. Solange ist der Bereich für den Verkehr voll gesperrt. Für den Durchgangsverkehr wird eine Umleitung über Brücken ausgeschildert. Im Landkreis Hildesheim gibt es nun zwei neue Dorfregionen. Diese wurden vom Landwirtschaftsministerium entsprechend deklariert und können so von einem Förderprogramm des Landes mit EU-Geldern profitieren, heißt es aus Hannover. Dazu müssen sie einen sogenannten Dorfentwicklungsplan aufsetzen. Dieser Plan ermöglicht über mehrere Jahre eine Förderung mit bis zu 75% bei öffentlichen Maßnahmen. Insgesamt seien 14 neue Dorfregionen aufgenommen worden, sodass es jetzt 182 davon gibt. Im Förderprogramm sind für 4 Jahre bis 2027 insgesamt 220 Millionen Euro hinterlegt. Die beiden neuen hiesigen Regionen sind die Dorfregion Despetal in den Gemeinden Gronau und Sibbisse mit den Dörfern Barfelde, Eizum, Nienstedt, Hönze und Möllensen und die Dorfregion Asel-Harsum-Kleinförste in der Gemeinde Harsum. In beiden soll unter anderem das Gemeinwesen gestärkt werden, etwa mit einer Modernisierung von Gemeinschaftshäusern. Die Polizei Saarstedt sucht mögliche Zeugen einer Beißattacke durch einen Hund vom Samstagnachmittag. Laut Bericht wurde gegen 13.20 Uhr ein 18 Jahre alter Jogger auf dem Weg von der Holztorstraße in den Brickelweg am dortigen Parkplatz zunächst von einem schwarzen, kniehohen Hund angebellt und dann angesprungen. Der Halter konnte ihn zunächst noch zurückhalten und sagte, sein Hund wolle nur spielen. Als der Jogger aber weiterlaufen wollte, wurde er erneut angefallen und in den Oberschenkel gebissen. Im nächsten Moment passierte eine 43-jährige Fahrradfahrerin den Ort, woraufhin der Hund nun sie bis zur innersten Brücke verfolgte. Der Jogger begab sich in ärztliche Behandlung, der Hundehalter aber verschwand mit dem Tier in Richtung Innenstadt. Gegen ihn wurde ein Strafverfahren eingeleitet. Wer in der Sache Angaben machen kann, wird gebeten, sich mit dem Saarstädter Kommissariat in Verbindung zu setzen.
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1: Die Temperaturen liegen derzeit im Raum Hildesheim um 23 Grad. Die Vorhersage, in der Nacht gehen die Werte runter bis 17 Grad. Es bleibt wahrscheinlich bewölkt und trocken. Der morgige Dienstag ist dann ebenfalls meist bewölkt. Morgens und nachmittags auch mit Sonne dabei, später dann wahrscheinlich auch bedeckt. Und zum Abend hin kann es auch leichten Regen geben. Der Wind kommt dabei mäßig mit leichten Böen aus westlichen Richtungen. Die Aussichten: Ab Mittwoch soll es insgesamt sonniger werden und die Tageshöchstwerte landen dann bis zum Wochenende bei so 25 bis 26 Grad. Dabei bleiben sie wahrscheinlich dann auch bis ins Wochenende und darüber hinaus bei meist sonnigem Wetter. Regen ist bis auf Weiteres nicht in Sicht. Soweit die Meldungen.

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1: 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Wählen

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Er ist Pastor im Ruhestand. In seinen Andachten spricht er jeweils über ein Musikstück zum Thema Glück.

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1: Liebe Hörerinnen und Hörer, wie beschreibt man das Glück? Andreas Burani versucht es in seinem Lied Glück folgendermaßen.

Da wird viel über das Glück gesagt bzw. gesungen, dass jeder Mensch nach dem Glück sucht. Ich glaube, das stimmt. Haben Sie auch im Hochglanz, wie er singt, danach gesucht und die Erfahrung gemacht, dass alles, was blendet, nicht lange leuchtet? Kann sein. Und wo findet Andreas Burani das Glück? Es ist schon da, es ist schon hier, es lag die ganze Zeit vor mir, so singt er. Man muss also nicht überall und nirgends suchen, sondern es in der Nähe finden. Ob Sie das auch erfahren haben? Mir geht es manchmal so. Ich sehe auf die Menschen, mit denen ich zusammenlebe, und entdecke auf einmal, was für ein Glück ich habe. Ich freue mich nach einem geglückten Anstieg, dass mein Körper das noch geschafft hat. Es ist schon da, das Glück. Es muss nur entdeckt werden, aufgehoben werden. Und wenn man so das Glück entdeckt hat, da kann man schon ins Schweben kommen und glücklich rufen: Ich bleib für immer hier oben. Allerdings, meine Erfahrung ist anders. Solche Momente des Glücks sind eben nur Momente, höchstens Tage vollendeten Glücks. Nein, für immer oben und niemals zurück. Ich glaube, das geht nicht. Und ich vermute, dass dies auch Ihre Erfahrung ist. Kann man solche Glücksmomente verlängern? Und da singt Andreas Burani einen Satz, den ich Ihnen als Merksatz mitgeben möchte. Ich will, dass es bleibt, doch ich halte es nicht fest. Ich werd's mit dir teilen, weil es dann wächst. Glück? Glück kann man nicht krampfhaft festhalten. Und Glück wird dauerhaft und mehr, wenn man es mit anderen teilt. Selig, sagt Jesus, man kann auch übersetzen: Glücklich seid ihr, wenn ihr barmherzig seid, mit anderen Frieden macht, euch für die Gerechtigkeit einsetzt. Und macht damit klar: Wer Glück Dauer verleihen möchte, muss den anderen im Blick haben. Ich bin Pastor Helmut Siegel und wünsche Ihnen einen glücklichen Tag.

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1: Guten Abend, liebe kleine und große Zuhörer. Hier ist Günter Werner. Ich lese euch Märchen von Hans Christian Andersen, dem großen dänischen Schriftsteller, Dichter und vor allem genialen und fantasievollen Märchenerzähler. Ich beginne mit der Geschichte vom standhaften Zinnsoldaten. Es waren einmal 25 Zinnsoldaten, die alle Brüder waren, denn man hatte sie aus einem alten Zinnlöffel gemacht. Das Gewehr hielten sie im Arm und das Gesicht geradeaus. Rot und blau war ihre Uniform. Das allererste, was sie in dieser Welt hörten, als der Deckel von der Schachtel genommen wurde, in der sie lagen, war das Wort Zinnsoldaten. Das rief nämlich ein kleiner Junge und klatschte in die Hände. Er hatte sie zum Geburtstag bekommen und stellte sie nun auf dem Tisch auf. Ein Soldat glich dem anderen wie aus dem Gesicht geschnitten, nur ein einziger war etwas anders. Er hatte bloß ein Bein, weil er zuletzt gegossen worden und nicht mehr genug Zinn für ihn übrig gewesen war. Doch er stand genauso fest auf einem Bein wie die anderen auf ihren Zweien. Und er war es auch, von dem wir hier hören werden. Auf dem Tisch, auf dem die Zinnsoldaten aufgestellt wurden, stand noch ein anderes Spielzeug. Was davon am meisten ins Auge fiel, war ein hübsches Schloss aus Pappe. Durch die kleinen Fenster konnte man direkt in die Säle hineinsehen. Draußen davor standen kleine Bäume, rings um einen kleinen Spiegel, der wie ein See aussehen sollte. Schwäne aus Wachs schwammen darauf und spiegelten sich darin. Das war alles wunderschön. Aber das Schönste war doch eine junge Frau, die mitten in der offenen Schlosstür stand. Auch sie war aus Papier ausgeschnitten. Dazu trug sie einen Rock aus Tüll und ein schmales blaues Band über den Schultern. Mitten darin saß ein glitzernder Stern, genauso groß wie ihr Gesicht. Die junge Frau streckte ihre Arme aus, denn sie war eine Tänzerin. Dann hob sie das eine Bein so hoch empor, dass der Zinnsoldat es nicht mehr sehen konnte und glaubte, dass sie genau wie er nur ein Bein habe. »Das wäre eine Frau für mich«, dachte er, »aber sie ist sehr vornehm. Sie wohnt in einem Schloss, während ich nur eine Schachtel habe, und darin sind wir 25. Das ist kein Ort für sie. Doch ich muss versuchen, ihre Bekanntschaft zu machen.« Dann legte er sich, so lang wie er war, hinter eine Schnupftabaksdose, die auf dem Tisch stand. Von dort aus konnte er die kleine, feine Tänzerin gut betrachten, die fortfuhr, auf einem Bein zu stehen, ohne aus dem Gleichgewicht zu geraten. Als es Abend wurde, kamen all die anderen Zinnsoldaten in ihre Schachtel zurück und die Leute im Haus gingen zu Bett. Nun fing das Spielzeug an zu spielen, was ihm eben alles einfiel: Verstecken, Ballwerfen und vieles mehr. Die Zinnsoldaten rasselten in der Schachtel, denn sie wollten mitmachen, aber sie konnten den Deckel nicht öffnen. Der Nussknacker schlug Purzelbäume, die Kreide trieb Unfug auf der Tafel. Es war ein solcher Lärm, dass der Kanarienvogel aufwachte und anfing mitzureden, und zwar in Versen. Die beiden einzigen, die sich nicht von der Stelle bewegten, waren der Zinnsoldat und die Tänzerin. Sie hielt sich gerade auf der Zehenspitze und beide Arme ausgestreckt. Er war ebenso standhaft auf einem Bein und seine Augen wandte er keinen Augenblick von ihr ab. Jetzt schlug die Uhr 12 und schnapp sprang der Deckel der Schnupftabaksdose auf. Aber es war kein Tabak darin, sondern ein kleiner schwarzer Kobold.
2: »Zinnsoldat«, sagte der Kobold, »halte deine Augen im Zaum.«
1: Aber der Zinnsoldat tat, als ob er es nicht hörte.
2: Ja, dann warte nur bis morgen, sagte der Kobold.
1: Als es nun Morgen wurde und die Kinder aufstanden, wurde der Zinnsoldat ans Fenster gestellt. Und ob es nun der Kobold oder der Zugwind war, auf einmal flog das Fenster auf und der Soldat fiel 3 Stockwerke tief hinunter. Das war ein schrecklicher Sturz. Er streckte das Bein gerade in die Höhe und blieb auf der Helmspitze und mit dem Degen kopfüber zwischen den Pflastersteinen stecken. Das Dienstmädchen und der kleine Junge liefen sofort hinunter, um nach ihm zu suchen. Doch obwohl sie beinahe auf ihn traten, sahen sie ihn nicht. Hätte der Zinnsoldat gerufen, »Hier bin ich«, so hätten sie ihn sicher gefunden, aber er fand es nicht passend, laut zu schreien, weil er in Uniform war. Nun fing es an zu regnen. Die Tropfen fielen immer dichter und es wurde ein ordentlicher Platzregen daraus. Als der zu Ende war, kamen 2 Straßenjungen vorbei. »Guck mal«, sagte der eine, »da liegt ein Zinnsoldat. Komm, wir spielen Segeln mit ihm.« Sie machten ein Boot aus einer Zeitung, setzten den Soldaten hinein und nun segelte er den Rinnstein hinab. Beide Jungen liefen nebenher und klatschten in die Hände. Wie schlugen die Wellen im Rinnstein und was für einen starken Strom gab es! Tja, es hatte ja auch ganz schön gegossen. Das Papierboot schaukelte auf und nieder und mitunter drehte es sich so schnell, dass der Zinnsoldat bebte. Aber er blieb standhaft, verzog keine Miene, sah geradeaus und hielt das Gewehr im Arm. Mit einem Mal trieb das Boot unter eine lange Rinnsteinbrücke und es wurde so dunkel, als wäre der Zinnsoldat in seiner Schachtel. »Wo ich wohl hinkomme«, dachte er, »ja, das ist die Schuld des Kobolds. Ach, säße doch die Tänzerin mit mir im Boot, dann würde es mir nicht so viel ausmachen.« Da kam plötzlich eine große Wasserratte, die unter der Rinnsteinbrücke wohnte. »Hast du einen Pass?«, fragte die Ratte, »her damit.« Aber der Zinnsoldat schwieg und hielt das Gewehr noch fester. Das Boot fuhr davon und die Ratte rannte hinterher. Hu, wie fletschte sie die Zähne und rief den Holzspänen und dem Stroh zu, »Haltet ihn, haltet ihn! Er hat keinen Zoll bezahlt und seinen Pass nicht gezeigt.« Die Strömung wurde immer stärker. Wo die Brücke aufhörte, konnte der Zinnsoldat schon den hellen Tag sehen, aber er hörte auch einen brausenden Ton, der einen tapferen Menschen auf jeden Fall erschrecken konnte. Und denkt nur, dort, wo die Brücke endete, mündete der Rinnstein geradewegs in einen großen Kanal hinein. Das war für den armen Zinnsoldaten genauso gefährlich wie für uns, wenn wir einen großen Wasserfall hinunterfahren müssen. Nun war er aber schon so nah, dass er nicht mehr anhalten konnte. Das Boot fuhr weiter, der Zinnsoldat hielt sich so steif, wie er konnte, niemand sollte ihm nachsagen, dass er auch nur geblinzelt hätte. Das Boot trudelte 3-4 Mal um sich selbst und war bis zum Rand mit Wasser gefüllt. Es musste sinken. Der Zinnsoldat stand bis zum Hals im Wasser und das Boot sank tiefer und tiefer. Mehr und mehr löste das Papier sich auf. Nun stieg dem Zinnsoldaten das Wasser über den Kopf. Er dachte an die liebliche Tänzerin, die er nie mehr zu Gesicht bekommen sollte. Da ging das Papier entzwei. Der Zinnsoldat fiel hindurch und wurde augenblicklich von einem großen Fisch verschlungen. Wie war es dunkel darin! Dort war es noch schlimmer als unter der Rinnsteinbrücke und noch dazu so eng. Aber der Zinnsoldat blieb standhaft. Der Fisch schwamm umher und machte die schrecklichsten Bewegungen. Endlich aber wurde er ganz still und etwas fuhr wie ein Blitzstrahl durch ihn. Licht ergoss sich über ihn und jemand rief laut, »Ein Zinnsoldat!« Der Fisch war gefangen worden, auf den Markt gebracht, verkauft und bis in eine Küche gelangt, wo die Köchin ihn mit einem großen Messer aufschnitt. Sie fasste den Soldaten mit 2 Fingern
2: und trug ihn in die Stube hinein, wo alle den merkwürdigen Mann sehen wollten, der im Magen eines Fisches herumgereist war. Aber der Zinnsoldat war gar nicht stolz. Sie stellten ihn auf den Tisch und da, wie sonderbar kann es doch in der Welt zugehen, der Zinnsoldat war in derselben Stube, in der er früher gewesen war. Er sah dieselben Kinder und dasselbe Spielzeug auf dem Tisch, auch das herrliche Schloss mit der lieblichen Tänzerin konnte er sehen. Die Tänzerin hielt sich noch auf dem einen Bein und hatte das andere hoch in die Luft gestreckt, denn sie war genauso standhaft wie er. Das rührte den Zinnsoldaten, und er war nah daran, Zinn zu weinen. Er sah sie an, und sie sah ihn an, aber sie sagten nichts. Plötzlich nahm der eine der kleinen Jungen den Soldaten und warf ihn in den Ofen, obwohl er gar keinen Grund dafür hatte. Es war sicher der Kobold in der Dose, der schuld daran war. Der Zinnsoldat stand ganz beleuchtet da und fühlte eine Hitze, die schrecklich war. Aber ob sie vom Feuer oder von der Liebe kam, wusste er nicht. Die Farben waren ganz von ihm abgegangen. Ob das auf der Reise geschehen oder ob der Kummer daran schuld war, konnte niemand sagen. Er sah die Tänzerin an und sie blickte ihn an, während er fühlte, dass er schmolz. Aber noch stand er standhaft mit dem Gewehr im Arm. Da ging eine Tür auf, der Wind ergriff die Tänzerin und sie flog wie eine Fee direkt in den Ofen zum Zinnsoldaten, loderte in Flammen auf und war verschwunden. Da schmolz der Zinnsoldat zu einem Klumpen, und als die Magd am folgenden Tag die Asche ausleerte, fand sie ihn. Er war zu einem kleinen Zinnherz geworden. Von der Tänzerin hingegen war nur der Stern übrig, und der war kohlschwarz verbrannt.
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0: Wir haben Druckabfall in der Kabine.
1: Es ist Montagabend, wahnsinnig heiß draußen und es ist Zeit für den freundlichen Satz heißer Ohren hier im Druckausgleich eurer Lieblingssendung auf eurem Lieblingssender mit euren Lieblingsmoderatoren. Heute am Start sind der Henna
2: und der Morten.
1: Und wir beide sind auch redaktionell verantwortlich für den Inhalt der Sendung.
2: Yes, sir.
1: Und das wird eine ganz besondere.
2: Die wird richtig toll.
1: Oh, ich freue mich so drauf.
2: Ich freue mich so doll auf diese Sendung. So schön.
1: Ja, es wird auf jeden Fall sehr cool, denn heute berichten wir von unserem Wochenende. Morten und ich waren beide auf dem Hurricane Open Air in Schesel und haben da vier Tage in der Gluthitze verbracht und jede Menge geile Erinnerungen, tolle Musik gehört und viele Menschen kennengelernt, viele tolle Menschen auch. Und wir hatten einfach echt ein fantastisches Wochenende. Man hört es vielleicht irgendwie, es steckt uns noch in den Knochen.
2: Also
1: unsere Stimmen sind irgendwie nicht ganz so fit wie sonst vielleicht. Aber so ist das halt. Man muss immer so ein bisschen Abstriche machen. Wo gehobelt wird, fallen Späne.
2: So.
1: Und deswegen sind wir jetzt ein bisschen gehandicapt, was die Dings angeht. Was die Stimme angeht. Aber ich denke, da werdet ihr irgendwie Verständnis für haben. Und wir wollen euch so ein bisschen erzählen davon, was wir erlebt haben. Was wir gesehen haben, was wir gefühlt haben, was wir geschmeckt und gegessen haben.
2: Geschmeckt und gegessen habe ich vor allem Staub.
1: Ja, jede Menge, echt. Es war wirklich krass. Also ich würde mal sagen, bevor wir richtig einsteigen, machen wir ruhig erstmal ein bisschen Musik, um auch euch in Stimmung zu bringen.
2: Genau.
1: Was braucht man auf einem Festival? Natürlich Atzenmucke und PA69 waren da, um ihr neues Album vorzustellen. Die war Welt zu Gast bei Feinden.
2: Ich glaube, es ist nur eine Single tatsächlich.
1: Nee, ich glaube, das ist ein neues Album. Vielleicht ist er falsch informiert gewesen. Nee. Ich kolportiere ja immer gerne gefährliches Halbwissen hier.
2: Aber wir sind ja für alternative Fakten zuständig.
1: Voll, genau. Deswegen. Also wir gehen davon aus, dass es ein neues Album ist.
2: Okay.
1: Wir werden auf jeden Fall den Titeltrack spielen. Die Welt zu Gast bei Feinden. Und der klingt so.

0: PA 69 oder werden jetzt eigentlich PA 69 ausgesprochen?
1: PA 69.
0: Also 69,
1: nein,
0: okay.
1: Nein, ich glaube, die heißen PA 69.
0: Oder so, ich weiß es auch nicht. Auf jeden Fall eine deutsche Band und ihr habt ja gehört, Atzenmucke. Und hat sehr viel Spaß gemacht auf dem Hurricane. Wir haben gerade off-air schon ein bisschen drüber geredet und sind beide übereingekommen, dass wir so Studio-Alben-mäßig die Band gar nicht so sehr feiern. Aber auf der Bühne sind sie halt eine Macht.
1: Also es ist geisteskrank.
0: Unglaublich, was die für einen Abriss liefern. Also du musst ja selber mal erzählen, ja, weil ich war zu dem Zeitpunkt genau Anders unterwegs.
1: Ich war bei dem Konzert, das war um 15:30 in der prallen Hitze. Es war
0: ich mache mal so ein bisschen den Ventilator zwischen, ja, damit wir nicht sterben.
1: Problem.
0: Also wenn ihr euch draußen jetzt wundert, warum das so rauscht, es ist nicht euer Radio, es ist der Ventilator.
1: Es ist der Ventilator, es ist zu warm. Apropos zu warm, also es waren, 31 Grad am Samstag haben die gespielt, 15:30, ja, also in der prallen Mittagssonne.
0: Ja, crazy.
1: Und das war auf der kleinsten Bühne.
0: Mountain?
1: Ja, ja, es war okay, auf der kleinsten Bühne und die haben diese Stage so voll gemacht und alle haben auch nach dem ersten, also nach den ersten beiden Wellenbrechern, da gibt es ja nur zwei, haben alle noch mitgemacht und richtig Party gemacht, ja, und hatten einfach richtig Bock,
0: ja,
1: und es war wirklich insane. Ich habe noch nie so viele Pits gesehen, es gab richtig, richtig tollen Moment meiner Meinung nach. Die haben Flinterpit gemacht, also okay, Moshpit mit nur Flinterpersonen,
0: ja,
1: fand ich mega cool.
0: Und dann gab es eine Situation.
1: Richtig, richtig, die haben auch richtig Ansage voll gemacht.
0: Ja, ja.
1: Da ist auch schon, hat sich am Anfang auch schon einer so reingemogelt, den haben sie auch gesehen und direkt ausgecallt, du gehst jetzt mal aber absolut da weg.
0: Ja, ja.
1: Genau, und im Moshpit hatte sich dann bei uns einer überlegt, ah, ich bin ja jetzt, bin ich ja die Person, die jetzt da auch mit reinspringen muss als Typ. Der war komplett besoffen, aber das ist meiner Meinung nach keine Entschuldigung.
0: Nee, nicht wirklich.
1: Wollte dann da mitmoschen und wurde aber, und deshalb fand ich das eigentlich einen sehr coolen Moment, so schnell am Arm da wieder rausgerissen, dass, also da konntest du gar nicht gucken, so schnell war der wieder. Und dann hat der erstmal so 30 Sekunden lang sich so eine Ansage von dem anderen Typen angehört.
0: Ja,
1: der
0: gut
1: stand richtig vor ihm und hat ihm so richtig auch so mit Fingerzeigen, ich habe es natürlich nicht gehört, ich war zwei, drei Reihen weg, aber der hat

0: schaffen, die dadurch, dass sie dann immer weiter nach außen gehen im Kreis, innen sich auch immer weiter öffnet, sodass darin dann so ein Platz sich bildet, wo man eben aufeinander losspringen kann und eben so rumpoken
1: kann.
0: Genau,
1: und es ist auch einfach wichtig, dass es Flinterpits gibt, ja, weil es tut mir leid, ich probiere auch immer sehr fair zu sein im Moshpit, aber ich bin halt auch einfach...
0: Du bist groß.
1: Groß, schwer und kräftig, ziemlich stark.
0: Ja.
1: So, und dann ist es halt einfach schwierig, einen Safe Space für weibliche Personen zu schaffen, die einfach Bock haben, auch so abzugehen,
0: genau,
1: ohne halt, ohne Absicht oder so, vielleicht auch mal einen Ellbogen zu fressen.
0: Genau.
1: Weil einfach mit der Größe, du kannst halt auch nicht, also ich versuche immer schon meine Arme immer bei mir zu halten, weil es auch einfach mich selber zu schützen.
0: Also ich denke, es geht zum einen darum eben, dass es einfach so diese körperliche Überlegenheit da nicht mehr so schlimm ist da in dem Flinterpit, weil es dann eben keine Männer drin gibt. Aber ich glaube, es hat auch was damit zu tun, dass man sich in so Moshpits auch manchmal an Stellen berührt, an denen man vielleicht gar nicht unbedingt berührt werden möchte.
1: Das kommt noch
0: absolut dazu. Und das ist dann in einem Flinterpit auch einfach ein geschützterer Raum, wo du weißt, okay, das sind Menschen genau wie ich, und wenn die mich mal irgendwie am Busen berühren, irgendwie, dann ist das nicht so komisch, als wenn da irgendein Besowski mit ausgestreckten Armen
1: auf auf dem Festival muss man halt auch sagen, also ich bin gegen T-Shirt ausziehen auf Konzerten.
0: Ja, genau,
1: immer,
0: das
1: zu 100%.
0: Ist ein männliches Privileg, das wissen die meisten auch nicht, dass sie damit Scheiße bauen.
1: Genau, wurde aber natürlich, gut, bei dem Wetter gab es sehr viele halbnackte Männer und dann wäre ich eine Frau. Ich habe nicht so das große Problem damit, aber die kriegen dann auch immer eher gerne nochmal einen richtigen Schubser von mir, was ich sehe.
0: Ja, genau.
1: Aber ich finde es gut, dass diese Plätze geschaffen werden, und wollte einfach sagen, dass sich da ein wenig die Solidargesellschaft gezeigt hat und mal ein bisschen Courage bewiesen wurde. Ich bin danach zu dem Typen auch hingegangen tatsächlich und gesagt, dass ich das eine richtig geile Aktion fand und dass ich das
0: sehr also nicht dem, fand. Der da reingesprungen ist, sondern der ihn rausgezogen hat.
1: Genau, er stand halt so zwei Reihen vor mir und irgendwann waren wir so relativ nah bei ihm dran und dann meinte ich so, ey, du bist doch der Typ, der ihn gerade rausgezogen hat, und meinte, ey, danke.
0: Großartig, ja.
1: Großartige Aktion, super gemacht.
0: Ja.
1: Sonst kann ich nur sagen, geiles Konzert, wenn ihr PA 69, wenn ihr so auf Atzenmucke und richtig Party steht, wenn die mal in eurer Stadt sind,
0: ist auf jeden Fall eine Show, die man nicht verpassen sollte.
1: Also ab jetzt schon. Bin dabei.
0: Genau, nochmal zum Ablauf unseres Druckausgleichs heute. Wir werden nicht chronologisch vorgehen, also wir gehen nicht irgendwie von Donnerstag bis Sonntag, sondern wir springen einfach hin und her von den Acts, die uns am meisten begeistert haben, die wir tatsächlich auch die Zeit hatten zu gucken und von denen wir euch gerne berichten wollen. Und die nächste Band, die wir da hätten, ist auch eine deiner Lieblingsbands.
1: Genau, ich würde nämlich sagen, wir machen jetzt nochmal kurz Musik und dann sprechen wir vielleicht einfach mal, weil es sich dann gut passt, über unsere Lieblingsmomente auf dem Hurricane 2026. Und zur Anmoderation möchte ich nur sagen, also The Beaches sind ja jetzt nochmal durch so eine Serie, die sehr viral gegangen ist, haben die nochmal einen sehr Bekanntheitsschub bekommen und wurden auch auf eine größere Stage gepackt und die haben es auch verdient, auf einer größeren Stage zu sein. Ich finde es ein bisschen schade, dass sie jetzt notgedrungen auch vielleicht ein bisschen von Leuten auf diesen einen Song reduziert werden. Den spielen wir auch extra nicht, aber es ist ein toller Song. At Edge of the Earth heißt der, wirklich tolles Lied. Und The Beaches haben wir hier auch schon mal vorgestellt, vor knapp, ich würde sagen, jetzt so 3 Jahren, weil die da ihr zweites Album rausgebracht haben. Henna hat die mitgebracht und ich kann mich nur einmal, bevor wir das Lied nochmal spielen, einmal kurz verneigen. Danke, dass du mir meine neue Lieblingsband gezeigt hast.
0: Sehr gerne.
1: So.
0: Ich habe übrigens auch ein bisschen recherchiert und rausgefunden, wie heißt das Wort? Recherchiert und rausgefunden, dass The Beaches bei insgesamt 7 Serien schon auf dem Soundtrack waren und bei 2 Filmen, unter anderem bei Scream auch.
1: Ah, das ist ja wild.
0: Also deswegen, es ist tatsächlich für die gar nicht so außergewöhnliches, mal in der Serie als Soundtrack zu sein.
1: Genau, aber
0: die war halt extrem
1: populär. Genau, es ist außergewöhnlich, weil sie in der Serie über die Band geredet haben.
0: Und die dann also nicht nur die Musik
1: als Musikvideo von, die haben während sie also sie zeigt ihm, ihrem Crush, dann so Musik und schickt ihm die auch, ne? Und dann gucken sie sich gemeinsam noch ein Musikvideo an und dann sieht man noch eine Szene, wie er das dann im Bus hört und die ganze, also das ist so halt super prägnant und eine mega wichtige Szene auch in dieser Serie, und die Serie ist halt auch mega beliebt geworden, ne? Und deshalb sind die jetzt ein bisschen durch die Decke gegangen. Ich gatekeepe nicht.
0: Ja.
1: Allen Hack an The Beaches, der geht.
0: Ja, sehr gut.
1: Ich liebe die.
0: Schön, dann hören wir doch rein, würde ich sagen. Du hast rausgesucht, Did I Say Too Much?
1: Did I Say Too Much, weil...

0: Da finde ich mich manchmal auch wieder, gerade als wir Samstag hatten und ich relativ viel getrunken habe, habe ich gemerkt, dass ich echt sehr am Oversharen bin und dieser Song erinnert mich immer daran, dass Oversharen manchmal auch eine schlechte Idee sein kann.
1: Ja, ja, ja. Also solange du noch reflektiert genug bist, um es rauszukriegen oder es mitzukriegen, ist es, glaube ich, in Ordnung.
0: Did I Say Too Much from the Beaches? Viel Spaß.

0: Nein, danke, aber lieb, sagen wir nicht zum Druckausgleich, sondern wir sagen sehr gerne und ja, begrüßen euch herzlich wieder zu eurer Lieblingssendung hier bei Radio Tonkuhle. Das waren Undermords und davor The Beaches. Wir machen heute unser schönes Hurricane Recap. Mein Co-Moderator Henna hat mich hier aufgrund von technischen Problemen alleine gelassen und jetzt schmeiß ich mit euch die Sendung. Also, Freunde, jetzt alle Hassnachrichten. Nein, Spaß. Also, wir waren auf dem Hurricane dieses Wochenende. Es war verdammt heiß. Ich kann sagen, ich habe, glaube ich, mehr Staub gegessen als irgendwas anderes. Was aber irgendwie auch gar nicht so schlimm war, weil ich weiß nicht warum, aber dieses viel zu heiße hatte auch so einen ganz interessanten Vibe als Festival. Jetzt kommt hier Henna wieder reingelaufen.
1: Hallo, da bin ich wieder.
0: Na, alles gefunden?
2: Ja, alles gut.
0: Sehr gut.
2: Rechner wird umgebaut.
0: Der Rechner wird umgebaut. Also ich rede gerade darüber, dass das Wetter zwar viel zu heiß und staubig war, aber ich fand, irgendwie hatte das was. Ich fand es ultra anstrengend, bin zu viel, viel weniger Bands gegangen, als ich dachte und als ich eigentlich sehen wollte, weil es einfach, also man musste sich richtig die Rosinen rauspicken, weil nach einem Konzert musste ich erstmal 2 Stunden gar nichts machen, gefühlt, um meinen Kreislauf mal wieder in den Griff zu bekommen. Aber
2: genau. Also ich kann dazu kurz was sagen.
0: Ja, bitte sag.
2: Also so aus meiner Festivalerfahrung, ich bin ja da nur schon eine Weile unterwegs, gibt es so 3 Wetterkategorien, die so ein Festival haben kann. Entweder es ist total regnerisch, Dauerregen, irgendwie 15 Grad und alles wird nass und es ist total eklig.
0: Das ist auch scheiße.
2: Das ist das eine Extrem. Das andere Extrem ist das, was wir erlebt haben, nämlich durchgängig über 30 Grad, die Nächte auch sehr heiß, kaum Wolken am Himmel und kaum Regen, der irgendwie in der Nacht auch mal abkühlt. Wir hatten ja das Glück, dass am Donnerstag wenigstens richtig was runtergekommen ist und der Staub dann auch gebunden war. Und das ideale Wetter ist eigentlich heiter bis wolkig mit ein paar Schauern.
0: Ja, 100%.
2: Ne, dass einfach nicht zu viel Sonne irgendwie den Boden erreicht, dass dazwischen immer mal wieder eine Wolke ist und dass auch immer mal wieder ein kleiner Schauer kommt, der den Staub auf dem Gelände bindet. Weil es gibt nichts Ekligeres, als da die ganze Zeit diesen Staub zu haben. Das war letztes Jahr fast noch schlimmer. Mhm. Da waren ähnliche Temperaturen, aber noch weniger Regen, bis auf das Gewitter dann ganz am Ende, weswegen das Festival damals ja auch abgebrochen wurde. Dieses Jahr war es halt so, dass wir das Gewitter am Anfang hatten, am Donnerstagabend. Beziehungsweise in der Nacht von Donnerstag auf Freitag.
0: Hast du das Gewitter mitbekommen?
2: Ja, ich bin davon aufgewacht. Ich habe tatsächlich auch mal rausgeguckt. Mein Akku war gerade leer, deswegen konnte ich da kein Foto oder Video machen. Mhm. Hätte ich total gern gemacht. Letztes Jahr habe ich es nämlich auch
0: dokumentiert,
2: habe ein Video gemacht und das hat 56.000 Aufrufe gekriegt. Das war das erfolgreichste Reel, das ich hatte in der Zeit damals. Das war mir nicht vergönnt dieses Jahr, aber ist auch nicht schlimm. Dafür hatte ich andere Reels, die auch ziemlich steil gegangen sind. Ich muss gleich
0: der
2: gucken.
0: Influencer.
2: Ja, am geilsten war der Rasenkantenschneider.
0: Ja, den habe ich auch gesehen, ja.
2: Davon waren auch mehrere unterwegs. Also auf dem Campingplatz, wo ich bin, treibt sich ja nicht nur die Presse rum, sondern eben auch die very important persons, die einfach zu viel Geld in der Tasche haben und Tickets gekauft haben, wo man dann eben auf diesem VIP-Camping ist. Und das sind Leute, die einfach zu viel Geld haben und eben auch Akku-Rasentrimmer irgendwie mitbringt zu so einem Festival und dann vor ihrem Zelt anfangen, den Vorgarten in Ordnung zu bringen.
0: Ich finde das aber gut. Das muss ich da auch mal drum gekümmert werden.
2: Ich habe das gepostet jetzt auch bei YouTube und gestern war ich da auch schon bei 13.000 Views oder sowas. Ich muss jetzt nochmal nachgucken. Oh, mein Akku ist auch schon gleich wieder alle. Ich glaube, ich habe heute Nacht nicht vernünftig geladen. Egal.
0: Ist auch egal. Ich wollte eigentlich auf einen ganz anderen Punkt kommen, weil
2: Wetter.
0: Es war zu warm. Wissen wir alle.
2: Genau,
0: es war
2: trotzdem cool irgendwie.
0: Ja, es war auch generell, auch hier in Deutschland, generell ja viel
2: genau,
0: zu warm.
2: Genau, da wollte ich eigentlich auch noch hinkommen. Ich weiß, was du meinst.
0: Entschuldige,
2: wenn ich dir schon wieder ins Wort
0: falle. Nee, alles gut.
2: Es ist nämlich tatsächlich so, dass wenn die Sonne dann so ballert, Sonne macht albern. Also die Leute drehen alle durch, sind alle super witzig, haben ihre Wasserpistolen, spritzen sich gegenseitig irgendwie. Dadurch entstehen noch wieder Interaktionen und Gespräche und neue Bekanntschaften und sonst was. Ist also auch irgendwie so ein Kommunikator.
0: Willst du wissen, was ich am Samstag gemacht habe?
2: Na?
0: Ich bin Samstag nach dem, ich meine, es war den Drunken Masters oder tatsächlich PA, ich bin mir gar nicht mehr so sicher. bin ich, doch, es war nach den Drunken Masters, bin ich rumgelaufen mit meiner Flasche, ich war alleine unterwegs, ja, und habe immer meine Flasche aufgefüllt, mich selber einmal komplett nass gemacht.
2: Sehr gut.
0: Und dann bin ich wirklich über das Festgelände gelaufen und habe auch nur Typen, weil ich das irgendwie leichter finde.
2: Sonst übergriffig, ne, auch sein.
0: Sehr übergriffig.
2: Kann,
0: ja, immer einfach angefangen, Leuten so Wasser in den Nacken zu spritzen.
2: Ja, genau.
0: Es war wirklich, ich habe eine halbe Stunde lang nichts anderes gemacht, als so auf dem Gelände rumzulaufen und Leute zu ärgern.
2: Genau, das
0: ärgern,
2: ist, was, in Anführungsstrichen, was ich meine mit ja, Kommunikator und genau. Sonne macht albern. Und jetzt komme ich zu dem großen Aber. Sonne macht auch müde. Und ja, Sonne zieht auch wahnsinnig viel Energie. Also Sonne kann halt auch tatsächlich dann zu einem Hitzschlag führen oder eben zu einem Sonnenstich. Und das ist gefährlich. Und das kriegen die meisten Leute gar nicht mit, wie viel sie schon an Energie verfeiert haben, so während sie in der Sonne da unterwegs sind. Und irgendwann kommt der Punkt, da macht's klack und dein Körper will nicht mehr. Und
0: es waren auch viele, die umgeklärt.
2: Ja, deswegen, also ich habe es mir in der Pressekonferenz angehört, es war nicht viel mehr als sonst. Mhm. Es waren, glaube ich, etwas über 40 Einsätze, wo es ein bisschen kritischer war, meinte der Sanitäter.
0: Ist sogar,
2: also es
0: eine
2: ist alles noch
0: verstorben.
2: Ganz okay. Genau, dazu kommen wir gleich noch.
0: Genau.
2: Aber das zeigt auch wieder, dass das Hurricane-Publikum einfach auch auf dieses Wetter eingestellt ist und auch inzwischen weiß, was zu tun ist, wenn, ne, ja, dass man eben sich einen Hut aufsetzt, dass man sich gut eincremt, dass man sich immer wieder mit Wasser irgendwie besprüht, um irgendwie runterzukühlen, dass man Schattenplätze sucht und dass man eben einfach auch mal ins Camp geht, wenn man merkt, es geht nicht mehr so. Das ist keine Schande, das ist nicht schlimm, da darf man auch Fear of Missing Out, FOMO haben, sondern man muss einfach dann auf seinen Körper auch mal hören und eben zusehen, dass man seine Grenzen irgendwie auch respektiert, seine eigenen.
0: Darf ich dazu was Trauriges sagen?
2: Ja.
0: Weil mir das einfach in den Sinn kommt, Leute, bei dem Wetter, gerade jetzt ist es noch wichtiger als im Winter, geht auf wohnungslose Menschen zu, fragt die, ob es ihnen gut geht, gebt denen Wasser, weil ich habe ja Praktikum im Sozialamt beim Streetwork gemacht und das wissen viele nicht, sehr viel mehr obdachlose und wohnungslose Menschen sterben im Sommer.
2: Ach, krass, siehst du, das
0: als
2: ich auch
0: im
2: nicht.
0: Winter, weil sie einfach dehydrieren.
2: Ja.
0: So.
2: Ja,
0: und es kümmert heftig. Dann sich gar keiner mehr darum. Und deshalb bitte, bitte, bitte achtet auf eure Mitmenschen und helft denen, auch wenn ihr Berührungsängste habt. Ihr könnt auch einfach nur eine Flasche Wasser hinstellen, nichts sagen und weggehen.
2: Genau.
0: Es reicht.
2: Ja, völlig.
0: Aber gebt denen bitte Wasser.
2: Ja, das ist schon eine wichtige Sache.
0: Das war mir nochmal wichtig zu
2: sagen. Ja, auf jeden Fall. Gute Sache auch, sollte man auf jeden Fall auf dem Schirm haben. Genau, aber lass uns ruhig wieder zurückkommen.
0: Ja, ja, 100%.
2: Entschuldigung. Alles gut. Genau, was Hitze angeht, also wichtig eben, also was mir aufgefallen ist, letztes Jahr war es extrem viel staubiger. Also ich habe dieses Jahr auch viele Leute gesehen, die mit einem Bandana rumgelaufen sind vom Mund oder irgendeinem Tuch oder was auch immer, weil sie meinten, es wäre irgendwie nicht so angenehm. Letztes Jahr hast du teilweise über dem ganzen Festivalgelände eine riesengroße Wolke gesehen. Mhm. Staub, also Dreck. Und,
0: meinst du, das lag an dem Gewitter vorher?
2: Ja,
0: ja, meinst du, das hat nochmal gut gewonnen?
2: Also es war, ich habe, wie gesagt, bin ja aufgewacht, als das Gewitter anfing oder im Gange war und habe gesehen, dass unglaubliche Mengen Wasser
0: auch runterkam. Das habe ich auch gesehen.
2: Es war wirklich richtig Hunde und Katzen geregnet.
0: Ich bin, also für alle, die jetzt nicht da waren, es hat so um 5 angefangen, würde ich sagen, richtig dolle zu regnen und ab so 6:30 Uhr hat es richtig,
2: genau,
0: richtig
2: da bin ich
0: geknallt.
2: Aufgewacht.
0: Da bin ich auch aufgewacht.
2: Ja.
0: Ich fand es sehr lustig. Meine Freundin ist aufgewacht, als der Regen anfing und als es dann so geblitzt und gedonnert hat, seelenruhig durchgeschlafen. Und ich dachte mir, was passiert hier gerade?
2: Ja,
0: ich hatte kurz Angst, dass das Zelt, was wir haben, weil das halt auch einfach 5 Jahre alt ist und ich weiß nicht, wie gut das jetzt mit einem richtigen Gewitter klarkam.
2: Nee, Zelte
0: so viele hatte ich nicht.
2: Sind beschissen in Gewittern.
0: Ja, genau.
2: Also,
0: so viel
2: sagen sie auch immer, geht in euer Auto, wenn das Gewitter kommt.
0: So viele hatte ich ja. Also so viel Erfahrung mit Gewitter in diesem Zelt hatte ich auch nicht und ich dachte, scheiße, ey, wenn wir jetzt nass gekriegt werden. Aber es hat gehalten.
2: Ja, cool.
0: Gute Werbung gewesen für das Zelt.
2: Gut.
0: Ich nenne die Namen hier nicht.
2: Ich erinnere mich an, ich glaube 2016 war es, als es so furchtbar doll geregnet hat, dass das Festival noch abgebrochen werden musste, da waren wir mit einem sehr großen Zelt auch da und wir haben da zu mehreren Leuten in dem Zelt gestanden, das war so ein begehbares, wirklich großes und wir haben alle an den Stangen uns festgehalten und versucht, das Zelt davor zu bewahren, dass es wegfliegt einfach, weil da solche Stürme waren. Ja. Neben uns sind in 5-Minuten-Takt irgendwie die Pavillons durch die Luft geflogen. So.
0: Aber es ist nichts passiert.
2: Und, ja, genau, das war 2016 und dieses Jahr war es halt ganz entspannt, dieser Gewitterschauer ging halt so knapp 2 Stunden, halbe Stunde davon sehr intensiv und es gab einen starken Blitzeinschlag nördlich des Geländes, 500 Meter in dem Wald und
0: das war's. Den hat man auch gehört.
2: Den hat man doll
0: gehört. Den hat man dolle gehört.
2: Genau, ich glaube, das war auch der, von dem ich aufgewacht bin.
0: Genau, man hat auch gehört, dass der gerade eingeschlagen ist. Das war schon krass.
2: Aber das war's auch. Ansonsten war das Wetter eben nur noch sonnig. Es gab, glaube ich, noch einen Regenschauer vom Freitag auf den Samstag. Von Samstag auf Sonntag dann nichts mehr und Sonntagabend auch nichts mehr. Dementsprechend war es Sonntagabend dann auch schon wieder relativ staubig. Aber immer noch so, dass es ging. Ne? Also es war vorher schon viel Wasser runtergekommen, dass es auf jeden Fall auszuhalten war. Und insofern war das jetzt zwischen ideal und viel zu heiß irgendwo.
0: Props möchte ich auch geben an die an das Personal von ARK, heißen die so? Ja, ist auch egal. Vom Veranstalter, die haben
2: SKP meinst du?
0: Ja, genau. Die haben dann
2: ein Buchstabe war richtig.
0: Ja, siehst du, am Sonntag zumindest habe ich es gesehen, vor der River Stage, also der zweitgrößten Stage, kam er dann alle halbe Stunde oder alle 10 Minuten so und hat mit so einem riesigen Druckschlauch, also riesig war der nicht, es war eher ein Gartenschlauch, aber der hatte gut Druck drauf, in die Menge die ganze Zeit gespritzt.
2: Den habe ich gesehen,
0: Und das war wirklich wichtig, okay. Da standen wir auch. Und
2: das habe ich bei Offspring gesehen, glaube ich, oder noch davor. Und ich habe gedacht, irgendwie sieht es aus der Ferne so aus, als wenn das Wasser den Boden gar nicht berührt und
0: aber
2: in der Luft schon verdunstet.
0: Das Wasser hat den Boden berührt und mich auch und es hat mich sehr innig berührt, muss ich sehr sagen. Ja. Also da dickes Props. Ich fand das Management generell mit dem Wasser okay. Kleiner Kritikpunkt, wenn wir jetzt auch ein bisschen in die Review einstarten wollen. Ich fand, es war super geregelt mit den Wasserstellen innerhalb des Festivalgeländes. Da war es sehr gut, fand ich. Da hattest du fast jeden Wellenbrecher eigentlich eine Wasserstelle. Aber auf den Campingplätzen war es viel zu wenig.
2: Ja.
0: Also auf dem Hurricane, ich war ja im Hurricane Park, ich war beim Pöbel.
2: Ja, beim Volke.
0: Genau, beim Volke. Ich bin volksnah. und da war wirklich zum Teil, gerade auch erster Tag, Stunde anstehen. Das war krass.
2: Ja.
0: So, und zu den Stoßzeiten war es wirklich einfach zu wenig.
2: Ja. Ja, das ist tatsächlich auf dem Gelände auch gewesen. Also auf dem Infield war es auch so, dass die Wasserstellen durchgängig überlaufen waren eigentlich. Es hat dann dazu geführt, dass die Leute zu den Klos auch gegangen sind, wo ja so ein paar kleine Wasserhände waren, eigentlich fürs Wasser, fürs Händewaschen. Und die Leute dann aus dem Klo kamen und nicht mehr die Hände waschen konnten, weil da die ganzen Leute ihre Flaschen aufgefüllt haben.
0: Aber ich fand es im Infield wirklich noch in Ordnung. Ja. Also klar, da musste man halt auch anstehen, aber das waren so Anstehzeiten von, in meiner Erfahrung waren es immer so maximal 5 Minuten.
2: Ja,
0: das ging. Es war in Ordnung. Ja.
2: Das war auf jeden Fall okay. Schön war auch, dass sie wieder diese Wasserkanone benutzt haben, diesen Vernebler, das Teil, das immer zwischen dem alten Eichenring und dem neu erweiterten Gelände von der River Stage stand und da eben in die Menge gesprüht hat. Ich habe ein paar schöne Regenbogenfotos da auch gemacht. Schön. Irgendwie kann man auch auf dem
0: der Influencer.
2: Genau. Und das bringt vor allem auch was für die Leute, die da durchgehen, irgendwie, dass sie einmal wirklich kühles Wasser abkriegen und das dann auch der Kleidung verdunsten lassen können, denn das bringt am meisten Abkühlung
0: tatsächlich. Was ich auch sehr gut fand, ist, dass viele der Firmen oder Behörden, die da waren, so Schlauchflaschen als Goodies angeboten haben, also die Polizei in Niedersachsen war zum Beispiel da konnte man das auch als Trostpreis gewinnen, die haben wir uns dann auch geholt, weil unsere so nach einem Tag gerissen war. Schon, das war klasse und bei anderen Ständen konnte man auch coole Sachen gewinnen, wie zum Beispiel einen Handventilator oder Fächer, ja, cool, und sowas.
2: Ja, also ja, sehr gut. Wir haben schon eingestellt auf die Hitze.
0: Wir können auch, da später nochmal drauf eingehen, auf Stände und Goodies, ja, weil dafür war ich zuständig.
2: Ja, da bin ich nicht so hinterher gewesen.
0: Da bin ich sehr hinterher. Ich habe mir jeden Stand angeguckt.
2: Sehr gut.
0: Ich hätte euch eine Tierliste mitbringen können, aber das geht zu weit.
2: Okay. Gut, dann machen wir erst nochmal wieder ein bisschen Mucke.
0: Würde ich nämlich auch sagen.
2: Genau, großartiger Künstler auch auf der Mountain Stage. SSIO hat seit 5 Jahren jetzt neues Album, glaube ich, irgendwie vorgestellt. Das war wirklich ein fantastisches Konzert. Ich habe es mir im ersten Wellenbrecher, aber da ganz am Rand angeguckt. Und erzählen wir gleich ein bisschen was dazu. Wir spielen euch jetzt erstmal den Song, den wir im letzten Druckausgleich schon spielen wollten und aber nicht gespielt haben
0: und
2: den anderen gespielt
0: haben. Ich möchte sagen, ich stand erste Reihe zwischendurch.
2: Oh ja, sehr gut. Mit meinem Sohn zusammen übrigens.
0: Ja,
2: auch.
0: Genau. Viel Spaß mit SSIO und ich featuring KZ und danach kommt Kraftklub zu Jung.
2: So.

0: Das war SSEO?
1: Genau. Mit ich.
0: Auf der Mountain Stage.
1: Auf der Mountain Stage.
0: Am Samstag? Am Freitag?
1: Am die Erinnerung Samstag um 22 Uhr. Nee, 23.15 Uhr.
0: Stimmt, ja.
1: Geile Zeit.
0: Mhm.
1: Hat mich nur ein bisschen genervt, weil Deutschland gespielt hat.
0: Ja, genau.
1: Aber
0: man
1: okay.
0: muss zum Samstag auch sagen, der Samstag ist der intensivste Tag ja. des Festivals. Also und es startet ja Donnerstag schon mit dem Warm-up. Freitag geht es dann relativ spät los, meistens so um 3 mit den ersten Bands. Samstag geht es morgens, wann war das?
1: 11.30 Uhr
0: war doch Eva Schulz schon mit ihrem Deutschland 3000.
1: Stimmt, nee, 11 Uhr war das sogar.
0: 11 Uhr sogar, siehst du? Also man kann schon ab 11 Uhr Programm kriegen und da geht es dann auch bis in die Nacht. Ich glaube, die letzten waren um 1 durch oder so, beziehungsweise in der Wild Coast Stage ist ja dann auch immer noch Party bis...
1: Nee, sogar bis 2.
0: Ja, ja.
1: Finch hat bis 2 sein...
0: Auf der großen Bühne genau,
1: genau,
0: aber auf der Wild Coast geht es dann noch tiefer in die Nacht rein.
1: Ja, ja, genau, ich wollte
0: also
1: nur sagen...
0: Bis 3, 4. Früher gab es ja so ein Partyzelt. In den 90ern haben sie es noch politisch unkorrekt Titty Twister genannt. Irgendwann haben sie es dann irgendwie umbenannt und dann haben sie gesagt, ach kommt, wir haben die große Zeltbühne, lass die Leute einfach da feiern und dann machen wir da einen Club quasi.
1: Ja.
0: Und so ist es jetzt auch gewesen. Keine Ahnung, wie lange es da ging. Ich bin zu alt für die Scheiße. Muss nach dem letzten Konzert ab ins Bett, damit ich den nächsten Tag irgendwie noch erlebe.
1: Du, ich bin so alt für die, also ich bin zu alt für die Scheiße, so dass ich das letzte Konzert nicht mal mehr erlebe. Also 0:30 Uhr.
0: Ja,
1: also tut mir wirklich leid, aber 0:30 Uhr ist eine Stage-Time,
0: und
1: die ich nicht
0: bin sogar
1: kann.
0: Am Sonntag beim letzten Konzert nochmal in den zweiten Wellenbrecher gegangen. Ich habe vorher die ganze Zeit zwei Konzerte, ich habe Halsey aus dem Liegestuhl gesehen und All Time Low.
1: Mhm.
0: Von Halsey war ich auch total geflasht. Wir haben uns die ja vorher mal über Spotify angehört, um zu gucken, ob wir die mit vorstellen wollen und beschlossen, nee, das ist nicht so unsere Musik eigentlich. Und ich saß sowieso in dem Liegestuhl gerade und hatte nichts Besseres vor und mir gedacht, okay, bleibst du sitzen und chillst noch ein bisschen und nimmst du mit. Und die Frau ist so unglaublich. Also erstmal von der Stimme her macht sie nicht nur das, was du auf Spotify in ihren Songs so hörst, so dieses kleinen Mädchen Pop-Gedöns. Die schautet, die growlt, die es ist unglaublich, was die ins Mikrofon gebrüllt hat zum Teil. Also ich war wirklich, wirklich geflasht. Und zwar auch natürlich nicht nur von ihrer Stimme, denn sie ist natürlich auch echt eine Erscheinung auf der Bühne. Sie war in einem sehr knappen Outfit unterwegs, natürlich irgendwie ein bisschen sexualisiert, aber das hätte sie überhaupt nicht nötig gehabt, denn sie hat einfach so eine Bühnenpräsenz auch. Da ist, also da fehlt nicht mehr viel zu Florence and the Machine, so was so dieses Ausfüllen der Bühne allein mit der eigenen Präsenz angeht. Das war tatsächlich beeindruckend. Also, ich weiß nicht, Studioalben würde ich mir wahrscheinlich nach wie vor nicht von ihr kaufen irgendwie unbedingt, aber die mal live gesehen zu haben, kann ich wirklich nur empfehlen. Das war tatsächlich absolut spannend, das ganze Konzert war wirklich cool.
1: Wir gehen jetzt weiter in den Musikblock wieder.
0: Ja, würde ich sagen.
1: Mit Zu Jung von Kraftklub.
0: Ja, ja, ja, ja.
1: Dein Lieblings-Kraftklub-Song.
0: Genau.
1: Sehr schön. Dann
0: und
1: reden wir
0: sie haben ihn nicht gespielt. Sie haben ihn nicht gespielt, verdammt.
1: Ja gut, die haben halt aber auch jetzt mittlerweile wie
0: zu viele
1: Alben?
0: Gute andere
1: Fünf
0: Songs.
1: Alben
0: ja.
1: Und
0: ich war auch nicht enttäuscht. Es war schon okay. Ich habe echt eine ganze Menge anderer richtig schöner Songs mitgenommen.
1: Kraftklub könnte, glaube ich, eine Show spielen, die 5 Stunden geht.
0: Ja, und die würden sich nicht einmal wiederholen.
1: Die würden nicht einen Song spielen, der auch nicht von allen so gefeiert wird.
0: Ja.
1: Weil ich habe das Gefühl, Kraftklub, die Fans von Kraftklub kennen einfach jeden Song.
0: Ja, ja.
1: Da, also die haben einfach so krasse Fans. Also es ist wirklich eine Fangroup. Ich habe auch das Gefühl, dass Hurricane, also ich hatte das auch angemerkt, als wir irgendwann unterwegs waren mit unserer Gruppe da. Ich finde, seitdem das Kosmonaut nicht mehr da ist, wenn dann Kraftklub spielt, dann ist es gefühlt deren Festival.
0: Ja,
1: also die sind so, die ownen das.
0: Ja,
1: die sind einfach, die wissen auch, dass die krasseste deutsche Band, also was Show angeht, ist es einfach die krasseste deutsche Band, die wir haben im Moment.
0: Ja, schon,
1: es ist wirklich,
0: schon
1: die
0: Hammer.
1: Sind halt super krass.
0: Ja.
1: Und danach reden wir endlich über unsere Lieblingsmomente.
0: So machen wir es.
1: Dann
0: okay.
1: hast du noch ein bisschen Zeit zum Überlegen.
0: Sehr gut.
1: Wollen wir danach noch zwei Tracks, also noch einen Track danach schieben, dann haben wir ein bisschen mehr Zeit. Dann machen wir noch von den Leoniden.
0: Ja, das können wir auch machen, genau. Zu den Leoniden haben wir auch eine Menge zu erzählen, genau.
1: L-O-V-E.
0: Yes.
1: Richtig, also jetzt Kraftklub und danach die Leoniden. Viel Spaß dabei.
0: Achso, warte mal, wollten wir von den Leoniden nicht das Neue spielen? I Still Feel, genau.
1: Du hast komplett
0: recht. Ja, ich hab mir eigentlich L-O-V-E gewünscht und dann meintest du, die haben wir auch ganz geil. Neues Lied und meinte, stimmt, lass uns mal supporten.
1: Neues Single machen wir rein.
0: Also, jetzt gibt es erstmal Zu Jung
1: und
0: Kraftklub
1: dann
0: von den Leoniden I Still Feel.

0: Ich fühle immer noch, genauso wie die Leoniden, aber ich fühle immer noch das Hurricane in meinen Knochen.
1: Und auf meiner Haut.
0: Und auf meiner Haut. Wir sind beide, wir Henna und Morten von eurem Lieblingsradioshow, dem Druckausgleich auf Radio Tonkuhle, sind hier zwei sogenannte Rednecks, würde ich mal sagen.
1: Ja, ganz genau.
0: Heute für euch am Start. Heute in der Redneck Edition.
1: Ja, ich habe am Donnerstag war das, glaube ich, schon. Nee, am Donnerstag noch nicht. Am Freitag war es. Da habe ich mich ganz brav eingecremt, wie sich das gehört, und habe meinen Nacken vergessen.
0: Ja.
1: Und das hat mir die Sonne natürlich dann auch übel genommen und voll drauf gehalten. Und dementsprechend war ich echt gut verbrannt im
0: bei
1: Nacken
0: mir,
1: dann.
0: Bei mir ist es so, dass das erste Eincremen des Tages, das bringt noch ein bisschen was. Ja. Und danach ist es eigentlich scheißegal. Sorry, wenn ich das so sage. Aber ich schwitze dann so, also bei dieser Hitze schwitze ich halt so viel, dass es einfach, es ist nicht mehr da, wenn ich es auf die Haut auftrage, weil es direkt wieder draußen ist.
1: Es kann nicht einziehen, genau.
0: Überhaupt nichts.
1: Ja, deswegen ist es halt echt schwer. Ihr hört jetzt wieder den Staubsauger nebenan. Das ist unsere Putzfee, die gerade sauber macht. Also es ist alles in Ordnung mit euren Geräten, keine Sorge.
0: Lieblingsmoment.
1: Nee, Moment. Redneck, Profi-Tipp. Wenn euch das passiert und ihr ein Handtuch dabei habt, nehmt es einfach mit. Hängt es euch in den Nacken, so habe ich die letzten beiden Tage perfekt überstanden und eben meinen Nacken
0: macht's
1: vor der habe eben nicht nur meinen Nacken vor der Sonne damit schützen können, sondern vor allem hast du auch die ganze Zeit, wenn es mal wieder so schwitzig wird, dass du nicht weißt, wohin mit deinem Schweiß, ein Handtuch, in dem du den lassen kannst und dich abwischen kannst. Das war wirklich großartig. Das werde ich jetzt jedes Jahr machen.
0: Und du kannst es, wenn du diese kleinen Handtücher einfach auch, also ist auch scheißegal, welches Handtuch, geht gar nicht darum. Aber wenn du es halt nass machst, hast du halt auch einfach noch so eine kalte Kompresse hinten drauf. Das ist halt auch super geil.
1: Und das so in Kombination mit alle paar Nase lang irgendwie
0: das
1: Wasser, alle paar Nase lang, habe ich gesagt, das wir Wasser über den Rücken träufeln oder laufen lassen, damit die Verdunstungskühle irgendwie dich ein bisschen runterkühlt, ist auch wirklich gut.
0: Wir waren ja nicht auf einem Techno-Festival, wenn ich mit Nasen anfängst.
1: Nein, aber wir haben SSIO gehört,
0: ja, okay,
1: halb Mensch, halb Nase.
0: So ein geiler Typ, also dieses Konzert war, aber wir können ja gleich mal einsteigen, Lieblingsmomente. Also du musst jetzt ja keinen Lieblingsmoment dir raussuchen, aber ich würd gern anfangen einfach mit einem kleinen Moment, den wir geteilt haben, direkt am Freitag und Freitagmittag. Zwar, wir haben sie auch schon gespielt, Under Mords ist aufgetreten, unfassbar tolle Band, leider nur Halbstunden Timeslot, die hätten meiner Meinung nach mehr verdient gehabt.
1: Voll.
0: Ich fand auch, dass die Crowd gut engaged haben, also es war zwar nicht so voll, aber dafür waren die Leute, die da waren, hatten sehr viel Spaß und ich glaube, es hätten auch mehr Leute generell Spaß gehabt an dieser Musik, weil mir ist auch aufgefallen, generell deutsche Musik kommt einfach ein bisschen besser an, weil es leichter ist auch für Leute, die es nicht kennen, dann nochmal mitzugrölen und mitzusingen. Wir haben es uns zusammen angeschaut, wir haben euch gefunden in der großen Menge von, was standen da, 1000 Leute?
1: Ja, ungefähr 1000 würde ich sagen, also wirklich nicht viel für ein Festival.
0: Nee, für einen 80.000 Menschenfestival.
1: Es ist ein Bruchteil von dem Publikum, was da
0: wirklich nicht viel
1: zur Verfügung steht. So.
0: Aber es war wunderbar, es hat mir sehr viel Spaß gemacht. Ich habe sie letztes Jahr bei einer Bühne vor ungefähr 200 Menschen auf dem Zitanien, nein, es waren auch mehr, aber auf dem Zitanien gesehen, das war auch richtig klasse. Und die Jungs, zieht sie euch bitte rein. Also die machen
1: fantastische Band. Also wer die vorhin nicht so richtig wahrgenommen hat, als wir sie gespielt haben, das ist diese geile deutsche Funpunk-Band, die eben auf dem Konzert dann auch wirklich cool abgeliefert haben. Also die waren nicht groß am Rumspringen oder am Interagieren oder Crowdworken. Die waren alle relativ statisch auf ihren Plätzen, so auf der Bühne, aber waren einfach gut. Die haben einfach wirklich richtig gut gespielt und haben eben mit ihren Texten auch einen Nerv getroffen von den Leuten so. Und ich wusste bis dahin auch gar nicht, dass sie aus Österreich sind. Das habe ich erst gelernt. Und also man merkt es auch, wenn sie singen, überhaupt nicht. Es klingt kein bisschen nach österreichischem Akzent. Bei den Zwischenansagen hat man es dann so ein bisschen rausgehört, wenn man genau hingehört hat. Aber ansonsten war das vorher nicht feststellbar quasi.
0: Also,
1: und es war echt geil. Also ich habe wirklich viel Spaß gehabt.
0: Ich liebe deren Musik generell, aber mir waren gerade die früheren Alben immer ein bisschen zu langsam und so ein bisschen Singsang-mäßig. Das haben sie jetzt ja sehr abgelegt und sind mehr in eine Punk-Richtung gegangen, anstatt neue deutsche Welle, was ich sehr, sehr gut finde. Und was ich noch viel geiler finde, ich liebe Bands, die live einfach einen Tucken schneller spielen, als sie es auf dem Album machen.
1: Ja.
0: Ohne, dass es zu schnell und gerusht ist. Mhm. Aber gerade bei Punk-Bands muss es einfach noch ein Müh schneller sein, voll, damit die Stimmung richtig rauskommt. Und den Nerv haben sie getroffen.
1: Ja.
0: Und deshalb, bitte, Undermords, gönne ich auch jeden Hack.
1: Ja, voll. Also es war tatsächlich sehr geil. Worüber wir auch schon gesprochen haben, war The Beaches, genau, deiner Lieblingsbands.
0: Meine Lieblingsband.
1: Deine Lieblingsband, kann man ruhig so sagen.
0: Seit gestern genau, tatsächlich meine Lieblingsband geworden.
1: Was ich dazu noch sagen wollte, ich fand es tatsächlich auch krass, dass die Sängerin in diesem total hautengen Kleid auf die Bühne gekommen ist, wo man schon gemerkt hat, Alter, die schwitzt wie Sau. Das
0: ja,
1: wird echt schwer, das durchzuhalten.
0: Das sah auch nicht nach Baumwolle, sondern nach
1: Nee, das war Nylon oder sowas.
0: Polyester oder
1: Plastikkram,
0: oder
1: Nylon. Ja. Und dann hat sie es irgendwann zur Hälfte runtergezogen, sodass sie schon im BH nur noch da stand und zum letzten Song hat sie es dann komplett ausgezogen, sodass sie nur noch in Unterwäsche auf der Bühne war und das hat natürlich die Crowd auch nochmal angeheizt irgendwie, das war tatsächlich
0: der BH ist tatsächlich auch eine Referenz, in Anführungsstrichen, auf deren Albumcover, also
1: ja,
0: da ist
1: richtig,
0: auch schon
1: genau,
0: der BH drauf und ist auch da, auf jeden Fall der gleiche gewesen.
1: Ja genau, ich erinnere mich.
0: Die machen so eine tolle Musik und vor allem sind die einfach live auch on point.
1: Voll.
0: Also die hören sich genauso an wie auf dem Album, vielleicht sogar ein bisschen besser, würde ich sagen.
1: Ja.
0: Die rocken da richtig und die machen auch, also die haben auch eine Bühnenpräsenz,
1: finde ja, ich. Ja, absolut.
0: Fand ich alle auch. Alle auch, ja, alle vier.
1: Aber die haben auch, es ist eine andere Art von Bühnenpräsenz, finde ich. Also wenn ich vergleiche mit Florence and the Machine, die ist sehr vereinnahmend, sehr exaltiert, sehr extrovertiert auch. Und die sind auf der Bühne und du hast das Gefühl, die sind nahbar. Die sind jemand wie du und ich irgendwie und die erzählen auch Sachen, die auch du selber vielleicht hättest erzählen können und sind mehr so auf deiner Ebene. Die sind nicht so gottheitmäßig irgendwie, sondern sie sind down to earth und
0: sind
1: trotzdem voll da und also
0: auch extrovertiert, aber sehr inkludieren.
1: Ja,
0: also
1: genau,
0: du fühlst dich wirklich, also ich stand, wir waren eine Dreiviertelstunde vor Konzert da.
1: Okay.
0: Oder, ja doch, müssen eine Dreiviertelstunde gewesen sein, weil wir unbedingt in die erste Reihe wollten.
1: Ja, ja, genau.
0: Und wir standen dann auch erste Reihe und es hat sich so gelohnt, weil die sind dann auch immer zu uns so an der Bühne lang gegangen.
1: Ich erinnere mich, das war das Konzert, wo ich im zweiten Wellenbrecher im Schatten vom FOH gestanden habe und gemeint habe, ich kann hier nicht weg, sonst verpuffe ich zu Staub.
0: Das war die beste WhatsApp-Nachricht, die ich das ganze Wochenende bekommen habe.
1: Stimmt. Ich war auch sehr stolz auf meine Emoji-Kombination.
0: Ja.
1: Ich habe nämlich Sonne, Feuer und Urne gepostet.
0: Ja, das war 10 von 10 Nachricht. Und die waren auch, Mann, die waren so toll und ich habe es so geliebt und ich habe wirklich auch das Gefühl gehabt, dass sie in die Menge gucken und wirklich die Leute nicht nur so angucken, sondern so alles auch selber aufsaugen.
1: Ja.
0: Und das war irgendwie so ein totales Wir-Gefühl.
1: Ja,
0: und das fand
1: absolut.
0: Ich so emotional. Ich habe bei einem Lied auch die eine oder andere Träne verdrücken müssen, weil ich es einfach so toll und schön und wir zusammen sind hier und füreinander da.
1: Das ist
0: und zwar,
1: wirklich so, dass
0: so
1: das
0: schön,
1: emotional manchmal so überwältigend ist, dass man da nur noch steht und heult.
0: Ja.
1: Jetzt, wenn ich davon erzähle, kommen mir die Tränen.
0: Ja,
1: also, das ist wirklich so. Und das hat mir meine Frau auch gesagt, als ich hier vom Festival erzählen wollte und dann auf einmal irgendwie in Tränen stand. Hey, Junge, du hast einen emotionalen Kater. Das ist einfach so. Du hast so viele Emotionen gehabt jetzt das Wochenende, wo du gar nicht die Zeit hattest, die alle zu verarbeiten oder alle rauszulassen, dass das jetzt kommt halt irgendwie. Das ist, gerade wenn du dann nochmal drüber sprichst und das nochmal Revue passieren lässt, dass es dich nochmal voll erwischt so. Und das sind Freudentränen. Das ist halt einfach so, dass man diese Endorphine dann nochmal reaktiviert so letztendlich und voll durchdreht. Also das ist, Glücksmomente, tolle Momente, Lieblingsmomente, Leoniden. Das ist der Moment für mich auf dem Festival gewesen, auf jeden Fall. Die haben am Freitag schon bei den Donuts einen Special-Auftritt gehabt, wo Jakob, der Sänger, im Publikum war und mit einem Klavier auf einmal angefangen hat zu spielen. Und der Donutsänger, der dazugekommen ist und auch mit ihm gequatscht hat und Quatsch mit ihm gemacht hat. Und mein Sohn Arnim war in dem Moshpit in der Nähe und keine 2 Meter weg von ihm. Hat dann nach dem Konzert auch ein Selfie mit ihm bekommen. Und er hat ihm gesagt, hier, hör mal zu, morgen spielen wir ein Secret-Gig, das weiß noch gar keiner. Wir wissen selber noch nicht genau, wo und wann das sein wird, aber halt mal die Augen offen, morgen sind wir auf dem Hurricane. Und das hat er mir erzählt und ich habe dann natürlich gleich in meinen Insta-Post.
0: Und Henna hat natürlich
1: das,
0: direkt gepetzt.
1: Naja, es ging ja noch weiter. Ich wusste ja da noch nicht wann und wo und habe dann erstmal geschrieben, hier, macht euch drauf gefasst, morgen wird es wahrscheinlich die Leoniden geben. Ihr fahrt bei mir, wenn ich weiß wann und wo. Am nächsten Morgen ist Anim dann relativ früh aufgestanden, sehr viel früher als ich, losgezogen in Richtung Campingplatz, um ein paar Freunde zu treffen, und hat eine Plane gesehen, die an einem Zaun hing, wo ein großes Graffiti drauf war: Leoniden, White Coast Stage 1845. Und in dem Moment, in dem er das gesehen hat, ist diese Plane abtransportiert worden. Das heißt, die Veranstalter wollten nach wie vor nicht, dass es kommuniziert wird. Ich habe später herausgefunden, dass das daran lag, dass die Behörden noch keine Freigabe für das Konzert gegeben haben. Das waren die einzigen, die noch so ein bisschen Bedenken hatten, dass die Leoniden vielleicht zu groß sein könnten für das Zelt und dass es da dann vielleicht irgendwelche Situationen gibt, die gefährlich werden könnten, und haben sich da ein bisschen mit zurückgehalten, haben halt gesagt, okay, sie dürfen das spielen, aber erzählt's niemandem. Lasst es einfach passieren, und wenn sie dann das spielen, dann sind die Leute, die gerade da sind, eben die Glücklichen, die es miterleben. Und ich habe natürlich dann trotzdem im Insta das weitergereicht. Mein Instagram-Profil hat Gott sei Dank nicht so eine riesengroße Reichweite, dass ich da jetzt irgendwie 20.000 Leute irgendwie mit motiviert hätte. Aber es waren...
0: Aber es waren 30. Es waren 30.
1: 30 Leute waren es, ja. Nein, es waren ungefähr, ich würde schätzen, es waren 500 bis 1000 Leute da im Zelt, das gut 4000 fassen kann. Also noch alles total entspannt. Und da sie in einem Umbauslot gespielt haben, also in der Zeit, in der die eine Band von der Bühne geht und die nächste Band draufkommt und dann eben die Technik da gemacht wird, ist es halt schwierig, dann auf der Bühne noch einen Slot zu finden. Und deswegen waren sie einfach auf dem FOH. Also der FOH, das Front of House nennt sich das. Das ist da, wo das Mischpult steht und die Techniker sitzen, die dann Ton- und Lichttechnik bedienen während des Konzertes. Und da haben sie versucht, irgendwie noch so Platz zu schaffen, dass sie da so eine Minibühne hingebaut hatten, wo die Leoniden dann gespielt hatten. Das hat auch super funktioniert, hat echt Spaß gemacht. Ich habe leider ein bisschen an der gegenüberliegenden Stelle gestanden, aber das war wirklich mein absolut geilster Moment. Zum letzten Song, nämlich L.O.V.E., meinem Lieblingssong auch von der Band, hat der Sänger dann gemeint, hey, ich habe eine Idee, wir machen einen Circle Pit um die Bühne rum. So hat jeder die Möglichkeit, uns nochmal von nah zu sehen und näher ranzukommen und das Ganze nochmal richtig, richtig schön zu genießen. Und dann sind eben alle ganz langsam so in nicht mal Schrittgeschwindigkeit irgendwie um die Bühne rumgetanzt. Und just in dem Moment, in dem ich da vor der Bühne angekommen war, kam auch dieser Circle Pit zum Erliegen, sodass ich dann irgendwie auch noch ein bisschen mehr Gelegenheit hatte, da irgendwie quasi auf fast Tuchfühlung zu gehen mit der Band. Das war wirklich total geil.
0: Wie haben sie gerochen?
1: Richtig gut. Sehr lecker. Nach
0: zum
1: Staub
0: Anbeißen.
1: Und Schweiß und ganz viel Liebe.
0: Toll. Nach ganz viel L-O-V-E.
1: Genau, genau so.
0: Ich habe auch noch zwei Momente, die kann ich schnell noch abhaken, ja, zum The Beaches Konzert. Ich habe nicht nur geheult, sondern ich war auch auf der Leinwand.
1: Ja, ich habe dich gesehen, genau. Also, ich habe dich gesehen, ich habe sie erzählt.
0: Henna hat mir geschrieben und eine Freundin von uns hat mir geschrieben, dass ich plötzlich auf der Leinwand zu sehen war.
1: Du warst formatfüllend drauf. Ja. Dein Gesicht in der kompletten Größe der Leinwand. Allein, nichts anderes.
0: Geil.
1: Für bestimmt 5 bis 10 Sekunden.
0: Das
1: so.
0: Finde ich so witzig.
1: Das war wirklich abgefahren. Ich habe auch gedacht, Alter, das Mountain.
0: Ja,
1: cool.
0: Das ist so cool.
1: Und du kriegst es natürlich nicht in der Zeit, irgendwie das Handy rauszuholen, um ein Foto zu machen. Das ist einfach ein Moment, den musst du genießen und den
0: Ich habe das ja gar nicht mitbekommen.
1: Ja,
0: also ich habe gesehen, dass da ein Typ mit der Kamera stand, ne? Aber der stand halt auch viel da.
1: Ja, ja.
0: Und er hat halt alles Mögliche dann immer reingefilmt. Aber ich habe auch ein bisschen gesehen, dass der wohl gerade sehr auf mich, aber es war mein Lieblingssong. Und
1: ja, genau.
0: Da muss ich
1: das
0: jetzt
1: heißt, du war dir Kameramann egal,
0: ne?
1: und
0: war mir scheißegal.
1: Und genau das will der Kameramann sehen.
0: Genau.
1: Und deswegen hast du alles richtig gemacht.
0: Es war so schön, es war
1: genau
0: wirklich so ein fantastischer Moment irgendwie. Es war sehr absurd, dass meine Fresse da vor gefühlt 20.000 war schon voll.
1: Ja, cool.
0: Da war, das fand ich einen tollen Moment. Und als wir auf dem Weg zu Florence and the Machine waren, haben wir, ich und meine Freundin, Jan Böhmermann in Inkognito gesehen.
1: Stimmt,
0: also
1: erzählt,
0: ist insane.
1: Das ist witzig, ja.
0: Der ist einfach an uns vorbeigerannt.
1: Zusammen mit Olli Schulz?
0: Nee, allein.
1: Okay,
0: er war alleine, auf jeden Fall mit einer Gruppe von Freunden, würde ich sagen. Die waren einfach.
1: Kannst du davon ausgehen, dass er nirgendwo hingeht ohne Personenschützer?
0: Nein, aber das waren also das waren keine Personenschützer, also da waren bestimmt auch Personenschützer dabei, aber da,
1: nicht ausschließlich, okay.
0: Nicht nur ausschließlich, weil wenn das Personenschützer sind, dann bin ich einer zweimal. Also die sahen jetzt nicht so aus, als könnten die Herrn Böhmermann schützen. Ist aber auch egal, es war richtig toll. Meine Freundin hat ein bisschen zu laut gesagt, guck mal, das ist Herrn Böhmermann. Und dann hat er uns so ein leichtes Side-Eye gegeben und war, glaube ich, so ein bisschen abgefuckt, also nicht abgefuckt, sondern war so ein bisschen, oh Gott, bitte sprechen die mich jetzt nicht an. Haben wir auch nicht gemacht. Wir sind vorbeigegangen so. Aber wir haben uns einfach sehr gefreut, weil also Jan Böhmermann ist schon einfach eine Legende, eine deutsche Medienlegende.
1: Ja, definitiv,
0: Vielleicht ein einer der größten Medienschaffer, die wir in Deutschland haben und ein geiler Typ. Ja. Und also fanden wir einfach echt einen fantastischen Moment.
1: Ja.
0: Da war dann, meiner Freundin war dann, Florence und Machine danach auch erstmal egal. Sondern dann war es eher der Moment, der sie sehr gefreut hat. Ich fand Florence und Machine auch sehr schön.
1: Ja, das war wirklich toll wieder. Also bei Florence und Machine einmal Bühnenpräsenz wieder. Ne? Also die ist einfach unglaublich auf der Bühne. Du kannst die Augen nicht von ihr nehmen, irgendwie, wenn sie da rumläuft und ihre Musik spielt.
0: Aber sie ist ganz kurz...
1: Ich wollte, glaube ich, genau darauf zugehen, was du gerade als Aber einwirfst.
0: Nee.
1: Sie hat, dann lass mich das kurz zu Ende bringen, aber dann bleibst
0: aber
1: du
0: nochmal dran. Aber es passt so gut davor eher.
1: Okay, dann du nochmal vorher.
0: Nee, genau, zur Bühnenpräsenz. Also es liefen vier Background-Tänzerinnen mit weißen Kleidern rum und sie hatte so ein Nachthemd-mäßiges Kleid in komplett knallerot und das war auch nochmal so ein richtiger Eyecatcher. Das wollte ich nur noch sagen.
1: Das hatte auch noch so Flügelärmel, ne? Wenn sie die Arme hochgenommen hat, dass sie dann irgendwie so ganz viel Stoff da irgendwie noch zwischen hatte und es so nach Flügeln aussah. Worauf ich noch eingehen wollte, waren ihre Ansagen, die teilweise wirklich ein bisschen strange waren. Also man fühlte sich da teilweise eher irgendwie auf einer Veranstaltung von der Sekte oder sowas.
0: Ja.
1: Aber ich denke, das gehört bei ihr auch einfach dazu. So, das ist, glaube ich, auch ihre Bühnenfigur.
0: Esoterikerin auch.
1: Ich weiß nicht, wie sie privat ist. Ich habe keine Ahnung. Ich habe das auch nicht recherchiert. Ich kenne sie nur von der Bühne und da kommt sie halt teilweise wirklich ein bisschen strange rüber. Zumindest bei den Sachen, die sie so sagt. Mein Tipp ist, dass sie als Bühnenfigur auch macht, dass sie vielleicht privat
0: anders ist. Ich glaube auch, dass sie das hochstilisiert, aber ich glaube nicht, und ihre Texte, also es passt ja auch zu der Musik, die sie macht, sehr folkloremäßig. Die hat schon einfach einen Hang zum
1: Bombast irgendwie.
0: Ja, genau.
1: Und auch so ein bisschen esoterischen.
0: So esoterisch angehaucht. Ich fand es sehr witzig. Ich habe auf der Rückfahrt meinen Lieblingsgeschicht-Podcast gehört. Eine Stunde History heißt der, von Deutschlandfunk. Und große Empfehlung erstmal. Und die haben da eine Sendung zur ersten Hochkultur der Welt gemacht. Und da ging es viel um so Rituale.
1: Ah, okay.
0: Also Gottesanbetung und Rituale. Und ich dachte mir so, okay, ich habe das sehr verbunden einfach.
1: Ja.
0: So direkt.

0: Sängerin.
1: Ihr müsst euch vorstellen, diese Frau ist ja nicht nur alleine aufgetreten, sondern mit einem echt, also von den Acts, die ich gesehen hatte, am meisten andere Menschen noch mit auf der Bühne. Mhm. Also inklusive Blasinstrumente, inklusive einer fucking Harfe.
0: Ja.
1: So,
0: das fand ich
1: like,
0: auch geil,
1: what the fuck? So geil.
0: Ja, das war schon wirklich pompös.
1: Also musikalisch würde ich sagen, war das schon auch der beste Act, den ich gesehen habe. Mhm. Nur so vom Technischen her,
0: ja.
1: Nicht der hat mir nicht jetzt am besten gefallen,
0: nicht,
1: aber
0: ja. Vielleicht nicht am meisten abgeholt.
1: Genau,
0: so,
1: ist nicht,
0: ne?
1: So meine Musik,
0: ja, genau.
1: Einfach, aber also die drei Hits, die wir mitgenommen haben, danach sind wir ja zu SSJO,
0: genau.
1: Von Hochkultur zur anderen Hochkultur.
0: Genau.
1: Ja, und ja, das war fantastisch.
0: Ja, das war schon wirklich sensationell und toll anzusehen.
1: Wollen wir nochmal Musik spielen?
0: Ja, uns läuft die Zeit weg. Wir haben noch eine Viertelstunde. Ich würde sagen, es ist Zeit für Offspring, oder?
1: Ja, Offspring und...
0: Kommt raus und spielt mit uns.
1: Genau, kommt raus und spielt mit uns. Und danach machen wir noch I threw a glass at my friend's eye and now... Weiter kann, weiß ich nicht, wie das Lied heißt, von Destroy Boys. Die habe ich nämlich auch live gesehen. Und da reden wir gleich nochmal drüber.
0: Sehr
1: viel
0: gut.
1: Spaß mit
0: Juhu.
1: The Offspring.
0: Come out and play heißt der Song. Natürlich, wisst ihr ja.

0: I really want to hang out with you. I really want to hang out with Hannah, but Hannah is away right now. So, yes, let's talk in German now. Also, das war für euch Destroy Boys. Die habe ich auf dem Hurricane gesehen, bei dem der liebe Henna und ich gemeinsam das Wochenende verbracht haben, zumindest ein bisschen. Wir sind bei unserer Nachbesprechung der Hurricane-Sendung. Dieses Wochenende war Hurricane, es war warm, es war toll. Wir haben Destroy Boys gesehen. Ich habe Destroy Boys gesehen.
1: Du hast Destroy Boys gesehen. Ich habe sie nicht gesehen.
0: Genau, ich habe sie gesehen.
1: Doch, ich habe sie ganz aus der Ferne, nämlich von dem Weil, wo die Bäume stehen aus. Also vom anderen Ende des Geländes.
0: Ja, auch sehr gut.
1: Ja, also man sieht nichts von der Bühne, man hört verwaschen irgendwie, was da soundmäßig ankommt. Ja. Aber man kriegt so einen ungefähren Eindruck davon, was da passiert.
0: Ja, also ich kannte kein Lied vorher. Wir haben die ja hier vorgestellt. Mhm. Von den einen Song, den wir gehört haben, geil.
1: Ja.
0: Das war's. aber die haben mich richtig abgeholt. Ich finde sie live, sind sie mega, also nicht schranzig, sondern so ein bisschen rotzig, so ein bisschen
1: garagig,
0: doll und laut. Und sie ist die ganze Zeit am Rumschreien und Ansagen machen. Und man merkt richtig, wie sie alles rauslässt. Und ist mega geil gewesen. Mhm. Geiler Auftritt. Ich finde sie auf dem Album. Finde ich sehr gut, dass es cleaner ist und man ein bisschen mehr die Lyrics verstehen kann.
1: Ja, ja.
0: Passte aber fürs Konzert auch genauso. Also ich fand es wirklich, wirklich toll. Mhm. Und ich finde, I threw a glass at my friend's eyes and now I'm on probation. Einen extrem geilen Songtitel und einfach auch ein richtig geiles Lied. Hat mir sehr gut gefallen.
1: Ja, cool. Dann hören wir das jetzt, würde ich sagen.
0: Haben wir gerade gehört.
1: Das haben wir gerade gehört. Ich war ja kurz draußen, Entschuldigung, ich muss mich hier...
0: Alles gut, ich habe Anmod alleine gemacht.
1: Also ja, sehr
0: ich
1: gut.
0: Ich bin groß.
1: Ich liebe dich, Morten, das ist gut, dass
0: ich
1: du da
0: auch.
1: Bist.
0: Es war schön.
1: Ja, großartig. Was bleibt uns zu sagen? Wir haben noch knapp 10 Minuten, 8 Minuten.
0: Wollen wir in eine kleine Kritikphase gehen?
1: Ja, bitte.
0: Ich weiß, es ist doof, immer am Ende die Kritik, aber wir haben jetzt auch wirklich anderthalb Stunden darüber geredet, eher wie schön es war.
1: Ja, ja.
0: Die Probleme... Die bestehen meiner Meinung nach bei diesem Festival, sind alle auf den gleichen Faktor zurückzuführen. Es ist einfach sehr profitorientiert. Mhm. Es waren, habe ich von vielen gehört, ich war letztes Jahr nicht da, auf dem Campingplatz sogar noch mal weniger Dixies als letztes Jahr, obwohl mehr Leute gekommen sind. Mhm. Das fand ich sehr, sehr schade. Ich finde es krass, dass die... Bändchen-Situation, also wie man sein Bändchen abholt, da mussten wir auch so ungefähr anderthalb Stunden warten. Mhm. Andere Leute haben da 3 bis 5 Stunden gewartet wohl. Ja. Und ich kann und will es ehrlich gesagt auch nicht nachvollziehen, wie man das nicht einfach erweitern kann, weil das ist ja ein Problem, was es schon richtig, richtig, richtig lange gibt.
1: Ja, anscheinend. Na klar. Also das ist, die versuchen immer die Waage zu finden zwischen genug Personal einstellen und trotzdem noch wenig genug einzustellen, um irgendwie eben
0: irgendwie einen
1: Taler zu machen. Und genau, also es ist, also wenn sie es für die Menschen am bequemsten machen wollten, müssten sie so viele Leute einstellen, dass sie wirklich Schwierigkeiten hätten, da irgendwie noch richtig mit Plus rauszugehen. Deswegen gibt es da immer wieder diese Situation. Es ist auch genauso die Frage, warum öffnet ihr die Zeltplätze nicht am Mittwoch, sodass die Leute Mittwoch schon anreisen können und diese Stresssituation am Donnerstag sich ändert. Also
0: aber
1: es
0: das
1: ist, warte, lass mich ganz kurz,
0: ja.
1: weil ich habe von der Pressekonferenz die Info, dass 80% der Menschen inzwischen donnerstags anreisen.
0: Ja.
1: Früher war das so 50-50, Donnerstag, Freitag, weil viele Leute einfach Donnerstag auch noch gearbeitet haben oder eben Freitag noch gearbeitet haben und oder nur halbtags und dann losgefahren sind. Und so waren die Staus irgendwie ein bisschen überschaubarer. Inzwischen ist es einfach so, dass der allergrößte Teil der Leute eben Donnerstag schon kommt. Ich habe den Stau nicht erlebt. Ich bin um 15 Uhr los, war um 17 Uhr ungefähr da und bin komplett durchgerutscht. Ich hab nicht einmal gestanden.
0: Keinen Stau und, miterlebt.
1: Ja.
0: Also ich habe ein bisschen Stau miterlebt. Wir standen am Ende 20 Minuten.
1: Wann seid ihr gefahren?
0: Wir sind so um 11 angekommen.
1: Am
0: so
1: Donnerstag.
0: 11, 12 Donnerstag, ja.
1: Morgens.
0: Ja.
1: Ja, dann seid ihr aber auch früh losgekommen, genau.
0: Ja, aber es war
1: der gut. größte Teil ist, glaube ich, so zwischen Mittag und Nachmittag.
0: Ja, okay.
1: Also zwischen 12, 13 Uhr und 15, 16 Uhr. Und da war es bei mir, da war ich schon dahinter und du warst noch davor.
0: Ja.
1: Insofern haben wir beide bei der Anreise alles richtig gemacht.
0: Lass mich noch eine kurze Sache sagen zum Thema genug Personal einstellen oder nicht. Ich sehe den Punkt, das ist auch okay, aber wenn du zwei Stationen mehr aufbaust, sind es nicht 100 Leute, die du einstellst.
1: Nee, das ist richtig, aber es ist auch eine Frage, wie verfügbar das Personal ist, weil die arbeiten ja mit Dienstleistern zusammen, die haben ein gewisses Kontingent an Leuten und wenn die noch mehr haben sollen, dann wird das teilweise, wie gesagt, voll. Ich bin schon wieder so ein bisschen Devil's Advocate.
0: Nee, ist auch vollkommen in Ordnung, aber da sage ich.
1: Ich kenne halt auch die Situation, also ich war lange einer von den Menschen, die da gesessen haben und die Bändchen um die Ärmel gemacht haben, so. Und weiß deswegen auch, dass es da eben auch um die Leute geht, also die Firmen geht, die eben angeheuert werden von FKP, um diese Dienstleistung zu erbringen. Und das ist teilweise wirklich einfach nicht so einfach, genug Leute dafür anzuwerben.
0: Nee, ich glaube, dass das alles nicht einfach ist und ich glaube auch, dass es total schwer ist, so ein Riesenfestival zu stemmen. Ja. Und ich habe auch Respekt davor, aber also es tut mir leid, die werden da genug Gewinn machen und die werden da wirklich, sie würden es nicht machen, wenn sie nicht gut Kohle verdienen würden.
1: Ja, klar.
0: So, und dann finde ich, dass gewisse Sachen einfach sich mal ändern müssen.
1: Ja, also was sie ja jetzt schon gemacht haben, um zum Beispiel die Situation an den Getränkeständen zu ändern, ist dieses Cashless-System, was hervorragend funktioniert hat, muss man auch mal sagen. Ich habe mit ganz vielen Leuten gesprochen, auch es gab eine lange Schlange vom Helpdesk von Menschen, die irgendwelche Probleme hatten und davon dann waren vielleicht 1 oder 2%, die Probleme mit ihrem Cashless hatten. Was die meisten Probleme gemacht hat, und das ist auch meine Kritik, ist diese RFID-Chips als Zugangskontrolle irgendwie zu nutzen. Gerade für die Leute, die da gearbeitet haben, mich als Pressemitarbeiter hat es auch oft schwer getroffen, irgendwie, weil ich Riesenumwege machen musste, weil ich auf einmal nicht mehr da weiterkam, wo ich früher immer weitergekommen bin. So.
0: Ja.
1: Ich hatte eine Situation, das Pressezelt ist rechts neben der blauen Bühne und rechter Ausgang vom Infield kann man nutzen, um da hinzukommen. An der Stelle ist man mit dem Presseausweis nicht durchgekommen, mit dem Pressebändchen, weil der RFID-Chip da gesagt hat, nö, du darfst ja eigentlich gar nicht durch. So, das haben die natürlich relativ schnell kommuniziert und irgendwann sind wir da auch durchgekommen. Der Seko hat spaßeshalber am Sonntag gesagt, kann ich mal gucken, ob das jetzt am letzten Tag wenigstens geht? Nee, geht immer noch nicht. Ja, scheißegal. Ja, geht durch. Und es gab eine Situation, lass mich das ganz kurz zu Ende bringen.
0: Ja.
1: Es gab eine Situation hinter der White Coast Stage, da war ich, hatte ich mich getroffen mit einem Freund, der gearbeitet hatte und wollte zurück aufs Gelände. Ich war im geschützten Bereich und wollte in den normalen Bereich. Durfte nicht durch. Also total hirnrissig. Und da habe ich auch von den Veranstaltern erfahren, dass sie mit dem RFID-Chip als Bezahlsystem ein System hatten, das ausgetestet und funktionabel war und gut gelaufen ist auch. Und diese Funktion als Zugangskontrolle war in der Testphase. Und die haben da einfach probiert, was geht und wie sie es hinkriegen. Es hat an einigen Stellen einfach nicht funktioniert und die sind jetzt in der Analysephase und werden versuchen, das im nächsten Jahr besser hinzukriegen. Aber das ist auch eine Sache, die mir das Leben unnötig schwer gemacht hat.
0: Das war aber gar nicht meine Kritik.
1: Nee, aber das war meine.
0: Okay, gut, das hat sich ja, nein, ist auch egal. Ich finde trotzdem, dass Einlass, gut, der Einlass mit den RFID-Chips, vollkommen in Ordnung, alles gut. Der Einlass fürs Bändchen holen geht zu langsam, geht seit Jahren zu langsam und ist einfach ein großes Problem, wo einfach auch die Leute, die da gearbeitet haben, gesagt haben, also es ist einfach kacke organisiert, es tut mir wirklich leid, wir können ja nichts machen.
1: Ja.
0: Und ich finde, es ist nicht leicht, das hast du ja auch gesagt, aber ein Festival zu machen ist halt auch nicht leicht. Und wenn man sich da wirklich, wenn man wirklich, wirklich eher menschenorientiert arbeiten würde, dann würde das auch funktionieren.
1: Ja.
0: Das tut mir wirklich, und ich weiß, dass es das nicht ist.
1: Ja, ich weiß, was du meinst.
0: Das ist
1: es
0: auch
1: geht
0: ein
1: halt
0: Kapital,
1: um Geld bei denen.
0: Ich weiß, aber ich finde es trotzdem schade und ich finde es auch wichtig, dass man das kritisiert und sagt,
1: ja, natürlich,
0: das
1: man muss
0: Kacke.
1: Den Finger in die Wunde legen, wenn damit es besser wird. Irgendwie.
0: Genau, und zu wenig Dixies, das finde ich auch nicht okay auf Campingplätzen.
1: Ja, das hätte auch besser
0: so.
1: Sein können, das stimmt.
0: Müll war super. Ich mache jetzt nur noch kurze Runde. Ich hätte mir gewünscht, wenn man irgendwen, der Sonnencreme anspricht als Werbepartner, hier, wir machen Sonnencreme-Stände.
1: Ja.
0: Das gab es zum Beispiel von der TK, aber nur eins.
1: Ich fand auch komisch, es gab ein Stand von Vielmann und die Sonnenbrillen, die da kriegt, das haben 40 Euro gekostet. Hallo?
0: Bescheid.
1: Wir müssen leider aufhören. Genau. Wir haben noch 15 Sekunden. Redaktionell verantwortlich für den Inhalt der Sendung waren der Henna.
0: Und der Morten.
1: Schaltet nächste Woche wieder ein. Da werden wir wahrscheinlich noch ein bisschen weiter drüber reden, weil wir haben noch eine ganze Menge Sachen nicht erzählt. Wir hätten auch gerne noch länger gemacht, aber jetzt ist Doddys Welt dran. Bleibt einfach dran für gute Musik von Doddy. Und wir sagen tschüss.
0: Tschüss.

0: Ja, liebe Rocker und die, die es noch werden wollen, hier ist nicht Dirty's Welt, sondern das Twilight Metal Magazin bei Radio Tonkuhle. Ja, so sieht's aus.
1: Ja, und all diejenigen, die heute nicht Spanien gegen Portugal gucken, das läuft blöderweise live, aber ich glaube schon, die richtigen Fans, die sind bei uns. Ne?
0: Das denke ich aber auch und man kann es ja auch nebenbei machen und notfalls verteilen wir hier einfach auch ein paar rote Karten.
1: Ja, genau. Ja. Die werden vielleicht auch wieder zurückgenommen, je nachdem, wo man anruft.
0: Möglicherweise werden die dann auch wieder zurückgenommen. Verrückte Welt. Aber wir starten hier heute gleich durch. Ich kann schon jetzt sagen, der Crazy K hat alle Register gezogen.
1: Ja.
0: Mir schwante Böses, als er sagte, heute habe ich richtig gute Sachen dabei. Und er hat ernst gemacht und hat eine ganze Batterie von Dingen, die ich noch nie gehört habe.
1: Ja, dabei, und die du wahrscheinlich auch nie hören wolltest. Ne?
0: Die ich nie hören wollte, richtig.
1: Ja,
0: aber was soll man machen?
1: Mitgehangen, mitgefangen heißt es so schön.
0: So
1: ne?
0: sieht es aus und ich sitze ja zum Glück näher hier an der Playtaste als er.
1: ja, so ist das halt.
0: So ist es halt.
1: Der eine sitzt halt am Drücker.
0: Richtig, richtig, so ist das.
1: Dafür ist bei mir hier der Ventilator.
0: Ja, nicht, dass du dich noch verziehst, verschnupfst oder so.
1: Ja, holt man sich Zug, hieß es früher immer.
0: Richtig. Ja. Notfalls musst du da ausstellen oder ein bisschen weniger. Ne? Und kennst du eigentlich diesen Witz mit dem I'm a huge metal fan?
1: Nee.
0: Ja, me too. Ne? Gibt es so ein Cartoon, wo die sich gegenüberstehen und der eine sagt, I'm a huge metal fan? Und der andere auch. Ne? Jetzt sage ich mal hier, ich zitiere mal Alfred Hitchcock aus 3 Fragezeichen und der seltsame Wecker. Für alle die, die kein Englisch sprechen, Clock ist das englische Wort für Uhr.
1: Ja.
0: Und Fan für Ventilator.
1: Ach so.
0: Richtig.
1: Ja.
0: Siehst du.
1: Ja, naja. Das wusste ich natürlich nicht. Ne?
0: Ich gucke, visualisiere dir das hier gleich mal. Oder male es dir auf. Aber erst habe ich was für dich dabei. Denn der Crazy K ist ja sowas wie das Trüffelschwein unter den Musikfans.
1: Ja.
0: Wenn es drum geht, bei Bands, die auch durchaus gut sind, Alben rauszufinden, die und gut zu finden, vor allem die scheiße sind.
1: Da muss ich nochmal drüber nachdenken. Jetzt,
0: ne? Beispiel Host von Paradise Lost.
1: Ja, damit.
0: Wer ist derjenige, der das mehrfach offensichtlich gekauft hat? Du.
1: Ja, weil das war so meine erste Berührung mit Paradise Lost.
0: Ja.
1: Ne?
0: Ja. Und wie war das so für dich?
1: Schön war das.
0: Ja.
1: Weil das waren nämlich damals, waren das so die härteren Depeche Mode. Und ich bin ja ganz anders sozialisiert worden, deswegen war das für mich was ganz anderes.
0: Ja,
1: ne?
0: Ja.
1: Wir hatten damals ja nichts anderes.
0: Hatten wir auch nicht.
1: Ne?
0: Da war man über
1: wir
0: so.
1: Wir mussten mit dem Bollerwagen
0: Host
1: nachts raus.
0: Ja, richtig, ne? Richtig. Und dann kam man eben mit Paradise Lost Host wieder.
1: Ja.
0: Ne? Ja.
1: Verrückt.
0: Dachtest eigentlich, du bringst den Horst mit,
1: ja.
0: Ne? Aber das, naja,
1: ja,
0: war nix, ja. Nein, ich habe was für dich mitgebracht, denn eine große Band re-released ja vor sich hin wie die Wilden und da kommt jetzt demnächst wieder ein Re-Release und da würde ich gleich von dir gerne mal wissen, welches der beiden eher schlechten Alben du dann besser findest.
1: Ja, ich kann aber vorweg sagen, Whiskey in the Jar von Metallica mag ich überhaupt gar nicht.
0: Nee, ich
1: das
0: auch nicht.
1: Viele mögen das, das ist ganz, ganz schlimm.
0: Ja, ja.
1: Wollte ich nur nochmal vorweg sagen.
0: Gut, habe ich dir auch nicht mitgebracht. Wir hören einfach mal rein und du sagst hinterher mal, was du besser findest.

0: Ja. Und so sitzt du ja auch manchmal abends auf der Couch.
1: Ja, da möchte ich mich gleich mal bedanken, dass du meine beiden Lieblingslieder von Metallica gespielt hast.
0: Ja,
1: ne?
0: Gerne. Aber wir haben es gehört, es war ein kleiner Zusammenschnitt von zwei Alben. Das erste Until It Sleeps vom Load-Album und jetzt wird wieder veröffentlicht das Reload-Album und The Memory Remains ist da drauf. Und welches Album ist denn jetzt das bessere?
1: Ja, das weiß ich gar nicht.
0: Von den beiden.
1: Ich glaube, Load war schon besser als Reload. Ja. Ja. Muss ich mir jetzt aber nochmal anhören.
0: Muss nochmal in die Tiefe gehen.
1: Ja, vielleicht ändert sich das ja im Laufe des Lebens auch. Ja. Man entdeckt jetzt Sachen, die man früher nicht gehört hat.
0: Ja. Naja, vielleicht könnt ihr es demnächst nachlesen beim www.twilight-magazin.de, denn da ist schon das Load Re-Release gewürdigt worden vom Crazy K.
1: Ja.
0: Und möglicherweise demnächst auch das Reload, bevor es abgeht in Urlaub.
1: Ja, klingt nach einem Plan. Ne?
0: Oder? Also ich kann, wenn du willst, dir das auch als Stream zur Verfügung stellen.
1: Als Stream, ja. Die CD hatte, glaube ich, meine Schwester. Ich hatte die gar nicht.
0: Ja.
1: Ja.
0: Schwester S?
1: Ja, und die hat nämlich genauso wie meine drei Fragezeichen-Kassetten, gibt die dann nichts mit, gibt die das
0: nicht. Das gibt's doch gar nicht.
1: Ja, verrückt.
0: Ja. Hm? Oh, ja. Da würde ich aber mir lieber die drei Fragezeichen-Kassetten wieder besorgen mal. Ja. Sollen wir mal hinfahren und nachts einsteigen? Und
1: ich weiß aber nicht, wo die da sind. Ne? Da
0: ja, suchen wir dann.
1: Ja.
0: Ja. Aber Hauptsache uns geht es dann nicht wie in die drei Fragezeichen die bedrohte Rentsch, dass wir da von Soldaten aufgehalten werden, kurz vor Remling und da gesagt wird, da sind UFOs gelandet.
1: Aber zumindest da der Rentschef, der spricht immer so lustig mit den mit den Soldaten, der gefällt mir. Ne?
0: Ja.
1: Und hält alle für Idioten. Das macht ihn sehr sympathisch.
0: So
1: ein damaliger Wutbürger im Prinzip.
0: Richtig,
1: ne?
0: Und was viele gar nicht wissen, der hat auch mal für Heike Dine Körting ein Märchen eingesprochen. Das hat sie dann nicht veröffentlicht, ne, weil sie gesagt hat, nee, es ist für Kinder, klingt's doch zu gruselig.
1: Zu salopp.
0: Ja, und als er dann später mal gefragt hat, was ist denn eigentlich daraus geworden, hat sie gesagt, ja, haben wir in eine Tonne getreten.
1: Naja, Hauptsache er ist dafür bezahlt worden.
0: Da hat er gesagt, ach Mensch, Heike Dine, ich hätte es dir dann nochmal aufgenommen.
1: Und
0: naja,
1: jetzt
0: so
1: hätte man es ja im Posthum im Prinzip rausbringen können, vielleicht finden
0: Richtig. Das
1: ganz viele Leute dann auch lustig.
0: Ja, ich zum Beispiel. Ja, aber wir machen weiter hier mit Musik, denn wir haben ganz viel Neues und aber auch ein paar Klassiker. Also für den Kollegen Juri lohnt es sich auf alle Fälle auch dran zu bleiben. Aber jetzt gibt es erstmal neue Sachen. Ich weiß nicht, in deiner Freizeit trägst du ja gerne auch hochhackig, soweit ich weiß.
1: Ja, ja, ja.
0: Und habe ich neulich gesehen, da gab es so einen Marathonlauf auf Stilettos. Irgendwo, ich weiß, in Spanien oder Italien oder irgendwo.
1: Ja, siehst du, das ist der Fehler, sonst hätte ich da vielleicht gewonnen.
0: Hättest du vielleicht gewonnen. Ja, die nächste Band heißt jedenfalls auch Stiletto und die bringen diesen Monat ihre zweite Single raus, allerdings erst am 17. Juni. Deshalb hören wir hier noch die erste Single, weil wir noch nicht den 17. Juli haben.
1: Ja, das ergibt Sinn.
0: Ne? Das macht aber nichts, beide Singles sind nämlich super und die wir heute hören, die heißt Going Under. Und danach gibt es eine deutsche Band, Ilse heißt die, benannt nach dem Bandkopf. Und in der Band, das sind alles so Leute, die haben mal mit dem Schwager vom Bassisten von Alice Cooper gespielt und sowas. Irgendeiner hat mal bei Pur Bass gespielt und. Mhm. Aber die CD ist trotzdem ganz gut, das Album ist trotzdem ganz gut, das ist auch, heißt auch einfach Ilse. Die Single heißt Eyes of a Stranger und die hören wir uns jetzt auch an. Aber als erstes kommt Stiletto mit Going Under.

0: Ja, Eyes of a Stranger von Ilse, deutscher Hardrock und davor Stiletto mit Going Under.
1: Ja, da ist man ja so richtig in diesen 80er Jahren gewesen auch, ne?
0: So sieht es aus und böse Zungen behaupten ja auch manchmal, ich sei in den 80ern hängen geblieben.
1: Was?
0: Ja, stimmt aber überhaupt gar nicht.
1: Nee, das stimmt ja überhaupt gar nicht.
0: Stimmt gar nicht, nee. Ne? Ich mag auch die frühen 90er.
1: Ja, eben,
0: ne? Ja, da war es ja auch schön, ne?
1: Ja, ich meine, so schön war es niemals.
0: Da wurde beim Fußball noch keine rote Karte zurückgenommen.
1: Nee, und da haben die sich nicht auf 5 Minuten am Boden gewälzt, als ob sie sonst wie getroffen wurden.
0: Da gab es auch noch keine Trinkpausen, ne?
1: Nee.
0: Ja, da hätte der Harald Juhnke ja Einspruch erhoben.
1: Naja, da haben sie, im Laufen haben sie das Bier geäxt, ne?
0: So sieht's aus.
1: So war das nämlich.
0: So sieht es aus. Ja. In meiner Erinnerung jedenfalls auch, ja.
1: Und da gab es in Braunschweig noch 2 Brauereien, die richtig gut gelaufen sind, ne? Aber die Jugend, ne? Was macht die
0: Nur noch Vapen, nur noch Vapen. Ja, anstatt mal eine ordentliche Woltersbombe zu inhalieren.
1: Ne, da ist Vitamin B drin.
0: Ja, schlimm.
1: Vegan.
0: Schlimm. Ja.
1: Was? Hefe?
0: Was?
1: Zählt Hefe, ist dann trotzdem noch vegan?
0: Meinetwegen.
1: Ja, meinen Segen haben sie.
0: Meinen Segen, ne?
1: Sollen
0: haben
1: sie
0: die
1: vegan
0: Hefe
1: draufschreiben.
0: Ja, ja. Ne? Tja. Ja, hilft alles nichts. Nee. Ne? Aber in den 80ern, da war Braunschweig ja auch in der ersten Liga.
1: Ja.
0: Ne? Und da war ich ja im Stadion. Gegen Bayer Uerdingen.
1: Ja, damals gab es Bayer Uerdingen noch.
0: Da gab es das noch. Ja, so sieht es aus.
1: Was ist da alles noch gab.
0: Ja, war das schön. Tja. Ja, was es damals noch nicht gab, war die schweizerische Band Chakra, aber die gibt es trotzdem schon seit den 90er Jahren und die bringen auch ein neues Album raus, aber bevor es soweit ist, erstmal eine Single und ich weiß nicht, ob das auf eigenen Erfahrungen basiert, aber der Song heißt Left Outside Alone und da gibt es ein Duett mit einer anderen Eidgenossin, nämlich mit
1: Heidi.
0: Ja, richtig.
1: Richtig.
0: Ja, so ähnlich mit Serena Tally. Ah. Die singt da mit. Und deshalb hören wir uns das auch mal an. Und danach kommt eine Band aus Puerto Rico.
1: Ja, du bist aber total crazy drauf.
0: Ich bin heute total international.
1: Ja, aber sowas von.
0: Das wusste ich vorher gar nicht, aber ich habe den mal nachgeguckt. Ich habe noch einige.
1: Hast zuerst gedacht, es ist eine ukrainische Death Metal Band, aber dann kam die plötzlich aus Puerto Rico.
0: Ja, ne? Aus Puerto Rico. Ja, und rate, wie das Album heißt. Es ist deren drittes.
1: Drei?
0: Richtig.
1: Ah. Ja, ich dann aber links auf Spanisch oder ist da nur so die Zahl drauf?
0: Es sind nur so römische Zahlen drauf.
1: Ja, dann weiß natürlich nicht, wie man es jetzt aussprechen
0: muss. Uno, dos, tres.
1: Vielleicht musst du es Spanisch aussprechen, Englisch oder man weiß es nicht, ne?
0: Ja. Meinst du, sollen wir lieber nicht spielen?
1: Doch.
0: Ja. Wir müssen das Album ja gar nicht benennen.
1: Die sagen einfach, das heißt drei Bums aus.
0: Ja, richtig. Und der Song heißt nämlich Out for Blood.
1: Uff, auch ganz schön martialisch heute, ne?
0: Ziemlich martialisch. Naja, da in Puerto Rico weht ein anderer Wind.
1: Ja, die haben ja auch Hurricanes und so richtig fiese Stürme, ne?
0: Richtig. Ja. Ne? Wenn da der Klaus Meine erstmal unterwegs ist, ne? Da geht die Post ab.
1: Wenn es dann auch noch im Boden einen Topf gibt, ne? Mann, oh, ne?
0: Ja, da können wir nicht mithalten.
1: Nee.
0: Aber wir hören trotzdem mal rein. Chakra und Matador. Und wem das so schnell geht, der kann das später nachlesen auf der Seite von tonkuhle.de. Da findet sich nämlich unsere Playlist. Ab morgen, nehme ich an.
1: Oder übermorgen.
0: Wir sind ja hier nicht auf der Flucht.
1: Event.
0: Ja, gut, aber los geht's. Chakra.

0: Ja, das ging doch.
1: Das ging, ja. Kann
0: oder?
1: Man nicht meckern. Ganz schön viel Druck, ne?
0: Ganz schön viel Druck. Und deshalb wird es Zeit, ein bisschen Druck rauszunehmen. Und da habe ich mal zwei deiner Mitbringsel hier auf den Plattenteller gehievt.
1: Ja, das wird jetzt so ein bisschen alternative rockiger, so ein bisschen melancholischer. Jetzt waren wir ja auch so fröhlich und jetzt können wir mal für zwei Songs so ein bisschen traurig sein. Wobei der zweite Song ist von Caesar und die machen ja auch so ein bisschen was Schmissiges. Also der ist eigentlich gar nicht wirklich traurig.
0: Bringen die nicht etwa schon wieder ein neues Album raus?
1: Nee, aber die haben eine neue EP raus. Also die haben das so ein bisschen gemacht wie Metallica mit Load und Reload und die haben jetzt zu ihrem Album, was letztes Jahr rausgekommen ist, haben sie dann irgendwie so Sachen, die noch übrig geblieben sind, kommen jetzt oder sind jetzt als EP rausgekommen.
0: Verrückt.
1: Ganz verrückt, ne?
0: Ja.
1: Und davor, Ellie Nicholas, wie man die auch immer ausspricht, das ist so eine Singer-Songwriterin, die geht so ein bisschen in den Alternative-Rock-Bereich und das hat mir sehr gut gefallen, deswegen habe ich es einfach mal mitgebracht.
0: Da hat sie sich gedacht, wie könnte ich einen Song besser nennen als Killing?
1: Ja.
0: Ne? Oder ist das ein Song über Matthias Killing vom Sat.1 Frühstücksfernsehen?
1: Das kann natürlich auch sein.
0: Könnte
1: das
0: auch
1: möchte ich
0: sein.
1: Ja an der
0: Vielleicht
1: Stelle
0: ist
1: nicht
0: verknallt in den.
1: Ja, das ist ein Love-Song.
0: Ja. Ach, das ist ja schön.
1: Ja.
0: Ja, Caesar. Tja.
1: Ja, spielen wir es einfach.
0: Habe ich Hunger auf Salat, ne?
1: Ja. Was heißt denn Caesar überhaupt?
0: Weiß ich doch nicht.
1: Ah, das ist das Dressing, ne?
0: Richtig.
1: Caesar-Dressing.
0: Ja, wird aber anders geschrieben.
1: Ja.
0: Aber da kann ich mal kurz sagen, es steht 0-0, falls es dich interessiert.
1: Ja, wobei Caesar ist auch ein Lied, eigentlich die Band hat sich nach dem Lied Caesar von Verusha Salt benannt. Das war so eine Alternative Rock Band mit zwei Frauen an der Spitze aus den 90er Jahren.
0: Waren das die Mütter von Ellie Nicholas?
1: Das kann natürlich sein.
0: Ja?
1: Auf jeden Fall habe ich da nicht mal geguckt, ob es das Wort Caesar auch im Lexikon gibt und das gibt es da gar nicht.
0: Ja. Kommt drauf an, in welchem Lexikon du guckst.
1: Ich habe in so einem dicken nachgeguckt.
0: Ja, nee, dann gibt es das wirklich nicht.
1: Nee, das gibt's gar
0: nicht.
1: Wenn
0: es wirklich ein dickes war,
1: ja,
0: ja, na, das ist ja eine Frechheit.
1: The,
0: ja,
1: thick,
0: ja.
1: The thick one.
0: The thick one, ja. Dann hören wir es uns doch mal an hier. Ellie Nicholas mit Killing und Caesar mit Into the Ground.

0: Das geht ja schon fast ins Industrielle.
1: Ja, aber nur, weil der sich so geärgert hat.
0: Ja, ja, also
1: wahrscheinlich hat er irgendwie ein Bier bestellt und das ist nicht geliefert bekommen. Und da ist er so ein bisschen unwirsch geworden.
0: Ja, ja, offensichtlich. Da wird es doch Zeit für etwas Versöhnliches, würde ich fast sagen. Und da ist die Rede von Mob Rules. Die haben nämlich letztes Jahr ein neues Album rausgebracht. Rise of

0: Unterricht, genau, so sieht es aus. Und ja, den hören wir. Und danach eine andere deutsche Band namens Stormhammer. Sollte den Power-Metal-Fans auch bekannt sein. Haben schon eine ganze Reihe von Alben rausgebracht. Wrath of the Hammer heißt es. Und da hören wir das titelgebende Stück.
1: MC Hammer.
0: MC Hammer. Ja. You can't touch this. Ja, nein, ich weiß gar nicht, ob da drin gerappt wird. Ich glaube nicht, aber ihr werdet es gleich herausfinden. Aber erst gibt's jetzt Mob Rules und dann Stormhammer.

0: Stormhammer waren das mit Wrath of the Hammer. Das, ja, richtig guter deutscher Power Metal.
1: Ja, hat mir sehr gut gefallen.
0: Und Power Metal gibt dieses Wochenende auch, und zwar in Sölde. Da steigt nämlich am Freitag und am Samstag wieder mal das Village Rock. Und das Gute ist, die ganze Veranstaltung ist kostenlos. Man kann da auch zelten und alles Mögliche. Und ja, es ist ja nicht aus der Welt. Das Wetter soll gut werden. Und am Samstag kommen alte Bekannte, eine italienisch-schweizerische Band, Tarschen Fist heißen die. Die waren schon einige Male in Sölde beim Village Rock und die kommen dieses Jahr auch wieder. 22:45 spielen die. Die Running Order könnt ihr euch angucken auf der Website vom Village Rock. Und ja, es sind natürlich kleinere Bands, aber es ist eine bunte Mischung, also von Death Metal über neue deutsche Härte und Punkrock, Rockmusik, alles Mögliche ist dabei. Und Freitag geht es um 18 Uhr los, am Samstag geht es um 17 Uhr los. Wie gesagt, das Ganze ist kostenlos und die Damen und Herren in Sölde freuen sich sicherlich, wenn ihr mal vorbeikommt, die Bands anfeuert, eine Bratwurst esst und möglicherweise auch das ein oder andere Bier trinkt.
1: Ja, sehr schön.
0: Freitag und Samstag Village Rock in Sölde. Und damit ihr wisst, was auf euch zukommt, habe ich mal einen Song mitgebracht von Tarschen Fist. Soldiers in White heißt der, ist vom älteren Album. Aber dann haben wir mal so einen Eindruck, um was es geht.
1: Ja.

0: Starchen Fist, Soldiers in White, Samstagabend live beim Village Rock in Sölde. Also nicht verpassen, würde ich sagen.
1: Ja,
0: das Ganze kostet dich gar nichts.
1: Nee.
0: Also Freitag, Samstag, ab nach Sölde, Village Rock. Ja, jetzt sind wir hier an der Schwelle zur zweiten Stunde hier beim Twilight Metal Magazin und da wird es Zeit, dass der Crazy K mal wieder ein bisschen was nachlegen kann.
1: Ja, wir hören jetzt ein bisschen Punk, wobei wir Punk ja normalerweise auch in der ersten Stunde schon oft gespielt haben. Jetzt sind wir so an der Wegscheide, sage ich einfach auch mal. Ne? Nicht zu vergessen mit der Verwechsel mit der Schwertscheide. Also auf jeden Fall bringen wir jetzt Superstank und da werden jetzt viele denken, uiuiui, das sind doch so Schmuserocker. Ne, die haben ja auch so ein Album rausgebracht, oder so einen Song The Reason. Ne, das war so eine Ballade.
0: Soll ich dir sagen, was ich gedacht habe, nee, als ich den Namen gelesen habe?
1: Ja.
0: Noch nie gehört.
1: Ja.
0: Habe ich gedacht.
1: Das macht gar nichts. Ne?
0: Die haben eine Ballade auch schon gemacht?
1: Ja, die waren ganz erfolgreich früher in den 90ern.
0: Ganz
1: erfolgreich.
0: Wirklich? Wo denn? In Wolfenbüttel, in der Dorfdisco?
1: Ja, die Leute, die Parker getragen haben, die wissen, wovon ich spreche.
0: Die Parker getragen haben?
1: So grüne Parker.
0: Ja. Und die haben Hooperstank gehört?
1: Weiß ich nicht, das lief auf jeden Fall auf MTV.
0: Summ doch mal.
1: Ich kenne das Lied jetzt auch nicht, aber ich weiß, als ich das.
0: War erfolgreich.
1: War sehr erfolgreich,
0: ja.
1: Ja, und die haben jetzt auch neue Sachen draußen. Viele Menschen kommen ja jetzt so in die Jahre auch und dann bringen die auch wieder neue Sachen raus.
0: Ja.
1: Und dann hören wir.
0: Ich zum Beispiel habe heute das Altglas rausgebracht.
1: Ja, hoffentlich hast du das auch richtig reingeschmissen.
0: Ja.
1: Wenn man sich nicht sicher ist, dann frage ich dich mal was ganz Verrücktes. Wo tust du denn blaues Glas rein? Das hat man ja manchmal auch.
0: Ja, habe ich neulich erst gelernt.
1: Ja.
0: Weißt du, ich habe Buntglas. Weiß ich aber nicht mehr.
1: Ich glaube braun. Also zur Not, kann wenn sein, man nicht weiß, immer braun. Alles zu braun.
0: Ja, kann schon sein. Ja. Ja, na gut. Hooperstank und danach Show Me the Body.
1: Ja, Show Me the Body. Na, ich dachte, es ist Sommer, da kann man ein bisschen auch was zeigen, ne?
0: Ja.
1: Ganzen Winter bist du im Gym gewesen.
0: Ja, jetzt richtig.
1: Anabolika gespritzt und jetzt will man seinen definierten Körper auch mal zeigen.
0: Ja, wobei ich sagen muss, ich habe mich eher an den Songtitel gehalten. Eat for Peace.
1: Ja, Eat for
0: Peace. Hat aber auch nichts gebracht.
1: Ja, aber nicht aufgeben, ne? Einfach weitermachen.
0: Ja. Na gut, Eat for Peace. Worum geht's denn da?
1: Ich glaube, man soll essen, damit es Frieden gibt.
0: Ach so.
1: Ja.
0: Ja, gut. Gucken wir mal, ob das klappt. Aber erstmal Hooperstank.

0: Ja, zu Recht ein Geheimtipp.
1: Ja, ne?
0: Sag ich mal.
1: Ja, so, aber total fresh und authentisch, ne?
0: Absolut, ja. Show Me the Body, live out of the Proberaum.
1: Also, ich sag dir, wenn die im Söhl-Rock auftreten würden, die würden da die Happy Crowd auch zum Ausrasten bringen. Ne?
0: Würden da alles kurz und klein spielen. Ja. Aufgeregter wäre ich, wenn die folgende Band beim Village Rock in Sölde auftreten würde. Die Rede ist nämlich von Warlock. Und da habe ich jetzt mal einen Song ausgegraben, der so richtig auf keinem Album drauf ist. Er ist nämlich 1985 auf einer EP erschien, kurz bevor das zweite Album, das Hellbound-Album, erschienen ist. Und der Song ist dann erst Anfang der 90er, ich glaube 1991, auf dieser Rare Diamonds Compilation veröffentlicht worden, nochmal für ein größeres Publikum. Und später tauchte er mal auf einem Re-Release vom True as Steel Album auf. Warum das gerade darauf platziert wurde, weiß ich nicht.
1: Da war
0: ist aber
1: noch
0: egal.
1: Platz.
0: Da war noch Platz, ne? Ja. Auf der B-Seite der Kassette.
1: Ja, musste was drauf.
0: Kann sein. Die Rede ist von Evil und der Song zeigt Warlock natürlich in ihrer ganzen Rohheit, so wie sie eigentlich gerne auch klingen wollten. Auch zu True as Steel Zeiten noch. Da wurde aber ja alles ein bisschen glatt poliert. Und deshalb dachte ich, ich bringe den Song mal mit, Evil von Warlock. Und danach gibt's eine junge deutsche Band, Iron Cobra nämlich. Die bringen jetzt ihr drittes Album raus, beziehungsweise haben es gerade rausgebracht. Eternal Dagger ist bei Dying Victims Productions erschienen, ein super Label. Und das Ganze ist auch in einem ganz tollen, aufwendigen sozusagen Bundle, in so einer Box gibt's das auch für ungefähr 70 Euro, also auch nicht zu teuer vergleichsweise. Und der Opener des Albums heißt Trembling Dungeons und die hören wir uns auch gleich an. Aber zuerst gibt's jetzt Warlock.

0: Iron Cobra waren das mit Trembling Dungeons von ihrem dritten Album Eternal Dagger. Ja, wir machen jetzt ganz schnell weiter, weil wir ja auch noch hier zur Death Metal Sparte kommen wollen, denn da haben wir einiges heute noch dabei, was unter die Leute soll. Aber ich habe ja auch gesagt, dass ich noch ein bisschen international heute aufgestellt bin.
1: Ja, genau. Puerto Rico haben wir noch gar nicht gehört, ne?
0: Oder Puerto Rico haben wir schon gehört, aber jetzt hören wir als nächstes Finnland.
1: Im
0: Verbund mit Ecuador.
1: Ja, das ist ja aber ganz verrückt.
0: Gewagt.
1: Das klingt nach Fußball-Weltmeisterschaft.
0: Oder? Nach Fußball-Weltmeisterschaft. Genau so sieht es aus. Nämlich Masquerade kommen aus Finnland, haben ein neues Album draußen. Atomic Spice heißt das, mit einem sehr seltsamen Cover-Artwork, wo so ein kleines Häschen drauf ist und im Hintergrund geht ein Atompilz in die Luft. Aber gut.
1: Why not?
0: Fällt zumindest auf. Ja. Song heißt The Devil to Pay und danach gibt's Wrath Forge und die kommen aus Ecuador und haben ein Debütalbum jetzt veröffentlicht, Reaper of Souls, und da hören wir den titelgebenden Track.
1: Das ist immer auch eine gute Sache.
0: Das ist immer eine gute Sache, ja. Ne? Da muss man sich nicht so viele Dinge merken.
1: Viele Leute, die hören den Titeltrack, aber ich finde den titelgebenden Track immer ein bisschen besser.
0: Richtig, so sieht es aus. Masquerade mit The Devil to Pay und Wrath Forge mit Reaper of Souls aus Ecuador.

0: Wrath Forge war das mit Reaper of Souls aus Ecuador und damit kommen wir zurück nach Deutschland und zum Thrash Metal, nämlich Godslave bringen ein neues Album raus, das heißt passenderweise auch einfach Godslave und die Single heißt Reset, Rebuild, Reclaim, kann man sich gut merken und die hauen ordentlich drauf und danach gibt es noch einen Klassiker, nämlich Testament mit Low Life at the Fillmore.
1: Ja, da sind wir ja schon mal beim Death Metal, oder?
0: Ja, beim Thrash Metal sind wir.
1: Ja, aber Testament?
0: Ja.
1: Auch Thrash?
0: Ja.
1: Ach so.
0: Ja. Obwohl der manchmal jetzt auch so growlt, ne? Das
1: macht ja nichts.
0: Das mag ich nicht bei Testament. Ja, danach wird es dann noch ein bisschen härter. Deshalb hetze ich jetzt hier so ein bisschen durch. Godslave und Testament, Thrash Metal vom Feinsten. Ich muss hier erstmal gucken.
1: Ja, sonst. Nicht, dass wir ja nicht, dass sie ja muss die Platte noch umdrehen.
0: Ich muss die Platte umdrehen, ne? Also das wussten schon dritte Wahl. Gut, jetzt geht's los mit Godslave. Reset, Rebuild, Reclaim.

0: Ja, das waren Testament live at the Fillmore mit Low damals. Noch mit James Murphy an der Gitarre. Tja,
1: ja, der ist so, zu den Murphys gegangen.
0: Der ist zu Spider Murphy gegangen. Ja, so sieht das aus. Ja, wir sind hier immer noch beim Twilight Metal Magazin. Schon in der letzten halben Stunde angekommen. Deshalb müssen wir hier ein bisschen aufs Gas drücken. Genauso wie die Portugiesen und die Spanier, da steht es immer noch 0-0.
1: Ja, dann hat man nichts verpasst.
0: Da haben wir doch schon mehr gepunktet und kommen jetzt zu einer Band aus Lima.
1: Aber das ist ja jetzt, Lima ist ja jetzt eine Stadt, ne?
0: Ich muss
1: ja noch das Land dazu sagen.
0: Peru. Genau, Illwind heißt die Band, hat auch ein Debüt jetzt am Start, The Unfolding at the End of Light. Und so lang wie der Albumtitel ist, so kurz ist der Songtitel, der heißt nämlich einfach Portal.
1: Portal.
0: Ja, und deshalb hören wir den jetzt mal und danach gibt es eine Band aus Rom.
1: Italien.
0: Ebenfalls ihr Debüt, Where Silence Used to Sleep. Und der Song heißt Absence Becomes Her und beides dürfte dem
1: Craig... Absence Becomes Her.
0: Ja, da denkt man drüber nach.
1: Muss ich jetzt auch,
0: da denkt man ein bisschen drüber nach, was das vielleicht klärt uns der Song ja auf. Musikalisch dürfte es dir gefallen. Wir hören mal rein.

0: Ein bisschen Düsternis.
1: Ja, richtig düster
0: in Vespro.
1: Ja.
0: Absence becomes her. Tja, was das bedeuten soll, das wissen wir natürlich immer noch nicht.
1: Ja, das ist ein Rätsel, das macht aber auch gar nichts. Ne?
0: Macht gar nichts, ne? Und deshalb geht es hier jetzt auch düster weiter, denn wir haben ja nur noch eine Viertelstunde. Und Crazy K hat hier noch seine Lieblingslieder mitgebracht. Zwei Stück haben mit exakt der gleichen Spielzeit.
1: Ja, 3 Minuten 48 Sekunden.
0: Ja,
1: verrückt. Ich sollte Lotto spielen. Ne?
0: Ich glaube auch. Aber bevor es soweit ist, habe ich was mitgebracht, was der Crazy K konsequent ignoriert, obwohl ich es ihm mehrfach schon angepriesen habe, weil er eigentlich ein großer December Noir.
1: Ja,
0: Dissombre Noir-Fan ist. Und der Sebastian Görlach, der hat sich jetzt neu orientiert, eine neue Band am Start, Avatar heißt die. Und hat auch jetzt ein Debütalbum draußen namens Dead and Life. Und da hören wir den Song Call to Death. Und das ist auch ziemlich düster, bisschen Klagesang, bisschen Gegrunze, was halt alles so dazugehört. Und danach gibt's eine Band aus Schweden, Fernens heißen die. Die gibt's erst seit 2020, aber die haben fast jedes Jahr ein Album rausgebracht. Bis auf 2021. Aber dafür haben sie 2020
1: Doppelplatte?
0: Gleich zwei Alben rausgebracht. Nee, kein Doppelalbum, aber zwei Platten. Also in Echoes of a Distant Future ist jetzt also ihr 6. Album in 6 Jahren. Und davon hören wir Vast Horizons. Und danach übergebe ich hier an den Crazy K und lege mich ins Bett. Aber jetzt gibt's erstmal Avatar.

0: Ja, wir überprüfen hier gerade noch das Tor 1:0 für Spanien. Ja. Aber wissen nicht, ob es gegeben wird oder nicht gegeben wird.
1: Wir sind eher da nicht dafür, weil wir wollen Elfmeterschießen sehen.
0: Ja, ich nicht unbedingt. Mir ist es eigentlich vollkommen egal. Aber wir sind hier am Ende der 248. Ausgabe des Twilight Metal Magazins. Ja. Ja, die 249. Folge gibt es am 3. August in irgendeiner Form, live oder vom Band, mal gucken. Und dann im September sind wir hier bei der Nummer 250. Und ein Song haben wir noch, der bedeutet dem Crazy K ganz besonders viel und da wird er gleich was zu sagen, aber vorher sagen wir natürlich noch, wer hier redaktionell verantwortlich war. Das waren nämlich Thorsten Zwingelberg,
1: Kerstin Nison.
0: Und jetzt darfst du sagen, womit wir uns verabschieden.
1: Ja, wir verabschieden uns mit Jungle Rot, eine Band, die es auch schon länger gibt. Die haben demnächst ein neues Album raus, das ist schon draußen, bin ich mir jetzt gar nicht so sicher. Und die kommen lustig.
0: Ist schon draußen.
1: Ja, ist schon draußen. Die kommen lustigerweise aus den Vereinigten Staaten, aus Kenosha. Und viele von uns wissen natürlich, das ist die Partnerstadt von Wolfenbüttel.
0: Ja.
1: So schließt sich der Kreis.
0: So schließt sich der Kreis. Und dadurch haben sie sich natürlich hier ein Slot verdient, ist ganz klar. Also Jungle Rot mit Manacle. Und die Playlist findet ihr jetzt auf tonkuhle.de und beim Twilight Metal Magazin einfach gucken. Und wir hören uns im August wieder und wünschen eine gute Nacht.
1: Gute Nacht.
0: Tschüssi.

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